Für die nächste Hitsingle der Spencer Davis Group, When I Come Home, aus dem Album Autumn 66, das Ganze auf dem Fontana-Label. Und da bleiben wir in einer Gruppe aus Bournemouth, die einen sehr schönen Sound pflegt, nämlich mit viel, viel Hammond-Orgel. Die Gruppe hieß The Night People, heute eher vergessen. Die Single, die wir gleich hören, die erschien ebenfalls im September des Jahres 66, nämlich Sweet Tasting Wine. 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

Ja, typisch für den Jazz beeinflussten Mod-Sound des Jahres 66. Diese Gruppe aus Bournemouth, The Night People, auf dem Fontana-Label ihre Single Sweet Tasting Wine, wurde bei Radio London beispielsweise gespielt, kam aber nicht in die nationalen Charts. Es ist noch eine Fontana-Single, die doch ein bisschen anders klingt. Es war ein Rücksturz, wenn man so will, in die alten Tage der Music Hall. Eine Gruppe, die gegründet wurde von Geoff Stevens. Er hatte einen Song geschrieben, der hieß Winchester Cathedral. Und dazu brauchte er eine Kombo, die nannte er The New Vaudeville Band. Das Ganze war immens erfolgreich. Platz 1, beispielsweise in den kanadischen Hitparaden und auch in den USA recht erfolgreich. Und im Jahre 67, man halte sich fest, gab es da den Grammy for the Best Contemporary Recording, also Rock'n'Roll. Diese beste Rock'n'Roll-Single des Jahres 67 hatte natürlich mit Rock'n'Roll nix am Hut. Es war, wie gesagt, Music Hall Music von der New Vaudeville Band. Hier ihre neue Single, Winchester Cathedral.

Tja, ein unverhoffter Welthit für Geoff Stevens, der schon einige sehr erfolgreiche Songs geschrieben hatte, beispielsweise Tell Me When für die Applejacks, das hier seine Gruppe, die New Vaudeville Band und Winchester Cathedral, eine fast weltweite Nummer 1 seiner Zeit in den Charts im Herbst 66. Weiter mit ungewöhnlichen Sounds damals auf dem Fontana-Label. Jetzt kommt eine Nummer, naja, die klingt so ein bisschen wie Urlaub in Griechenland. Sirtaki war ja angesagt seit einem sehr erfolgreichen Film seiner Zeit in den Weltkinos. Und da gab es jetzt diese Gruppe, die Potatoes. Auch das eine Studiogruppe, die von Howard Blakely geleitet wurde. Und die Nummer, die wir gleich hören, erschien eben als Single auf dem Fontana-Label. Und das nicht ohne Grund. Die Potatoes und The Band.

Tja, schöne Grüße von Zorba, dem Griechen. Ganz der Modetanz wurde er nicht vor 60 Jahren, der Siataki, aber eine schöne Nummer von dieser Gruppe, die es eigentlich gar nicht gab. Wie gesagt, eine Studioproduktion, die Potatoes, The Band. Und der Grund für diese Aufnahme war natürlich die neue Single von Dave D, Dozy, Biggie, Mick und Titch in England. Am 9. September in die Läden kam, ebenfalls geschrieben von Ken Howard und Alan Blakely. Nummer hieß Bandit und die war jetzt richtig erfolgreich, ein europaweiter Hit. In den USA gab es ein Problem, aufgrund des Textes wurde das von vielen Sendern nicht gespielt. Da musste man eine neue Version produzieren, die nicht ganz so, ich sag mal vorsichtig, sexuell anzüglich zu verstehen war. Aber wie gesagt, ein Klassiker von Dave D und so weiter und so fort. Und wir hören jetzt die Nummer, die auch bei Radio London seinerzeit in der Top 10 zu finden war. Dave D, Dozy, Biggie, Mick und Titch, Bandit.

Ja, es war zu hören, wir sind auf der Playlist von Radio London vor genau 60 Jahren im September 66 und das war die neue Single einer Band namens The Creation, die seinerzeit recht erfolgreich war, zumindest bei Radio London und in der BAD, da reichte das Platz 8 und zwar die Nummer Painter Man, die seinerzeit gespielt wurde im Radio und wie gesagt hierzulande in die Top 10 kam. Die Nummer zuvor von Dave D, Dozy, Bicky, Mick und Titch, die reichte in der Bundesrepublik Platz 1 der nationalen Charts. Und auch die nächste Nummer, die wir hören, die bei Radio London gespielt wurde, wurde zum Nummer 1 Hit in Deutschland. Eine recht obskure Nummer eines Sängers namens David Garrick. Das Ganze ist eine Coverversion, das kennt man heute auch nicht mehr. Die Originalversion stammt von einem Sänger namens Flip Cartridge, hieß Dear Mrs. Appleby. Und wie gesagt, diese Nummer, die wir gleich hören, erreichte Platz 1 in Deutschland, Platz 3 in Holland, in Belgien und nur Nummer 22, man höre und staune, in der britischen Original-Hitparade. Also David Garrick, seine schöne neue Single bei Radio London, Dear Mrs. Appleby.

0: something you're bound to hear here, there, and everywhere from our Alita Show guests, Episode 6.
1: Jody, Episode 6, dieses Interview aus dem Marquee in London bei Radio London, das war ihre Version von Here, There and Everywhere. Ich muss sagen, nicht die schlechteste Version eines Beatles-Songs in diesem Jahr 1966. Ja, die aktuelle Single der Beatles, Here, There and Everywhere, war sie auf Platz 1, Eleanor Rigby und die B-Seite Yellow Submarine in den USA. Und in Kanada war das getrennt, da war Yellow Submarine erfolgreich, war mal rein in die Top 3 aus Kanada aus der letzten Septemberwoche 66. Da zu hören gleich die Supremes mit ihrer aktuellen Single You Can't Hurry Love. Und auf Platz 1, ein Brite, dessen Single in England später erscheinen sollte, deswegen erst Ende des Jahres in die Charts kam. Aber wie gesagt, es war eine Nummer 1 in den USA und in Kanada im Herbst des Jahres 66. Die Rede ist natürlich von Donovan und seiner Single, die wir gleich hören, Sunshine Superman. Das Ganze hören wir gleich aus Toronto beim Sender CHUM, JUM, und die waren damals im Batman-Fieber. Es war ja eine der großen neuen Serien des Jahres 66, Batman, die ja alle Rekorde brach. Übrigens war das Jahr 66, gab es einige Fernsehjubiläen zu feiern, beispielsweise in diesem September. Star Trek wurde 60 Jahre alt und im September des Jahres 66 gab es hierzulande die erste Folge der Raumpatrouille zu sehen. Auch das natürlich ein Meilenstein des Science-Fiction-Fernsehens. So, hier zunächst dieser Jingle von JUM. Wir schalten um ins Badland nach Kanada mit der Top 3 der Kanadier im September 66.

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Jody Nummer 1 in Badland vor genau 60 Jahren in Kanada in den dortigen Charts. Das war Donovan mit Sunshine. Superman auf Platz 2, die Beatles, Yellow Submarine auf Platz 3, die Supremes, You Can't Hurry Love. Die Jingles, wie gesagt, vom Sender Jump in Toronto, damals im Batman-Fieber. Und diese Nummer hier erschien in Großbritannien erst viel später, nämlich im Dezember des Jahres 66. Aufgrund rechtlicher Streitereien war das dann erst Ende des Jahres die neue Single in Großbritannien, erreichte seinerzeit Platz 2 in den Charts. Jetzt noch eine Nummer 1 in Kanada, eine britische Band, die Hollies. Sie hatten mit dieser Nummer auch den ersten Top-10-Hit in den USA. Nach langer Arbeitszeit, muss man sagen, das hat sich gelohnt. Graham Goldman hat diesen Song geschrieben, Bus Stop, das Ganze auch ein Hit in ganz Europa, auch hier in der Bundesrepublik. Hier die neueste Single der Hollies, Bus Stop.

Dann eine weitere britische Nummer 1 am Lake Ontario, Klammer auf, Ausrufezeichen, Klammer zu. Das waren die Hollies mit diesem Song von Graham Goldman, Bus Stop, ihr erster Hit auch in den USA in der Top 10. Ja, dieser Graham Goldman, mittlerweile einer der meistbeschäftigten Songwriter in Großbritannien. Jetzt kommt die nächste Single von ihm, die er geschrieben hat, und zwar von den Downliner Sect auf dem Columbia-Label. Auch das eine Nummer, die war zwar nicht zum Hit geworden, aber hörte sich gut an, die Downliner Sect und The Cost of Living.

Ja, kurz aber gut, die neue Single der Downliner-Sekte, von Graham Goldman geschrieben, die Nummer, die wir eben hörten. Und dieser Graham Goldman war ja später Mitglied der Gruppe 10cc. In den 70ern war er selber als Musiker erfolgreich, aber in den 60ern schrieb er einen Hit nach dem anderen. Es kommen noch zwei Hit-Singles, die Ende 66 in den Charts zu finden waren. Die erste, die hören wir jetzt gleich in der Version von Paul and Barry Ryan, eine Nummer, die eigentlich geschrieben wurde für die Everly Brothers. Sie hatten das dann auf einem Album veröffentlicht, dann gab es eine sehr erfolgreiche Version der Searchers. Wir hören aber, wie gesagt, die Version von Paul und Barry Ryan auf dem Decca-Label Have You Ever Loved Somebody, und danach ein weiterer Hit von Graham Goldman für Herman's Hermits, die Nummer No Milk Today. Doch hier zunächst Paul and Barry Ryan.

Ja, schon seltsam. Irgendwie habe ich jetzt Lust bekommen auf Brötchen und Milch. Warum, weiß ich auch nicht. Die neue Single der Hermans Hermits war das. Auch geschrieben von Graham Goldman. Und ein Riesenhit auch hier in der BRD. Da erreichte das seinerzeit Platz 4 in der hiesigen Hitparade. Und das Ganze, wie gesagt, sehr erfolgreich für Hermans Hermits. Auch ein Hit in den USA und natürlich auch in Kanada. Jetzt aber noch eine brandaktuelle Single, die am 23. September in die Läden kam. Und zwar gleichzeitig in den USA und in Großbritannien. Es war die neue Single der Rolling Stones. Die klang jetzt ziemlich düster, reicht auch nicht die Spitze der Charts, aber die Top 10. Have you seen your mother, baby, standing in the shadow? Gute Frage der Rolling Stones.

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1: Tja, und die Kollegen im Großherzogtum spielt natürlich auch diese Platte der Rolling Stones. Die neue Single, Have You Seen Your Mother Baby Standing in the Shadow? Das war's im September hier bei Meet the Teen Bee. Die Nummer 1 spiele ich nicht aus Großbritannien, das war eine Country-Platte aus den USA von Jim Reeves. Aber dafür gibt's noch ein schönes Instrumental am Schluss, wie am Anfang. Diesmal eine Decca-Single, die irgendwie untergegangen ist, aber schön anzuhören ist. Es war damals das Thema der Sendung Saturday Club. Die Platte hieß sinnigerweise Saturday Jump und stammt von einer Gruppe namens The Midnight Shift. Das war's für heute. Hier ist Radio Dreieckland in Freiburg. Wie immer meine herzliche Empfehlung. Unsere Homepage, rdl.de, da kann man das hier loben oder auch beispielsweise downloaden oder nachhören. Wir hören uns wieder im Oktober am letzten Samstag mit den Klassikern aus dem Oktober vor 60 Jahren im Jahre 66. Und zum Schluss, wie gesagt, eine schöne sinnige Nummer am Samstagabend, der Saturday Jump. In diesem Sinne noch einen schönen Abend im Studio und verantwortlich, wie gesagt, Michael Jung. Und ich sage bis zum nächsten Mal. Bye, bye.

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wunderschönen guten Abend. Es ist Montag, der 28. September 2026. Wir haben 21 Uhr und ihr hört Babylon Calling Radio live auf Radio Dreieckland auf 102,3 FM oder im Stream auf rdl.de/live. Heute mit die

0: unter anderem mit dem neuen, mit neuem von Roman Virgo, Beanie Man, Lutern Fire und ganz viel mehr. Also macht euch.
1: Oliver Music von jetzt!
0: Ja, Mann, Oliver Music! Also macht euch gemütlich, dreht die Speaker ordentlich auf, denn jetzt gibt's 90 Minuten Babylon Calling.

Es ist Montagabend, 21.30 Uhr und ihr hört Babylon Calling Radio mit DJ Bobware und The Narrator auf Radio Dreieckland live. Und hier geht's weiter mit dem Bartender Rhythm und

Und das jetzt um 11 Uhr und eine Minute. Zum letzten Mal für dieses Jahr 2026. Hier bei Back to the Garage, Radio Dreieckland Freiburg, UKW 102,3 MHz. Die Nummer 855 mit dem 10. und eben letzten Teil unserer diesjährigen Back to the Garage Sommer Neo Psychedelia Reise. Nochmal 5 schöne Punkte habe ich hier vorbereitet. Unter anderem das vor 8 Tagen erschienene neue Album von The Vibravoid. Das, wenn man sich's anhört, in krassem Gegensatz steht zum Pressetext, aber dazu nachher mehr. Am Mikrofon dabei sind der Jamie und Andreas. Los geht's mit einer Formation, die wir vor 2 Wochen schon gehört haben, nämlich The Levitation Room.

0: Jung, eine EP vom 22. Mai dieses Jahres 2026, also gestern vor 18 Wochen erschienen. Und vor 2 Wochen haben wir ja schon Musik von The Levitation Room hier bei Back to the Garage gehört. Von ihrem ersten Album und ihrer ersten EP, März 2016 und Februar 2015, je ein Stück. Und jetzt eben zu Beginn der letzten diesjährigen Back to the Garage Sommer Neo Psychedelia Reisenfolge heute der Titelsong der jüngsten Veröffentlichung von The Levitation Room, die EP Equinox. Jamie hat's gefallen.
1: Das war ein angenehmer, grooviger Anfang zum heutigen Sendung.
0: Bleiben wir bei neuen Sachen zum Beginn der heutigen Sendung. Die letzten Back to the Garage Sommer Neo Psychedelia Reisen war ja immer drin. Die Formation Elephant Stone aus Montreal um Richie Dier. Da haben wir mal geguckt, was gibt's Neues. Und zwar ist gestern vor 4 Wochen am 28. August das 10. Album von Elephant Stone erschienen. Asia heißt das. Ist nicht so neo psychedelisch, wie man vielleicht die bisherigen Veröffentlichungen in akustischer Erinnerung hat, aber ein Stück, das passt. Spirit, Take Me Away. Der Titel allein hat mich schon dazu gebracht, da reinzuhören. Und so hören wir das jetzt hier. Elephant Stone featuring Amy Millen. Spirit, Take Me Away. Aus dem eben gestern vor 4 Wochen am 28. August erschienenen 10. Album von Elephant Stone, Asia.

0: Musik aus Chile haben wir es gerade gehört. The Beginning Remains the End. Ein schöner Titel. La Hell Gang heißt die Formation. Das Stück entstammt ihrem 2014er Album Through Me Again. Und La Hell Gang aus Chile, die haben wir vor 10 Jahren genau hier gehört in Back to the Garage Nummer 369, der letzte Teil unserer 2016er Neo Psychedelia Reise. Und da ist es gegangen um das Liverpool Psych Festival 2016, das am gleichen Wochenende 23, 24, 25. September 2016 über die Bühne ging. Und dieses Liverpool Psych Festival, erstmalig hat er stattgefunden 2012, letztmalig 2017. Die haben dann versucht, irgendwie Umstrukturierungen, und dann kam die Corona-Pandemie und dann ist's das gewesen. Also mal so kurz zusammengefasst.
1: Mir kommt das irgendwie sehr, sehr, sehr. Ich hatte gedacht, es war viel näher als 2017.
0: Vor 10 Jahren kam der Jeremy mit einer CD an, mit Unmengen von Material, was da über die 3 Tage aufgetreten ist beim 2016er Liverpool Psych Festival, und ein Jahr drauf, 2017, da waren es nur noch 2 Tage, und da gab es im Vorfeld eine Vinyl-Doppel-LP, die der Jamie mitgebracht hat, mit Musik der dort auftretenden Bands.
1: Schade eigentlich, weil da war ziemlich viel Bands, was ich richtig mag.
0: Aber nicht nur neo-psychedelische, das war vor 10 Jahren wirklich eine recht große Liste. Back to the Garage Nummer 855, Radio Dreieckland Freiburg, UKW 102,3 MHz. Heute der letzte Teil unserer diesjährigen Neo-Psychedelia-Reise, die ja ein bisschen kürzer ausgefallen ist als in den meisten Jahren. Aber 2 Wochen später angefangen, eine ausgefallen, dann sind es dieses Jahr halt nur 10 Folgen. Und in der heutigen, eben letzten, um 11.26 Uhr kommen wir zu einer Platte, die am 13. Februar erschienen ist dieses Jahr 2026, nämlich das 4. Studioalbum von Helicon. Das ist eine Neo-Psych-Rock-Band aus Glasgow, gegründet von den Brüdern John Paul und Gary Hughes in East Kilbride, in der Nähe von Glasgow. Dürfte im Jamie alles nichts Unbekanntes sein.
1: Kilbride kenne ich.
0: Und ich bin da drauf gekommen, ich habe gestern einfach gegoogelt Neo-Psych 2026, und die KI hat mir dann alle hochgelobten entsprechenden Veröffentlichungen dieses Jahr in der entsprechenden Reihenfolge gezeigt, und die waren ganz oben mit ihrem Arise-Album, das, naja, es hat seine neo-psychedelischen Momente, die habe ich rausgefischt in Gestalt der Eröffnungs- und der Schlussnummer. Und auf der Bandcamp-Seite steht zu lesen, Glasgow's Helicon and Los Angeles based producer and DJ Al Lover have joined forces on a bold new collaborative album, Arise, due for release 13. Februar 2026. Darauf setzt eben hier die Eröffnungs- und die Schlussnummer Arise und Goodbye, Cool World.

0: Die Formation Helicon aus Glasgow im Verbund mit dem in Los Angeles lebenden Produzenten und DJ Al Lover mit Eröffnungs- und Schlussnummer des vierten Studioalbums von Helicon, Arise, das dieses Jahr am 13. Februar erschienen ist. Arise und Goodbye Cool World. Und irgendwie hat's was, meint doch der Jamie.
1: Ja, ja, es ist irgendwie für mich ein bisschen mehr L.A. als Schottland. Irgendwie für Schottland ein bisschen ungewöhnlich vor.
0: Der Rest des Albums ist noch mehr L.A. als Schottland. Das ist mehr Dancefloor, ist nicht das richtige Wort, aber es tendiert in die Richtung. Gleich wie jetzt ich habe meine Uhr vergessen, muss immer das mobile Phon hier aus den Blättern ausgraben. 11.39 Uhr kommen wir zum neuen Album von The Vibravoid aus Düsseldorf. Das ist vor 8 Tagen erschienen, gestern von der Woche, am 18. September 2026. Es heißt A Reason for Now. Und der Pressetext: Wer nach dem von der Presse hochgelobten Vorgänger Remove the Ties vom 26. September 2025, voriges Jahr, dachte, dass kreativer Maximum sei erreicht, wird eines Besseren belehrt. Vibravoid unterwerfen sich nicht dem zerstörerischen Zwang, das Vorgängeralbum übertreffen zu müssen. Sie tun es einfach. Auf A Reason for Now zeigt die Band, wie tief die DNA der Jahre 1966 bis 1968 in ihrem Sound verwurzelt ist. Vibravoid kopieren nichts, noch nicht einmal sich selbst. Sie distanzieren sich von den inflationär verwendeten Begriffen, die sie einst selbst popularisiert haben, und erklären die Popmusik zur neuen Droge. A Reason for Now ist ein mitreißender Rausch, der sofort infiziert. Ein fieberhafter LSD-Rausch aus Verzerrung und surrealen Traumfrequenzen. Ich weiß nicht, welches Album der Verfasser dieses Textes gehört hat, aber das neue Vibravoid-Album kann es keinesfalls sein. Weil das ist irgendwie die gleichtönige Fortsetzung des vorhergehenden und des vorvorhergehenden, und irgendwie war die Band produktionstechnisch, klangtechnisch schon mal vielseitiger, abwechslungsreicher und interessanter. Dennoch kommen wir nicht drum rum, und so hören wir jetzt 3 Stücke, die ich ausgesucht habe. Nicht die 3 Vorab-Singles, die gibt's in meinem nächsten Musikmagazin zu hören, hier bei Radio Dreieckland, am 6. Oktober zwischen 17 und 18 Uhr. Wir hören die 3 Stücke In the Sky Tonight, Second Hand Toy und Yellow Horizon. Hier The Vibravoid aus Düsseldorf aus ihrem vor 8 Tagen erschienenen neuen Album A Reason for Now.

In the Sky Tonight, Secondhand Toy und Yellow Horizon. Dreimal The Vibravoid aus Düsseldorf aus ihrem vor 8 Tagen am 18. September, also gestern vor einer Woche, erschienenen neuen Album A Reason for Now. Und zuvor habe ich ja den Pressetext partiell vorgelesen, um darzulegen, dass da irgendwie es nicht unbedingt übereinstimmt mit dem, was die schreiben und wie die Schallplatte klingt. Und hier habe ich noch eine Rezession. Es vom Good Times Magazine, eine renommierte Angelegenheit, diese Publikation. Und in der jüngsten Ausgabe, da steht zu lesen, diese musikalische Vielseitigkeit hat sicher auch dafür gesorgt, dass die Band um Gründungsmitglied Christian Koch immer noch so erfolgreich ist und es sich erlauben kann, sich mit jedem Album neu zu erfinden. Also da weiß ich auch nicht, was der Rezensent für eine Platte gehört hat. Also dieses neue Album, das vorhergehende und das davor erschienene, die sind sich ziemlich ähnlich. Und mit dem vorhergehenden Album Remove the Ties von Ende September 2025 waren sie ja auch auf Tournee und live in unserer Gegend zu erleben im Kulturbahnhof in Donaueschingen. Aber Jamie hat es ja nicht gereicht, da hinzugehen. Das war letzten Oktober. So, jetzt haben wir ganz genau 11.57 Uhr. Das wird es gleich gewesen sein mit sowohl der heutigen 855. von Back to the Garage hier bei Radio Dreieckland Freiburg UKW 102,3 MHz, als auch mit unserer diesjährigen, der summa summarum 16. Back to the Garage Sommer Neo Psychedelia Reise. Nächste Woche geht's dann Back on Track weiter. Der Jamie hat genug neue Singles, 10 Inches und Langspielplatten gehortet. Und nicht zuletzt erscheinen nächste Woche in physischer Form auch die ersten beiden neuen Nach-Sommerpausen-Veröffentlichungen von Rouge Records. Eine Single und eine EP und so weiter und so fort. Und zum Schluss gehen wir jetzt 10 Jahre zurück, weil vor 10 Jahren, nach dem Ende unserer 2016er Neo-Psychedelia-Reise, das waren dann die beiden ersten Oktober 2016 Folgen, Back to the Garage Nummer 370 und 371, da haben wir hier komplett gespielt das 1986 erschienene erste Album der Black Light Chameleons aus New York City. Ein Mini-Album ist das gewesen und da habe ich jetzt hier rausgesucht als Schlussnummer für heute die Schlussnummer des Albums. Positive Source, Untertitel X Marks the Spot. Das einzige richtige Album von den Blacklight Chameleons, das erschien ja 1988 und mit dem im Gepäck waren sie auch für einen Jazzhouse-Auftritt angekündigt, aber er fand nicht statt. Und Dekaden später habe ich dann gelesen, dass das ausgefallen ist, dieser Jazzhouse-Auftritt der Blacklight Chameleons 1988 oder 89, weil vor Beginn der dazugehörigen Europa-Tournee hat sich die Truppe aufgelöst gehabt. So war das. Davon hatten wir aber damals überhaupt keine Ahnung. Und euch jetzt ein schönes, hochsommerliches erstes Herbstwochenende 2026. Nächste Woche, Montag, Dienstag, Mittwoch, mindestens jeden Tag um die 32 Grad Höchsttemperatur. Von mir aus kann so bleiben bis Weihnachten, sage ich mal. Und eben in diesem Sinne jetzt die Blacklight Chameleons aus New York City. Die Schlussnummer ihres Mini-Albums aus dem Jahr 1986. Positive Song X marks the spot. Bye bye.

0: Hallo Leute, hier ist das Plusclub Radio bei Radio Dreigland auf der 102,3 in Freiburg am den wievielten haben wir heute?
1: Den 1.
0: 1. Oktober, das könnte man sich doch eigentlich merken. Und da habt ihr ihn gerade schon gehört im Husten, im Vorspann und gerade eben mit dem 1. Oliver Scheidis ist mal wieder zu Gast bei mir zum zweiten, dritten Mal, sowas in der Art, oder?
1: Ja, wurde mal wieder Zeit.
0: Freiburger Profimusiker und der möchte ein bisschen Werbung machen für sein Konzert, was er demnächst spielt hier in Freiburg, aber dazu kommen wir später. Zunächst die Frage an dich, Olli. Ich fange ja meistens mit einem Stück an, aber heute wollte ich dir die Wahl überlassen und wir haben uns nicht abgesprochen. Möchtest du lieber irgendetwas mit einem Rums oder mehr so eine ruhige, gepflegte Bluesnummer an der 1 in dieser Sendung?
1: Ach, fangen wir doch mit einem Rums an.
0: Den kannst du haben.

0: Nice and Slow, Harrison Kennedy war das mit King of the Backroads, eine richtig coole Groove-Nummer, wie ich finde, oder auch Blues-Groove-Nummer, Groove-Blues-Nummer, wie sagt man, Olli?
1: Ja, also ich würde es nicht anders sagen.
0: Groove-Nummer, wir machen ein Wort draus, ja, oder eine Groove-Nummer, eine Gänse-Nummer. Wrong Side of the River hieß die CD, die ihr am Anfang gehört habt, beziehungsweise das Stück. Und das Stück heißt genauso wie die CD von BB and the Bullets mit diesem harten Aufschlag, den du dir gewünscht hattest, Olli. Und das gerade war von Harrison Kennedy, King of the Backroads aus der CD Old Fashioned Plane. Diese CD ist im September erschienen, die CD von BB and the Bullets, ganz neuer Scheiß, am 2. Oktober. Das heißt, es kommt morgen erst raus. Oder wir haben jetzt 23.40 Uhr in 20 Minuten, wenn man es genau nimmt. Und wir Deutschen, wir nehmen es ja immer ganz genau. Deutschland ist übrigens schon wieder Fußball-Weltmeister. Hast du es mitgekriegt heute? Ein 2:0-Sieg gegen Serben, die eigentlich gar nicht mitgespielt haben. Und alle sind begeistert und
1: hervorragend. Ja, hervorragend. Europameister und dann Weltmeister.
0: Ja, selbstverständlich. Oder umgekehrt, ist auch scheißegal. Aber ja, so sieht das aus. Wir machen hier aber viel bessere Sachen, finde ich, nämlich den Blues. Und wir beide, Olli, und das war der Auslöser für deinen Besuch heute im Studio, sind uns letzten Donnerstag im Jazzhaus über den Weg gelaufen. Da war Tom Rufs Blues Caravan zu Gast. Selten. Er ist ja meistens nur in Offenburg in der Reithalle hier bei uns in der Gegend, aber er war diesmal da. Und wir haben ein Konzert gehört von Elis Franck unter anderem und zwei weiteren Mitstreiterinnen. Wie fandst du es? Speziell Elis Franck, 30 Jahre junge Französin mit einer Bluesgitarre.
1: Ja, mich hat ja die ältere Dame mit ihrer Stratocaster und mit ihrem einfach über einen Fender Blues Junior.
0: Laura Chavez.
1: Laura Chavez, genau. Mhm. Aus Florida, glaube ich, oder?
0: Das kann sein. Also, hatte sie Apfelsinen im Haar?
1: Und, ja, also sie war, also auf jeden Fall. Ich habe ganz kurz vorher mit ihr gesprochen, vor dem Konzert auf der Treppe. Und sie war ein Unikum und wie sie gespielt hat. Und sie hat einfach einen Ton gehabt und der war großartig. Und sie hat instrumental gespielt, sie hat ja nicht gesungen. Und dann hat sie dann, doch genau, hat sie kurz erwähnt, aus San Diego und aus der, in der Nähe von Mexiko. Und dann hat sie so einen Song, der war auch so Mariachi angehaucht. Also das habe ich
0: sehr genossen. San Diego, Florida, ne? Mailand, Madrid, die Ecke. Das sehen wir nicht so genau, oder? Aber jedenfalls, mir ging es so ein bisschen um Elis Franck. Ich muss sagen, sie ist ganz jung, sie ist sicher noch nicht so ausgereift, aber das kann ja alles noch kommen. Und ich bin von ihr ein bisschen begeistert. Ich habe vor 2 Jahren zum ersten Mal einen Song von ihr gehört. Den gab es nicht auf einer CD. Ich habe ihn hier in dieser Sendung trotzdem gespielt. Der hieß Car Dealer und jetzt hat Tom Ruf sie unter Vertrag genommen, unter seine Fittiche. Sie schlägt jetzt also die Profilaufbahn ein und ich habe mit ihr nach diesem Konzert ein Interview geführt. Und in der ersten Frage ging es darum, wie Elis Franck, das ist ihr Künstlername, sie heißt gebürtig Elise Lunacy aus Tarbes im Südwesten Frankreichs. 45.000 Einwohnerstädtchen, war mir noch kein Begriff. Haben die irgendwie keinen berühmten Käse oder irgendeinen Baueinheiten für die?

0: Airbus oder irgendwie sowas. Keine Ahnung, zwischen Toulouse und San Sebastian auf spanischer Seite ist ja alles so haarscharf da an der Grenze da unten in den Pyrenäen. Und ich habe sie zuerst gefragt, wer sie denn eigentlich ist und wie sie zum Blues gekommen ist. Ob sie nebenher noch was anderes gelernt hat beruflich. Hören wir mal rein, was sie erzählt hat.
1: Music is my full-time job. Just I started to play with bands, I would say 15 years ago. And I tried to go to the university, but it didn't work out for me. It didn't work out at all. Because I tried to do a music university. In the end, it was just to be a teacher. And I didn't want to be a teacher. I wanted to play. So I discovered that there were no school for that. And I needed to play. Blues, at least those last years, is the kind of music that can express the best feelings for me and emotions. So this is just the music I love the most in my life, I think.
0: Du hast das Konzert gehört. Würdest du sagen, sie ist eine Bluesmusikerin?
2: Also,
0: sie spielt auf Bluesfestivals. Das war jetzt auch der Blues-Caravan also von Tom Ruf. Ist ja ein Blues-Plattenfirma.
2: Ja, also was mich überzeugt hat, war ihre Stimme. Ich fand ihre Stimme wunderbar.
0: Sie hat auch immer so Kicks drin, ne?
2: Ja, also das die lebt Stimme, richtig. Ja, also ich würde schon sagen, sie hat den Blues, so habe ich es erlebt, in ihrer Stimme. Beim Gitarrenspielen ist sie eine gute Begleitgitarristin und diese eine schöne Ballade, währenddessen sie sich ja auf akustischer Gitarre selber begleitet hat, sehr rudimentär, aber stimmungsvoll. Also das ist, fand ich, ihre Stärke.
0: Sie ist im Blues bekannt geworden und hat jetzt ihren ersten Vertrag bei einem Blues-Record-Unternehmen bei Tom Ruf bekommen. Aber Gitarre, Gesang, Stilrichtung, würde ich sagen, irgendwas zwischen Musik, musikalisch zwischen Garage, Rock und Blues vielleicht. Ja. Aber ich habe sie auch genau danach gefragt und hören wir mal, was sie geantwortet hat, welche Musikrichtung sie spielt. Elise Franck aus Tarbes.
1: That's very simple. I don't play blues, so I love blues. There's some blues in my music. I do agree with that, but I don't play blues. I mean, for someone that is really like a specialist about blues, a real like blues lover, I already got many critics, like people telling me, but it's not blues. What the fuck are you playing a blues festival? I'm like, it's not my fault. Like, if they want me to play, I come and play. But my music is full of rock and roll as well, which come from the blues, I think so. But blues and punk, punk too. It's many, many influences that I all love. So, but it's funny because the blues area is the one that opened the gates for me first. So I'm very happy and proud about it because I didn't expect that at all.
0: Tja, der Blues hat ihr die Türe aufgestoßen in die Profimusik, denn sie spielt sowieso zehnmal lieber live, hat sie mir erzählt. Und wäre sie denn vielleicht auch für den Rest ihres Lebens Straßenmusikerin geblieben?
1: No, I didn't. Sometimes I was having bad days. There were some days that I was in the street playing and I was like, okay, like, how am I gonna do when I'm gonna turn 50 and I'll be playing? And but yeah, okay, no, honestly, usually I was more thinking like, okay, we're gonna play everywhere and the street is just the beginning, but we're gonna go somewhere. And there's a song about it which is called How Did I? And the lyrics are, how did I get here? Comment je me suis retrouvé là? En français. And it's all about, what the fuck am I doing here? But the song said, we're gonna play everywhere, and I know that.
0: Bliebe noch eine Frage. Im Januar ist ihr erstes Rufalbum rausgekommen. Davor hat sie selber mal eins produziert. Das ist aber nicht so bekannt geworden und war in meinen Ohren auch nicht ganz so doll wie die Live-Nummern, die ich von ihr gefunden habe. Aber dieses neue Rufalbum im Januar heißt I Didn't Pay For It. Sie hat nicht dafür bezahlt. Was meint sie? Hast du eine Ahnung? Hast du eine Idee? Du hast sie ein bisschen erlebt. Was könnte sie gemeint haben? Ich habe mir diese Frage gestellt.
2: Keine Ahnung. I didn't pay for it. Vielleicht hat sie so großartige Gönner gehabt oder wie auch immer.
0: Wofür? Fürs Leben?
2: Oder meint sie es metaphorisch? I didn't pay for it?
0: Ich habe sie gefragt. Du wirst es kaum glauben.
1: The label paid for it. It's simple as that. So they paid for it. It was the first time that I was not producing the CD. So they were paying for that. It was funny. So it's just that. And there's a song as well on the album called I Didn't Pay For It. And this song is about losing my stage name. So it's a whole thing. It's a bit cynical. If you go deeper to that in the lyrics and everything, you'll find out. Like it's a bit cynical, all of this about the business.

0: Elise Frank, I didn't pay for it. Wir haben sie live gehört. Oliver Scheid ist es hier bei mir im Studio zu Gast beim Blues Club Radio. Und Elise Frank hat mit Tom Rufs Blues Caravan letzten Donnerstag, heute vor einer Woche, im Jazzhaus gespielt. Und ich habe sie hinterher interviewt. Und natürlich habe ich auch eine Frage gestellt, die ich mir jedes Mal stelle, wenn ich neue Blues-CDs zugeschickt bekomme. Immer müssen die Blues-Damen, die Ladies, egal welchen Alters, besonders sexy sein. Ja, das ist so. Immer nackte Beine zeigen, ein bisschen knapp bekleidet, toll herausgestaffiert und dann die Gitarre in der Hand. Das ist im Blues mehr noch als in der Popmusik, finde ich, so gang und gäbe und wird einfach erwartet. Olli, du guckst komisch, du glaubst mir das nicht.
1: Ist mir jetzt noch nicht so aufgefallen. Ich dachte, das wäre mehr so bei der Popeye-Team-Musik, nenne ich sie immer.
0: Ja, ja. Wie viele Blues-CDs kaufst du denn so pro Woche?
1: Ja, tatsächlich nicht so viele. Und das ist, muss ich zugeben, ich weiß gar nicht, woran es liegt, schon sehr, schon eine männliche Domäne viele Blues-Musiker und Blues-Männer. Und so viele CDs kaufe ich tatsächlich nicht. Wenn, dann lieber auch Vinyl. Und mir ist es noch nicht so aufgefallen. Deswegen fand ich es letzten Donnerstag auch gerade so wunderbar, weil er die Madame Chavez einfach großartig
0: war. Ja, und ich rede nicht von live auf der Bühne, sondern ich rede von den Plattencovern. Ja, und da würde ich mir wünschen, einfach, dass die Männer den Frauen ein bisschen mehr die Tür aufhalten und sagen, so, du musst auf dem Plattencover nicht sexy aussehen, nur weil sich dann 10 Scheiben mehr verkaufen oder so.
1: Also ich
0: habe keine Ahnung.
1: Dass es immer noch so läuft.
0: Aber jetzt habe ich mal eine 30-jährige französische Bluesmusikerin am Mikrofon gehabt und natürlich habe ich ihr auch diese Frage gestellt.
2: Now they don't need men anymore to do it, they are doing it themselves. So it's very important for me when I go on stage, if I want you to wear just a fucking t-shirt and a jeans, because I want people to focus on my music. It's very important for me. So I don't want them to focus on my dress. I don't want them to focus on my legs. I want them to focus on the music. It's a bit alienation, like it's completely about alienation. Like the women now are ready for it. They are just, you can see them, they are like 13, 12 years old and they're already like acting like, look at me, yes, look at me, I need your love. Like, do you like it the way I am? You know, I know that half of my lyrics are about it because I felt when I was 12 years old, I felt this pressure so bad on myself. And I guess till my 25 years old, I was really feeling like this. So it's a big subject and I'm glad you asked the question because is not many people asking for it. And by the way, you're absolutely not the oldest one. I'm telling you. But yeah, very good question. I hope I was more ready for this one.
0: Yeah, ich hab sie mit
2: doing what I'm doing, I'll be happy. That's all.
0: Ich habe sie mit der Frage ein bisschen überrascht und ich habe gesagt, ich bin selber so ein alter weißer Mann und sorry, wenn ich dir diese Frage stelle, aber ich will da mal reinhorchen in das Thema. Aber um dieses Interview jetzt auch zum Abschluss zu bringen, wir wollen ja auch noch über andere Themen reden und neue Musik vorstellen hier im Bluesclub Radio, auch in der heutigen Ausgabe am 1. Oktober. Ich habe, wie gesagt, vor anderthalb Jahren oder so gefühlt ihren Song Car Dealer gespielt. Den habe ich entdeckt und der war so rau und so bissig und so wild, das hat mich richtig umgehauen. Ich habe den hier in die Sendung reingenommen. Jetzt hat sie diesen Song neu aufgenommen auf ihrem Ruf-Album im Januar erschienen und da klingt er doch ein bisschen glattgebügelter, ein bisschen perfekter, ein bisschen professioneller, vielleicht ein bisschen kommerzieller, marktdienlicher und auch danach habe ich sie gefragt, dass mir diese raue, ursprüngliche Straßenversion besser gefallen hat und wie sie das sieht und den Song hören wir uns dann danach auch noch an.
2: I think the same as you. Because I like it rough, I like it completely raw and dirty and everything, but since I needed to make CDs, and you have to know that we recorded it live 100%, and when I say live, it's like the vocals live as well. So we did our best, I swear, but it will never be like being on stage and record with a crowd, like it would never be like this. But if I could, definitely it would have been like that. It would have been a big concert and singing Cardi learning. We couldn't. So we did our best.

0: Elise Franck im Bluesclub Radio Interview und mit den beiden Nummern Car Dealer und I Didn't Pay For It aus dem Album I Didn't Pay For It im Januar erschienen bei Ruf Records. Und hier im Studio bei mir ist Oliver Scheides, Freiburger Profimusiker, der auch schon das ein oder andere Bluesstück in seinen Konzerten gespielt hat. Und ich schaue auf die Uhr. Es ist 0 Uhr, 0 Minuten und 7 Sekunden. Was heißt das?
1: Das heißt, hier kommt die gemütsberuhigte Mitternachtsnummer im Blues Club Radio.

0: Eine formidable Live-Nummer, würde ich sagen, von Geneva Magnus aus ihrer neuen CD Truth in the Room, The Clear Mountain Sessions Live, erschienen im August vor ein paar Wochen. Und der Songtitel You Were Never Mine. Geneva Magnus, 69 Jahre, junge Blues-Ikone, kann man schon sagen. Sie stammt aus Detroit, Michigan und sie hat es einfach richtig drauf. Olli, du hast gerade schon ein bisschen strahlende Augen bekommen, ne?
1: Ja,
0: oder strahlende Ohren.
1: Also von der will ich noch mehr hören. Zum ersten Mal gehört.
0: Oh, ich habe sie schon oft gespielt in dieser Sendung in den letzten Jahren, aber es ist immer wieder eine Freude. Und wenn ich diesen Namen sehe bei einer neu erschienenen Blues-CD, da höre ich immer gleich als erstes rein. Das muss ich zugeben, weil da weiß ich, da kommt Qualität. Ich höre so viele Blues-CDs durch für jede einzelne Sendung und es gibt Sachen. Haben wir kurz drüber gesprochen, ich kann es auch hier live on air erzählen. Viele Sachen haben ein bisschen miserable Qualität. Die stehen sogar in den Blues-Charts in den USA unter den Top 50, aber die sind einfach nicht sendbar, weil sie technisch mies gemacht sind, weil der Gesang verdreht wurde, weil es klingt wie aus dem Kohlenkeller, ich weiß auch nicht. Ich will das niemandem vorwerfen. Da ist kein großes Geld in der Blues-Nische drin und wer eine CD produzieren will mit viel Herzblut und Leidenschaft, der macht das dann auch. Aber ich treffe halt auch ein bisschen hier eine Auswahl im Sinne der Hörerinnen und Hörer dieser Sendung und habe dann eben so auch meine Vorlieben, die ich mir hier leiste. Und das ist ja auch nicht die einzige Blues-Sendung. Das Bluesclub Radio in Freiburg, wenn es auch eine der wenigen ist, die man 24 Stunden am Tag wochenlang live anhören kann oder die Live-Sendung gestreamt anhören kann. Wer den Link sucht, findet den bei bluesclubradio.de. Hast du, Olli, noch Lust auf eine weitere richtig ruhige Mitternachtsnummer? Auf
1: ja, gemütsberuhigte? Ja, gemütsberuhigt, immer doch.
0: Ich habe einen klassischen Song, den kennst du. Er ist von 1955 von Julie London. Schon eine Ahnung, was es sein könnte, ihr Top-Hit, womit sie bekannt wurde. Und den singt eine ganz junge, aufstrebende Popmusikerin, die richtig schon fettes Geld verdient und die es gar nicht nötig hat, sich auf den Blues einzulassen. Sie hat es aber trotzdem gemacht und ich spiele dir genau das, genau jetzt vor.
2: Yeah.

0: Was für eine Stimme, oder? Das ist Sienna Spiro, eine Londonerin, 21 Jahre jung, und die geht sowas von durch die Decke, dass sogar ich das gemerkt habe. Ich habe sie im Rahmen meiner Adventstour letztes Jahr im Dezember zum ersten Mal gespielt, aber gleich mehrfach, weil das hat mich so beeindruckt, was die an Popmusik singt, und die kann einfach alles singen. Und jetzt hat sie mal diese alte Nummer von Julie London aus dem Jahr 1955 in ihre Stimme hineingelegt oder ihre Stimme in den Song hineingelegt, wie auch immer, und es lohnt sich. Diesen alten Song höre ich gar nicht mehr so gern, weil er ein bisschen schon abgenudelt ist, und das ist wie weggewischt, wenn sie das singt.
1: Unglaublich. Also sie singt, als hätte sie 40 Jahre Bühnen- und Gesangserfahrung.
0: Ja, unfassbar. 21 Jahre jung. Aber jetzt, Olli, kommen wir zu dir. Du hast hier schon Plakate in die Wand gehängt vom Studio A von Radio Dreieckland. Ein kleines Plakat, blaue Farbe, das sehe ich ja immer gern, und das fällt mir auch gleich auf. Drauf bist du zu sehen, wie du ein bisschen nachdenklich deine Gitarre in der Hand hältst. Und da steht Oliver Scheidis und die Kapelle für alle Fälle. Sonntag, 18. Oktober, 20 Uhr im Schiff in Freiburg, wo die Freiburger Blues Association donnerstags immerhin ihre Konzerte macht.
1: Genau.
0: Und du trittst da an einem Sonntag auf. Und es steht schon auf deinem Plakat, und ich habe es mir ja auch nochmal extra notiert, weil danach wollte ich dich fragen, es geht um Liebe, in Anführungszeichen.
1: Ja, also das ist etwa der rote Faden, der sich durch alle meine Songs zieht, weil bei mir ist es ja so 50-50 von der Fokussierung auf die Musik und eben auf den Text. Und da ich ja nur deutsche Texte schreibe, lege ich genauso viel Wert auf den Text wie eben auf die Musik. Und die Liebe ist, und damit meine ich gar nicht die romantische Liebe, sondern die Liebe als Lebensenergie, die Liebe zu allem Lebendigen, die Liebe zu dem Moment, die Liebe zu der echten Verbindung zu jedem Menschen, und aber die selbstlose Liebe. Und dann bin ich weg von diesem Ego. Ich brauche etwas und ich will etwas, weil wenn die Liebe umschlagen kann in etwas, was dann sich nicht mehr gut anfühlt, dann habe ich dafür einen anderen Begriff. Das ist aber nicht mehr Liebe. Also ich meine diese substanzielle Liebe, die bleibt und die nie, so wie deine Liebe zum Blues. Weißt du, das meine ich. Das.
0: Und was da, für ein Vergleich.
1: Und da, ja, aber das ist so eine, das hat einen gepackt, und das ist aber eine selbstlose Liebe, die keine Bedingungen stellt und die keine Erwartung hat. Deswegen kann sie auch nicht enttäuscht werden. Und die bleibt, egal was passiert. Darum geht es in meinen Liedern. Das ist der Ursprung meiner Lieder.
0: Ich denke immer, wenn man aus dem, was den Sinn des Lebens vielleicht ausmachen mag, für einzelne Menschen, also bei mir in meinem Fall, ich spreche jetzt mal nur von mir, wenn man da alles Mögliche wegnimmt, was man wegnehmen kann und auch was man nicht wegnehmen kann, und immer so die Puzzlesteine rauszieht, was dann übrig bleibt als Letztes, und was ich als Letztes wegziehen würde, das wäre die Liebe, diese Liebe, glaube ich.
1: So, dann ist es bei mir so wie bei mir wie bei dir, dann ist es bei uns genau das Gleiche. Und das können wir natürlich zelebrieren und feiern, wenn wir auftreten. Und im Grunde genommen sind Tonträger nur eine Werbung dafür, dass man doch zu unseren Konzerten kommt, weil eben jedes Konzert anders ist. Und wir werden wir werden 5 Musiker auf der Bühne sein. Und also da sind die Lisa an der Hammond und Wolfram am Keyboard und Thilo Schülke am Bass und sein Sohn, der Mozart, der inzwischen in Berlin ist, aber runterkommt, weil wir vorher noch ins Studio gehen, ins Tonbonne-Studio. Dicken Gruß an
0: Konsti.
1: Ja, der Konsti, du kennst ihn auch.
0: Klar.
1: Das ist ein Tausendsasser.
0: Der ist in Stegen zur Schule gegangen.
1: Also
0: hier im Raum Freiburg.
1: Ja, also alleine.
0: Er war auch schon in der Sendung, super netter Typ.
1: Ja, also alleine nur wegen Konstis Drumming muss man zu diesem Konzert gehen. Mhm. Aber das ist eben das, was wir feiern. Also das ist diese Herzensbegegnung von Mensch zu Mensch, und die Musik ist dieser Träger.
0: Die Liebe strahlst du auch ab und schenkst du im wahrsten Wortsinn ans Publikum, denn der Eintritt ist frei. Da habe ich ja gestaunt, als du mir das erzählt hast.
1: Ja, also da machen
0: wir... Hier lasst einen Hut rumgehen, klar.
1: Ja, das machen wir, aber das ist so schön, wie die Freiburg Blues Association das ja auch macht, dass sie den Hut rumgehen lässt, und das ist dort gang und gäbe, und die Leute sind gut, ich sag mal in Anführungsstrichen liebevoll, erzogen dazu. Das ist eine gute Gewohnheit dort geworden, dass der Hut dann rappelvoll ist, weil alle auch begeistert sind, und dann ist es eine freie, eine schöne Sache. Also so im besten Sinne des Wortes, Eintritt in den Hut hinein.
0: Du hast mir einen Song mitgebracht, den wir natürlich spielen wollen, um ein bisschen den Hinweis zu vertiefen auf euer Konzert. Und der heißt Der Kommissar. Ich kenne den Song schon von dir, ich spiele ihn auch gern, aber was hat denn das mit Liebe zu tun?
1: Ja, also das ist, da fange ich an, so ein Gegenentwurf zu entwickeln. Wenn du nämlich, du hast dich selber dem Tod verschrieben. Das heißt, du bist, wenn du nur aus dem Mangel heraus, nur aus der Erwartung, nur aus dem bedingten Lieben, also nur wenn du, also bei Eltern gibt's das ja auch, nicht? Eltern, wenn die Kinder sich nicht so und so verhalten, dann entziehe ich ihnen vielleicht schon ein Stück meiner Liebe. Und in der partnerschaftlichen Liebe genau das Gleiche. Also einfach dieses Bedingungslose. Und da zähle ich eigentlich alles auf, was du dir vielleicht wünschst. Und dann wird aber klar, du weißt im Grunde genommen deines Herzens, weißt du noch gar nicht, was du dir wünschst. Weil das merkst du daran, wenn die Wünsche in Erfüllung gehen, bist du überhaupt nicht glücklicher. Und Herr Kommissar, naja, der ist dann auch an der Stelle.

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0: The Bone Shakers mit Help the Poor im Bluesclub Radio am Donnerstag, 1. Oktober im Jahre der Frau 2026 auf der 102,3 in Freiburg bei Radio Dreieckland. Es ist 0.23 Uhr, die Sendung nähert sich eigentlich schon ein bisschen dem Ende, aber wir haben so viel gequatscht, mein Studiogast Oliver Scheidis und ich, dass wir vielleicht ein bisschen verlängern, mal gucken, ob ich ihn dazu bewegen kann. Denn als Berufsmusiker musst du ja morgen früh nicht raus, oder?
1: Nein, ich bleib bis nachts um drei.
0: Okay, gerade diese Nummer von den Bone Shakers, die CD heißt Pull Up The Roots, erschienen im September gerade eben vor ein paar Tagen oder Wochen. Und die Nummer Help The Poor ist ja uralt, die stammt aus dem Jahr 1971 von B.B. King. Zuletzt habe ich sie nochmal gehört im Jahr 2000, da hat B.B. King zusammen mit Eric Clapton eine CD rausgebracht, die heißt Riding with the King, genau. Und da sitzen beide in so einem Cabrio, yeah, und so einem riesen US-Schiff und fahren die Landstraße runter und da hatten sie gemeinsam auch diese Nummer drauf. Aber ich muss sagen, diese Akustikversion von den Bone Shakers, die hatte schon ordentlich Kraft. Wie hast du das gehört?
1: Also ich fand es absolut, absolut großartig. Wie kann man so einen Groove mit so einer Unplugged-Nummer hinbekommen? Also diese Akustikgitarre, großartig, virtuos. Und dann dieses Schlagzeug, also wie es aufgenommen wurde, ist eine reine Unplugged-Nummer. Und es fällt einem aber immer erstmal wieder so ein paar Momente später auf. Mhm. Und das zeugt von, also ich liebe das sehr.
0: Mir geht's ganz genauso. Die Liebe, Oliver, darüber haben wir viel geredet jetzt hier und die teilen wir eben auch. Das haben wir schon festgestellt. Und die Liebe gibt es auch auf deinem Konzert am Sonntag, 18. Oktober, 20 Uhr im Schiff hier in Freiburg. Das wollen wir nicht unerwähnt lassen, ein zweites Mal.
1: 20 Uhr, wir freuen uns auf alle, die mit uns feiern.
0: Und was großartige Musik anbelangt, da gibt es ja im Moment diese Strömung, KI-Musik. Ne? Ich bin ja jetzt jemand, der sagt, ich bin kein Blues-Purist, ich muss den Leuten nicht erzählen, wer im Jahr 1968 bei der Aufnahme irgendeines Songs den an Grippe erkrankten Bassisten ersetzt hat. Vor allen Dingen spiele ich so alte Nummer ganz selten. Ich spiele fast nur neue Songs und möchte den Leuten das vorstellen, was die Blues-Küchen dieser Welt so produzieren. Manchmal auch das, was erst in den nächsten Tagen oder Wochen herauskommt. Und KI-Musik mache ich eigentlich einen Bogen drum, aber manchmal gefällt sie mir. Das ist so ein bisschen das Problem. Und KI-Musik heißt, du kennst dich aus mit verschiedenen KI-Systemen, mit Prompts. Das wird ja auch immer einfacher. Und du kriegst eine Internetseite, du kriegst ein CD-Cover, du kriegst Songs mit dem Namen von irgendeiner Künstlerin und manche Leute, so wie in diesem Fall, den ich hier mitgebracht habe, denken sich dann noch eine Geschichte dazu aus. Ich habe mir das mal aufgeschrieben, weil das völlig absurd ist. Also die Künstlerin heißt angeblich Susan Monroe. Das sind natürlich immer wohlklingende Namen, die dann ausgedacht werden. Und angeblich hat ein älterer Herr namens Daniel Harper in den USA auf einem Flohmarkt einen Koffer gefunden und darin lagen alte, verstaubte Tapes, Audioaufnahmen. Das wird sogar im Video genauso gezeigt und wahrscheinlich ist das ganze Video KI generiert. Und dann heißt es, bei dem Foto, dieser Daniel Harper hat es sich angehört und dachte, hey, das kann man doch auch heute noch veröffentlichen. Das ist einfach gut, auch wenn es aus den 50er Jahren aus einem Kellerfund kommt. Und auf dem Foto ist jemand zu sehen, da habe ich gedacht, irgendwo kenne ich das Gesicht her. Und dann habe ich dieses Foto mal eingegeben bei der Rückwärtsbildersuche. Das gibt es ja inzwischen auch im Internet. Und dann wurde mir gesagt, das sei eine Aufnahme des Schauspielers Sam Neill, der eine Rolle spielt namens Paddy Payne in einem biografischen Drama, das heißt Ride Like a Girl und ist 2019 erschienen. Also da hat jemand richtig sich ordentlich alles zusammengeklaut und unter diesem Namen Susan Monroe, da gibt es übrigens auch verschiedene Fotos über diese Künstlerin im Laufe der Zeit, da hat erst da einer eine Blondine genommen, weil das zieht ja immer und dann hat er sich überlegt, nee, ich nehme doch eine dunklere Dame und präsentiere sie mit dieser Stimme. Was hältst du von KI-Musik? Ich habe jetzt viel erzählt, aber...
1: Also ich bin da sehr bei Joe Bonamassa, muss ich sagen. Dem haben sie die gleiche Frage gestellt. Und er sagte zwei, drei Dinge dazu. Erstens, wenn jemand KI-Musik hören will, dann ist es seine Sache. Und wenn ihm das gefällt, ist prima. Aber er fragt dann in einem Interview, ob der denn Eddie Dalton kenne. Und Eddie Dalton hätte immer wieder regelmäßig Lieder in den Billboard-Charts.
0: Ist das einer von den vier Daltons? Aus den Lucky Luke-Comics?
1: Ich weiß nicht. Eddie Dalton, und dann meinte er, nee, kenne er nicht. Und er sagt, ja, den gibt es auch gar nicht. Aber er ist immer vertreten in den Billboard-Charts. Und Ist das redlich und ist das okay, dass das nicht gekennzeichnet ist, dass neben Eddie Dalton eben Joe Bonamassa Songs sind? Und dann sagte Joe Bonamassa einfach, no, that's horrible. Und da, an der Stelle bin ich so bei ihm. Also bitte kennzeichnet das. Kennzeichnet das, was von einem Menschen mit einem pulsierenden Herzen kreativ in die Welt gesetzt wurde als wirklich Kunstwerk und etwas, was zusammengebastelt wurde von einem Computer, von einer künstlichen Intelligenz. Ich will es gekennzeichnet wissen.
0: Das ist ein guter Ansatz, muss ich sagen. Im Moment kennzeichnet es sich noch selbst, weil wenn man ein bisschen Blick hat, dann erkennt man es, so wie in diesem Fall, von dem ich gerade spreche, Susan Monroe, und ich sag's gleich, ich habe den Song mitgebracht, ich will ihn dir mal vorspielen. Er klingt, na gut, darüber reden wir dann hinterher. Wir hören uns ihn erstmal an, aber in einem Jahr werden die so gut sein, dass ich es nicht mehr erkenne. Da haben die Sänger auf den Fotos keine 5 Finger oder sie machen mehr als nur 2 Bewegungen in dem Video oder die Namen sind nicht mehr so absurd, super perfekt und es gibt dann vielleicht auch mehr Hintergrundinformationen, die man sonst nicht findet, wenn man sie sucht. Instagram, Webseiten und so. Alles mit Knopfdruck. Die KI macht das dann alles. Ne? Man nennt das ja diese Art von Internet-Spam, nennt man Slop, glaube ich. Ja? So dieser Schleim, der sich übers Internet ergießt und der wird irgendwann, sagen Wissenschaftler,
1: Slime.
0: Ja, in ein paar Jahren wird der 90% aller Inhalte ausmachen.
1: Was, oh, mir fällt dabei nur Rio Reise ein. Ja. Alles Lüge.
0: Alles Lüge. Jetzt hören wir uns mal an von dieser angeblichen Susan Monroe einen Song, einfach um es mal gehört zu haben und drüber zu sprechen mit einem Profimusiker, den ich hier jetzt zufällig mal im Studio habe. Too Much Woman heißt der, gerade jetzt im September rausgekommen und mal gucken, was wir dazu zu sagen haben.
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0: Ist ein bisschen soulig.
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0: Kann man aber in einer Blues-Sendung spielen.

0: Die nicht existente Susan Monroe in dem KI-Song Too Much Woman. Oliver Scheid ist Profimusiker aus Freiburg und ich, wir haben uns das angehört. Was sagst du dazu? Der Groove hat schon mal gestimmt, ne? Aber...
1: Also...
0: Aber...
1: Naja, ist, also, ja, klingt gut. Klingt gut, grooved. Und es ist halt eine Maschine. Also klar, ich höre den Unterschied nicht und es ist gut gemacht und die Maschine weiß, wie sie es gut machen muss und setzt halt tolle Sachen zusammen. Ist halt kein Mensch dahinter. Und spätestens live kriegt man es mit. Aber okay, wenn man es so digital hören möchte, okay, ja.
0: Und es ist erschreckend, ne, wie gut diese Maschine, wie du es nennst, weiß, was wir wollen. Zumindest was ich wollte. Mir gefällt es ja ein bisschen, deshalb habe ich es auch mal hier gespielt in der Sendung. Und es gibt haufenweise Playlists im Internet, die nur mit so einem Kram bestückt sind und die dann den Geschmack von Menschen, die genau diese Art Musik mögen, wirklich befriedigen. Ohne Ende. Und deshalb wird es die KI-Musik wahrscheinlich auch weitergeben. Ich glaube nicht, dass sie irgendwann verschwinden wird.
1: Ja, es ist, also Prince meinte ja, als das Internet aufkam, you can use the Internet, but don't be used, also dass das Internet euch benutzt. Und da ist so ein bisschen die Frage, ich hoffe nicht, dass es irgendwann dazu kommt, dass dann der Algorithmus der KI einfach unseren Musikgeschmack bestimmt. Also da ist so ein bisschen so, oh okay, hinterher.
0: Naja, das ist das eine, aber wenn ich dieses Zitat von Prince höre, was du mir gerade hier erzählt hast, dann denke ich daran, wir hatten früher den Kalten Krieg, ich bin alt genug, ich habe das erlebt und jetzt haben wir die sozialen Netzwerke, die machen auch die Welt ziemlich nachhaltig und ziemlich böse kaputt, finde ich.
1: Oh ja, oh ja. Ich nenne sie inzwischen asoziale.
0: Ja, das ist, weiß gar nicht, was man dazu noch sagen soll. Wir verabschieden uns aus dieser Sendung, schlage ich vor. Ich habe zum Abschluss noch einen echten Sänger. Ich habe einen Reverend. Ich weiß gar nicht, ob er wirklich einer ist oder sich nur so nennt als Künstlername. Jedenfalls The Reverend Sean Amos. Von dem habe ich schon haufenweise Stücke gespielt. Der hat auch ein Gespür für einen guten Groove. Und der hat jetzt eine neue CD rausgebracht. Die nennt sich Dance Party. Die erscheint am 9. Hat er noch nicht herausgebracht. Bringt er. Die erscheint am 9. Oktober. Also nächste Woche irgendwann. Aber ich habe davon jetzt schon einen Song geschickt bekommen von den Plattenfirmen in den USA, die mich netterweise über den großen Teich digital bemustern. Manche schicken mir auch noch CDs. Ne? Eben als ich hier reingekommen bin, haben wir eine CD in einem Umschlag gefunden.
1: Oh, herrlich.
0: A5 mit US-Briefmarken drauf. Ich finde das schön. Ich bin dann auch immer neugierig. Mach die gerne auf, schieb die rein und hör mal rein. Und ja, ich höre viel Musik durch, logischerweise für die Sendung. Und das ist auch immer ein schöner Moment. Jedenfalls hat sich dieser Reverend Sean Amos ein Stück von Junior Wells vorgenommen aus dem Jahr 1957. Und ich bin mal gespannt, ob du, Oliver, es kennt, ob ihr, die Hörerinnen und Hörer vom Blues Club Radio da draußen, es kennt. Deshalb sage ich nicht den Songtitel, der kommt natürlich im Song selber vor. Aber ich glaube, ihr werdet es schon gehört haben. Und Reverend Sean Amos, du kanntest ihn nicht, Oliver, ne?
1: Bis jetzt nicht.
0: Aber Reverend Cleophas James, den kanntest du, oder?
1: Oh yeah. Yeah, yeah, yeah. Blues Brothers.
0: James Brown. Von dem habe ich letzte Woche ein Medley aus 2 oder 3 reinen Bluesstücken gespielt. Da war irgendwie 38. Das ist die Aufnahme, habe ich gefunden. Ich spiele ja selten so alten Kram in meiner Sendung, aber manchmal muss es einfach sein. Aber das hier ist zumindest eine neue CD. Kommt erst in ein paar Tagen raus. Dance Party von The Reverend Sean Amos. Ich sage damit Tschüss. Bis zur nächsten Sendung am 15.10. nächste Woche am 8. Oktober wird diese Sendung hier wiederholt in der Mediathek von Radio Dreieckland. Und ich bedanke mich ganz herzlich bei dir, Olli, für den Besuch im Studio. Oliver Scheides Konzert, Samstag, 18. Oktober im Schiff mit der Kapelle für alle Fälle. Und da heißt es, es geht um

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Oktober 2023 von der Radio Dreieckland Betriebsgruppe. Democracy Now! Ist ein linkes Nachrichtenmagazin aus den USA. Viele, gerade auch antizionistische linke Jüdinnen und Juden in den USA, betrachten die aus der Besatzung rührenden Repressionen und Lebensverhältnisse der PalästinenserInnen als bekämpfenswert. Dabei werden nach Ansicht von Radio Dreieckland allerdings mehrfach Grenzen zur Begünstigung von vernichtungsantisemitischen Positionen von Hamas, Dschihad und Hisbollah eingeebnet. 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Transportiert werden, Gehör geben zu wollen, weisen wir darauf hin, dass wir eindeutig die teilweise in Diskussionsrunden bei Democracy Now! 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

0: Herzlich willkommen zum Infomagazin bei Radio Dreieckland am 9. Oktober 2026. Und wir beginnen mit einer schlechten Nachricht auf lokaler Ebene. Die Syndikatsprojekte Birnbaum und EOS müssen die für sie reservierten Grundstücke auf dem neuen Baugebiet Klein-Eschholz an die Stadt Freiburg zurückgeben. Ein Kauf und Bau für das Syndikat klappt also nur bei einem von drei Syndikatsprojekten. Schulproteste in Frankreich, da hört ihr ein Update, wenn die Regierung auf die Herbstferien wartet. Autofreie Rempartstraße, ein Verkehrsgutachten im Bauausschuss. Und anschließend beschäftigen wir uns noch mit der Wahl eines AfD-Landtagspräsidenten in Sachsen-Anhalt. Im Baugebiet Klein-Eschholz im Stühlinger hakt es weiterhin gewaltig. Die Stadt spricht von großen Fortschritten. Fakt ist aber, dass fast alle Projekte hinter dem Zeitplan sind. Erst 3 von 13 Projekten sind am Bauen. Ein weiteres soll demnächst folgen. Und 2 von 3 Neubauprojekten des Mietshäuser-Syndikats mussten jetzt die Grundstücksreservierungen an die Stadt zurückgeben. Für EOS und Birnbaum geht es nicht weiter. Bei Velohafen sieht es hingegen besser aus. Dort soll der Grundstückskauf bald anstehen. Über die Rückgabe der Grundstücke haben wir mit Helmer vom Mietshäuser-Syndikatsprojekt EOS gesprochen.
1: Wie erklärst du dir das Scheitern?
2: Oh, es gibt nicht einen einzigen Grund, warum wir jetzt scheitern. Es kommt halt sehr viel zusammen auf Klein-Eschholz und bei EOS. Also es ist schon mal ein sehr schwieriges Grundstück, was wir uns da ausgesucht haben, wo das Verhältnis eben Grundfläche zur dann später vermietbaren Nutzfläche sehr ungünstig ist. Dann gibt es natürlich sehr viele Auflagen im Bebauungsplan, die das Ganze teuer machen. Das ist so, was ich jetzt so ein bisschen der Stadt anlassen würde.
1: Welche sind das zum Beispiel?
2: Also es gibt sowas wie Fahrradstellplätze in den Kellern müssen errichtet werden. Dann Fassadenbegrünung. Das sind alles Sachen, die wir eigentlich schon auch gut finden, aber es macht es einfach teurer insgesamt. Und genau, es gibt aber auch weitere Sachen, die dazukommen. Einfach die Baupreisentwicklung in den letzten Jahren. Die Baupreise sind extrem gestiegen. Die Zinsen sind mitgestiegen und es macht's insgesamt immer unwirtschaftlicher zu bauen. Zudem haben wir, also von der L-Bank kriegen wir in der Zwischenzeit nur noch die Zuschussvariante, während wir in Gutleutmatten noch die Darlehensvariante in Anspruch nehmen konnten, was für uns jetzt bedeutet, dass wir halt viel mehr Eigenkapital einsammeln müssen als noch früher. Und das war ja die Schwierigkeit am Ende, das Eigenkapital einzusammeln. Genau. Aber natürlich, was halt jetzt bei EOS dazukommt, ist, dass wir ja ziemlich innovatives Konzept da haben. Wir wollten die Hälfte der Wohnungen frei halten und die eben für Menschen zur Verfügung stellen, die sich jetzt nicht so organisieren können wie wir. Und das heißt, wir waren dadurch auch eine relativ kleine Gruppe, die halt ihre Kredite eingesammelt hat. Und wir haben es einfach nicht geschafft, genügend ihre Kredite einzusammeln. Wir haben dann auch schon relativ früh aufgehört, weil wir gesehen haben, es klappt nicht so, wie wir das wollen, und haben versucht, Kooperationen noch irgendwie hinzukriegen mit den Freiburger Baugenossenschaften oder auch mit der Stadtbau. Hat leider auch nicht geklappt.
1: Sprechen wir da vielleicht gleich noch drüber. Ja. Was bedeutet denn die Grundstücksrückgabe nun für diejenigen, die euch schon einen Kredit gegeben haben?
2: Also das ist so ein bisschen unterschiedlich, je nachdem, an wen sie das Geld gegeben haben. Wir haben ja einmal den Hausverein und die GmbH. Die GmbH hat bereits Geld ausgegeben für die Planung. Und dort ist es so, wir müssen jetzt mal schauen, an wen wird das Grundstück vergeben und können wir unsere Planung an die Nachfolger verkaufen. falls wir das können, wofür wir uns natürlich sehr einsetzen, dass es klappt, dann können wir auch diesen Direktkreditgebern ihr Geld ganz oder teilweise zurückbezahlen. Beim Hausverein haben wir ja von vornherein gesagt, das Geld wird dann erst ausgegeben, wenn wir das Grundstück kaufen und die Gesamtfinanzierung komplett ist. Dort liegt das Geld auf dem Konto und dort könnten wir jetzt das Geld dann auch direkt zurückzahlen an die Direktkreditgeber. Die haben wir auch alle angeschrieben und wir werden das Geld zurückbezahlen in den nächsten Wochen.
1: Helma, du hast jetzt schon gesagt, dass ihr schon länger gemerkt habt, dass es nicht klappt mit der ausreichenden Einwerbung von Direktkrediten. Bei EOS hätten es über 8 Millionen Euro an Direktkrediten sein sollen. Hätte man sich aus Perspektive des Mietshäuser-Syndikats nicht schon früher entweder nur auf Wedowhafen oder zumindest auf Wedowhafen und Birnbaum als kleinere Projekte konzentrieren sollen?
2: Weiß ich nicht, ob wir das früher machen hätten können. Also wir haben natürlich erstmal alles versucht. Es war insgesamt natürlich wichtig, dass ich auf Klein-Eschholz so viel Syndikatsprojekte und Genossenschaften wie möglich auch bewerben auf diese Grundstücke. Nur so kann man nämlich die Investoren auch dazu zwingen, dass sie sich ebenfalls so organisieren und dass sie eben dann auch möglichst viel sozial geförderten Mietwohnungsbau bauen. Also das ist mal das eine, dass es wichtig ist, dass es auch weiterhin solche Investoren gibt. Und auch Syndikatsprojekte, es hängt ja immer sehr stark an der jeweiligen Gruppe, ob die es schafft oder nicht, dann so ein Hausprojekt zu finanzieren und die notwendigen Gelder einzusammeln. Wir haben es jetzt nicht geschafft, aber ich denke, das liegt auch sehr stark an unserer kleinen Gruppe. Und andere Gruppen können das durchaus wieder schaffen. Also in der Zwischenzeit sind ja auch mehrere Bestandsobjekte gekauft worden, von daher. Also ich meine, wir sollten trotzdem diesen Weg weitergehen, weil es einfach der richtige ist. Klar, also wir brauchen insgesamt bessere Konditionen. Also wir brauchen einfach ein viel besseres Landeswohnungsbauprogramm mit möglichst auch wieder der Darlehensvariante. Schon dann hätten wir halt wieder die Möglichkeit, mit viel weniger Eigenkapital und weniger Direktkrediten dann auch Grundprojekte zu machen. Von daher, also das ist nicht so die Richtung, in die ich denke, dass wir einfach weniger Projekte machen. Man muss es bei jedem Hausprojekt einfach wieder neu probieren.
1: Die Freien Wähler haben sich jetzt schon zu Wort gemeldet und erklärt, ein gutes Konzept auf dem Papier reiche nicht. Wer ein städtisches Grundstück reserviert, müsse auch finanziell in der Lage sein, dort zu bauen. Die Freien Wähler fordern belastbare Finanzierungsnachweise vor der Grundstücksreservierung. Zusätzlich solle die Stadt prüfen, ob künftig eine angemessene finanzielle Sicherheit hinterlegt werden kann, die bei einer späteren Rückgabe ganz oder teilweise verfällt. Was sagst du zu solchen Statements von den Freien Wählern?
2: Naja, das zielt schon so ein bisschen drauf hin, glaube ich, dass sie meinen, dass profitorientierte Investoren dann ihre Finanzierung gleich direkt bei der Bewerbung nachweisen können. Das bezweifle ich aber auch. Also die haben momentan genauso Probleme. Die müssen auch Geld erstmal einsammeln, um überhaupt Projekte zu verwirklichen. Und von daher, bei unserem Projekt, es würde natürlich sofort dazu führen, dass Mietshäuser-Syndikatsprojekte auch Genossenschaften nicht mehr bauen könnten, weil die brauchen definitiv Zeit, um das Eigenkapital zu sammeln. Die Frage ist dann für mich, ob die Investoren dann noch bauen könnten überhaupt, also wenn diese Bedingungen eingeführt würden.
1: Du hast
2: dann könnte gar niemand mehr bauen.
1: Du hast angesprochen, ihr habt noch versucht, eine Kooperation in die Wege zu leiten mit einer großen Freiburger Genossenschaft. Warum hat das nicht geklappt?
2: Also wir haben alle Genossenschaften angefragt und mit denen auch Gespräche geführt, die Finanzierung, die Hausprojekte durchgesprochen. Und die haben eigentlich alle gesagt, dass sie sich nicht drauf beworben haben, weil sie schon gesehen haben, dieses Grundstück ist zu schwierig und haben eigentlich durchgängig eine bessere Ausnutzung dieses Grundstücks gefordert. Also nochmal ein Stockwerk drauf. Ja.
1: Heißt, da wäre.
2: Von daher ist es schon, wird einfach eine Frage werden, ob das Grundstück überhaupt jetzt so unter den Bedingungen, und wir gehen davon aus, dass die Bedingungen bestehen bleiben, wie sie sind, ob es überhaupt vermarktbar ist. Also, und mit, also es gab so Gespräche, dass wir vielleicht als Hausverein in irgendeine der Genossenschaften quasi Huckepack genommen werden von denen. Das könnten Sie sich schon vorstellen, solche Modelle. Also darüber haben Sie sich schon positiv geäußert. Aber letztendlich war es dann irgendwie halt die Wirtschaftlichkeit dieses Ganzen.
1: Ihr habt das Grundstück jetzt zurückgeben müssen, habt aber neben den Genossenschaften noch eine andere Idee entwickelt, eine Kooperation mit der Stadtbau und ein Hausverein aus BewohnerInnen der bisherigen Projektgruppe von EOS sollten gemeinsam Gesellschafter einer GmbH sein, die dann das Haus trägt. Ein paar Worte noch dazu. Warum wäre das ein gutes Modell?
2: Also ursprünglich hatten wir natürlich auch die Stadtbau angefragt, genauso wie die Genossenschaften, ob sie uns Huckepark nehmen wollen. Dann wäre natürlich das Hausprojekt komplett von der Stadtbau durchgeführt worden. Da hat die Stadtbau gesagt, nee, also wir haben viel zu viel Aufträge im Moment und können das selber nicht verwirklichen. Und dann sind wir auf die Idee gekommen, wir können es ja einfach trotzdem weiter verwirklichen. Das wollen wir ja auch machen, solche Hausprojekte. Und dieses Hausprojekt, und wir könnten einfach statt des Mietersyndikats als zweiten Gesellschafter die Stadtbau in unsere GmbH nehmen, also dann hätte die GmbH einmal den Hausverein als Gesellschafter und als zweiten Gesellschafter die Stadtbau GmbH, und wir würden als Hausverein und die Mitglieder des Hausvereins das Projekt genau wie vorher einfach durchziehen. Die Stadtbau müsste uns aber natürlich das notwendige Eigenkapital geben, damit wir es machen können, wie geplant, und wir würden auch in der Zukunft weiter ihre Kredite einsammeln, um die nach und nach wieder umzuschulden, also das Geld wieder zurückzugeben an die Stadtbau. Und wir finden das eigentlich immer noch eine ziemlich gute Idee. Es wäre mal ein echtes Modellprojekt.
1: Und die Idee wäre gewesen, dass etwa die Hälfte der Wohnungen, also 16 Wohnungen, dann von der Stadt belegt werden können.
2: Richtig, die Stadt hätte dann eben die Hälfte der Wohnungen belegen können. Es wären auch Kooperationen im Erdgeschoss, da haben wir auch ziemlich viel gewerbliche Bereiche geplant. Da könnte ja zum Beispiel auch die Stadt, schließlich ist das Rathaus ganz in der Nähe, die teilweise Räume nutzen. Solche Sachen wären natürlich möglich.
1: Die Badische Zeitung hat gestern auch schon berichtet, und auf Anfrage der BZ hat die Stadtbau wohl auch bei diesem Modell schon abgewunken. Dieses Kooperationsmodell übersteige ihre Möglichkeiten. Wie bewertest du diese Absage?
2: Also ich kann nicht bewerten, wie viel Geld die Stadtbau auf der Kante hat, und ich vermute auch, dass da jetzt nicht einfach Geld als Eigenkapital rumliegt. Natürlich müsste die Stadt, der Gemeinderat, so etwas entscheiden. Und man muss sich einfach überlegen, woher könnte Geld für sowas kommen. Klar, es ist nicht so einfach. Okay. Aber das Problem ist, wir brauchen einfach bezahlbaren Mietwohnungsbau, und das ist momentan sehr schwierig zu erreichen, und es braucht Fördergelder dafür, damit es entstehen kann. Sonst geht es so weiter, wie es ist, und die Mieten werden immer teurer und die Wohnungen werden immer knapper.
1: Ja, jetzt könnte man ja auch denken, wenn die Stadtbau, die zum Beispiel die noch stehenden Häuser im Metzgergrün nicht abreißt, wo im dritten und vierten Bauabschnitt nur noch 25 Sozialwohnungen, dafür aber unter anderem 83 Eigentumswohnungen gebaut werden sollen. Wenn man darauf verzichten würde von der Stadtbau, gäbe es vielleicht genug Geld und Kapazität, um das Projekt mit EUS zusammen auf Klein-Eschholz zu realisieren. Dafür scheint aber der politische Wille gerade zu fehlen. Ja, bei Veluhafen sieht es wohl nicht ganz so schlecht aus. Da soll der Grundstückskauf anstehen, selbst wenn es noch ein bisschen dauert. Birnbaum und EOS haben jetzt aber die Grundstücke zurückgegeben. Jetzt ist es ja auch so, dass selbst schon langjährig bestehende Mietshäuser-Syndikatsprojekte gerade nicht so ganz erfolgreich sind beim Einwerben von Direktkrediten. Muss man, wenn man ehrlich ist, vielleicht sagen, die Zeit für zumindest für Neubau von Mietshäuser-Syndikaten ist bei den aktuellen Grundstücks- und Baukosten und den Förderbedingungen zumindest im Raum Freiburg erstmal vorbei?
2: Das würde ich jetzt nicht so behaupten, nein. Also aktuell ist es schwierig, ja, aber also für jedes Projekt beginnt die Herausforderung neu und jede Gruppe ist anders aufgestellt. Und ich glaube, dass es auch trotzdem möglich ist, da und dort das notwendige Eigenkapital zu sammeln. Also für Veluhafen hoffen wir jetzt, dass es natürlich ein bisschen einfacher wird, weil wir hoffen, dass die Direktkreditgeber von unseren Hausprojekten ihr Geld jetzt zu Veluhafen rübergeben. Da werben wir auch dafür, dass die jetzt unterstützt werden, damit wir wenigstens dieses eine Hausprojekt verwirklichen können. Und also es ist momentan schwierig, das ist richtig, aber in der Zukunft können wir auch wieder neu bauen. Da bin ich davon überzeugt.
1: Trotzdem noch einmal eine in die Zukunft gerichtete Frage. Die Stadtbau hat gerade ganz schöne Probleme, ihre Eigentumswohnungen in der Bézierstraße zu verkaufen. Von 13 Projekten auf Klein-Eschholz bauen aktuell erst 3, bald sollen es 4 sein. 2 Syndikatsprojekte haben die Grundstücke jetzt schon ganz zurückgegeben. Im Fall von Dietenbach haben einige schon vor längerer Zeit jetzt über Mieten von 25 Euro spekuliert pro Quadratmeter. Muss man beim Blick auf den großen geplanten Neubaustadtteil Dietenbach, bei dem die Kosten bestimmt erstmal nicht geringer werden, nicht irgendwann auch als Freiburger Zivilgesellschaft, selbst wenn man Dietenbach vielleicht früher positiv gegenüberstand, sagen, halt, wir sollten diese Errichtung des Neubaustadtteils mit allen ökologischen Folgen nochmal überdenken?
2: Also Dietenbach ist ja komplett aufgerissen worden und die komplette Infrastruktur ist da verlegt. Von daher wäre das, glaube ich, schon schwierig, jetzt einfach zu sagen, wir bauen das Gesamte nicht. Zudem fehlt ja auch tatsächlich Wohnraum für die Menschen in Freiburg. Und von daher finde ich das schwierig, muss ich sagen.
1: Also du siehst noch eine Chance für mehr bezahlbaren Wohnraum auf Dietenbach?
2: Ich sehe es momentan sehr kritisch, weil es zu teuer ist. Es ist einfach so. Und ich würde mich aber jetzt dann dafür einsetzen, dass es einfach bessere Fördermöglichkeiten gibt, damit bezahlbarer Wohnraum entstehen kann wieder. Das braucht es natürlich auf jeden Fall, sonst geht's nicht.
1: Heißt, da muss ich auf welchen Ebenen alles was ändern?
2: Also ich denke, vom Bund und vom Land muss viel mehr in sozial geförderten Mietwohnungsbau gesetzt werden. Und vor allem muss auch eben in die gemeinwohlorientierte Wohnungswirtschaft viel mehr investiert werden. Weil das Problem ist ja, dass Mietwohnungen, bezahlbare Mietwohnungen fehlen im unteren Preissegment. Und bei Eigentumswohnungen ist es eben, wenn wir immer mehr Eigentumswohnungen bauen, wo Geld angelegt wird und wo Leute auf Profite hoffen, wird es keine Wohnwirtschaft geben, die eben bezahlbare Wohnungen zur Verfügung stellen kann. Von daher denke ich, das muss einfach die komplette Förderlandschaft muss sich ändern.
1: Aber auch die Grundstückspreise, die auch jetzt kommunal aufgerufen werden, sind ein Problem, oder?
2: Genau, also was die Städte machen können, ist natürlich, dass sie an den Grundstückspreisen drehen können. Das ist richtig.
1: Da bräuchte es auch mehr Willen durchaus dann für das langfristige Wohl vielleicht aktuell den Haushalt noch mehr zu belasten.
2: Richtig, das denke ich schon. Ja, also Freiburg ist so auf dem richtigen Weg. Es werden Grundstücke quasi zu Festpreisen vergeben, aber es müssen auch in der Zukunft Grundstücke verbilligt werden für diese Investoren, die gemeinwohlorientiert bauen.
0: Das sagt Helma vom Mietshäuser-Syndikat. Das Projekt EOS, das auf Klein-Eschholz, dem neuen Baugebiet beim neuen Rathaus im Stühlinger, bauen wollte, aber jetzt sein Grundstück zurückgeben muss. Und auf rdl.de findet ihr auch ein Gespräch mit Bernd von dem anderen, nun nicht erfolgreichen Syndikatsprojekt in Klein-Eschholz, Birnbaum. Der Zustand der Schulen, das Fehlen von Lehrkräften. Viele SchülerInnen in Frankreich haben es satt und von den besonders betroffenen Banlieues bis teilweise sogar zu den Eliteschulen und den Universitäten regt sich Protest. Wir haben berichtet. Die Repression ist mit bisher 6.200 Festnahmen, Stand Donnerstagmorgen, nicht weniger aktiv. Indessen versucht die Regierung von Sébastien Lecornu offenbar Zeit zu gewinnen und sich in den nahenden Herbstferien zu retten. Indessen hat die Regierung wegen hoher Staatsschulden scheinbar wenig Spielraum, um den Forderungen der SchülerInnen nachzukommen. Doch das ist natürlich auch eine Frage von Steuern und Steuergeschenken, weiß unser Frankreich-Korrespondent Bernhard Schmidt.
3: Kannst du mal ganz kurz, ich denke, viele Einzelheiten wissen die Leute auch schon, nochmal so kompakt sagen, um was geht es eigentlich bei diesen Protesten?
4: Um die mangelnde Mittelausstattung im Bildungswesen, baufällige Schulen. Das Durchschnittsalter ist 61 Jahre, um überfüllte Klassen und inzwischen natürlich zunehmend auch um die Polizeigewalt und polizeiliche Repression, die Stand gestern bei 6.200 Festnahmen liegt.
3: Nun ist der Ministerpräsident...
4: Premierminister,
3: genau. Premierminister ist gestern eingegangen auf die Forderungen der Schülerinnen und Schüler, also in gewisser Weise.
4: Von wegen. Er hat Entscheidung zu Ende Oktober angekündigt. Für ihn passenderweise in den Herbstferien, die im Raum Paris am 17. Oktober beginnen. Das heißt, wenn die Schulen nicht mobilisierungsfähig sind. Darauf ließen sich auf Berlinerisch Antworten verarschen, kann ich mir auch.
3: Okay, das war der treffende kurze Kommentar. Aber es hat ja auch darauf hingewiesen, dass der Etat unabhängig von den Protesten bereits erholt würde, dass an den Schulen da was ausgebaut würde. Ich habe aber trotzdem den Eindruck, so beim ersten Blick in die Nachrichten, es hat nicht sehr gefruchtet bei den Schülerinnen und Schülern.
4: Nein, im Moment wird weiter mobilisiert. Es findet auch heute wieder ein Streik- und Demonstrationstag statt. Am vorgestrigen Dienstag fand bereits einer mit großem Erfolg statt. Frankreichweit plus minus 300.000 Menschen unterwegs. Also nicht nur Schüler, Oberschüler und Schülerinnen, sondern auch Erwachsene. Gewerkschaften, die aufriefen auf Solidarität oder zum Schutz der jungen Leute. Der Erfolg am heutigen Tag bleibt abzuwarten, scheint aber schon sich einzustellen. Es gibt auch bereits blockierte Universitäten.
3: Nun gibt es ja, es wird auch in Deutschland viel diskutiert, das Problem, der französische Staat ist überschuldet. Also es gab in Frankreich ja nie diese schwarze Null. Man hat trotzdem Probleme. Und das ist ja auch die Rede der Regierung, wir haben kein Geld, um so viel Geld in die Schulen zu stecken. Im Hinterkopf wahrscheinlich auch, da kommen die Nächsten auch. Kannst du ein bisschen was dazu sagen?
4: Also die Staatsschuldung ist tatsächlich extrem, derzeit bei 3.500 Milliarden, 116% des Bruttoinlandsprodukts. Das ist natürlich die Frucht der Politik der zurückliegenden Jahrzehnte. Unter Macron hat sich das Problem verschärft. In den letzten 12 Jahren kamen 1.200 Milliarden hinzu. Von den 3.500 Milliarden, da ist die Bewältigung der Pandemie eine Ursache, die allein hat 600 Milliarden gekostet. Auch weil man die Arbeitskräfte tatsächlich 4 bis 6 Wochen hat, aus dem Arbeitszwang befreit hat im Frühjahr 2020. Aber das ist nur ein Teilaspekt. Die Steuergeschenke an Unternehmen und Reiche sind ein wesentlicher Teil. Aber natürlich wird das jetzt benutzt als Rambock, um zu sagen, jetzt ist der Karren an die Wand gefahren, jetzt muss man mit Gewalt einsparen und Austerität durchführen. Und so wird es auch benutzt im Vorfeld der Präsidentschaftswahl für das kommende Jahr, um zu sagen, jetzt muss mit der Brechstange durchreformiert werden.
3: Welchen Einfluss wird das auf die Präsidentschaftswahlen vielleicht haben? Also die eine Kandidatin, Frau Marine Le Pen, hat sich ja auch schon geäußert.
4: Die fordert eine Schuldenbremse, etwas anders als sie in Deutschland funktioniert. In Deutschland bezieht sich das ja auf die Neuverschuldung im Haushalt. Sie fordert ein Verschuldungsverbot ab jenseits von 60 oder ab 60% des Bruttoinlandsprodukts. In einem Gastbeitrag für eine Wirtschaftstageszeitung vom 1. Oktober oder wirtschaftsnahe Tageszeitung L'Opinion. Derzeit liegt die Staatsverschuldung über doppelt so hoch oder fast doppelt so hoch, 116% gegenüber 60, die sie fordert. Sie stellt heute auch einen Gegenhaushalt oder Alternativhaushalt vor mit 140 Milliarden Einsparung für die kommende Amtszeit des kommenden Staatsoberhaupts. Das heißt, sie stellt sich da als jemand hin, ist aber nicht die Einzige auf der politischen Rechten, die da mit der Brechstange reformieren wird. Das löst natürlich, also diese Verschuldungsszenarien lösen Angst aus, etwa bei denen, die Ersparnisse zu verlieren haben. Insofern könnte das natürlich zu einem Rechtsruck führen, weil Angst rechts wählt im Prinzip, also eher als links.
3: Ja, links ist eher so Hoffnung.
4: Links ist eher Hoffnung oder der Glaube an solidarische und demokratische Lösungen, ja.
3: Ja, aber mal jetzt abgesehen vom Rassemblée National und von Le Pen, welche Möglichkeiten gäbe es denn noch? Also wenn man, die Schuldenprobleme in Frankreich sind wohl wirklich ernst, aber man könnte ja auch mal Steuern erhöhen.
4: Genau das ist, was die Linke sagt, die Steuern für Unternehmen und Besserverdienende erhöhen. Aber das ist, was die Regierungslage konstant verweigert, auch im kommenden Austeritätshaushalt, der 54 Milliarden einsparen will, aber weiterhin Steuergeschenke, etwa Abgabenerlasse auf niedrige Löhne, die angeblich Arbeitsplätze schaffen, in Höhe von 77 Milliarden Euro beibehält.
3: Nun, wie könnte das weitergehen? Also wir nehmen an, dass die Proteste heute wieder aufflammen, aber irgendwann sind sie ja dann auch mal zu Ende.
4: Die Herbstferien sind, die jetzt herannahen, in 8-9 Tagen sind natürlich immer so eine Klippe, an der so eine Bewegung zerschellen kann. Andererseits hat das ja auch eine Welle ausgelöst und ist die erste größere soziale Bewegung seit der gegen die Rentenreform von 2023, sodass in der Gesellschaft das angestoßen wurde, sodass es in anderer Form weitergehen kann. Aber also tatsächlich, es bleibt abzuwarten, was da über die Herbstferien hinaus überlief.
3: Und dann gab es auch Bewegungen an den Universitäten?
4: Gibt es nach wie vor. Das ging von REN 2 aus. REN 2 ist eine Hochschule, die schon mehrere Bewegungen angestoßen hat, etwa auch gegen den Contrat Premier Embauche, den Kündigungsschutz schleifenden Arbeitsvertrag für Jüngere im Jahr 2006. Das ist die letzte soziale Bewegung, die durchschlagenden Erfolg hatte, die gewonnen hat gegen die Regierung, Februar, März 2006, die ist inzwischen in Paris angekommen. Also mehrere auch prestigereiche Hochschulen wie Sciences Po Paris, die Elite-Hochschule für Politik- und Verwaltungswissenschaften sind, bestreikt und blockiert.
0: Im Bauausschuss des Freiburger Gemeinderats wurde diesen Mittwoch das Verkehrsgutachten für die geplante Umgestaltung der Rempartstraße in der Freiburger Innenstadt vorgestellt. Immer wieder gab es in den letzten Jahren Aktionen von Umweltgruppen und Studierenden, die sich für eine autofreie Rempartstraße, insbesondere im Bereich der Unimensa, eingesetzt haben. Über die Ergebnisse des Verkehrsgutachtens haben wir mit Fabian Kern vom VCD Südbaden gesprochen.
1: Wie bewertest du diese Ergebnisse des Verkehrsgutachtens?
5: Ja, das Verkehrsgutachten zeigt, dass es keine einfache Situation ist zu lösen hier in der Rempartstraße, insbesondere wenn die Prämisse einfach besteht, dass diese Parkhäuser bestehen bleiben und dieser Verkehr hin und zu den Parkhäusern einfach stattfinden muss. Also das Argument mit der Einzelhandel muss erreichbar sein mit Autos. Für den Lieferverkehr ja, aber wir sehen ja in der Kaiser-Josef-Straße in der Fußgängerzone, dass Einzelhandel auch sehr gut funktioniert, ohne dass die Kundinnen und Kunden direkt mit dem Auto vor die Haustür fahren. Das Argument will ich jetzt nicht gelten lassen. Aber wenn wir uns die 10 Planfälle angucken, die in dem Verkehrsmodell oder die in dem Verkehrsgutachten vorgestellt werden, dann ist es nicht so, dass ich jetzt irgendwie das eine Szenario irgendwie als völlig logisch und eindeutig aufdringt, sondern viele der Szenarien haben tatsächlich Vor- und Nachteile. Und es ist nicht so ganz einfach, dann wirklich zu bewerten, wohin man will, insbesondere weil es ja schon eine lange Vorgeschichte von dieser Verkehrsberuhigung in der Rempartstraße und auch dem Sena-Quartier gibt. Wir erinnern uns, also als in der Wertmannstraße die Straßenbahn gebaut wurde und diese vierspurige Straße rückgebaut wurde, da wurde schon versprochen, dass dieser Durchgangsverkehr auch in dieser Achse Belfortstraße, Rheinfahrtstraße, Holzmark, Waldstraße angegangen werden soll. Hat jetzt schon sehr lange gedauert, hat sehr lange auf sich warten lassen. Es gab kleine Veränderungen mit der Fahrradstraße in der Belfortstraße und auch in der Rempartstraße, aber nur das Schild Fahrradstraße hilft natürlich nicht so viel, wenn es keine wirklichen verkehrsleitenden Maßnahmen gibt, die mehr sind als nur Schilder, weil die Schilder werden, wie wir sehen, nicht wirklich kontrolliert, beziehungsweise haben mit dem Kfz-frei auch keine Auswirkungen.
1: Aktuell ist es immer noch so, dass es sehr viel Durchgangsverkehr über die Wilhelmstraße, Belfortstraße, Rempartstraße in Richtung Waldstraße gibt, oder?
5: Also wenn man den Verkehrsuntersuchungen glauben kann, und es ist jetzt nicht so, dass ein Großteil des Verkehrs Durchgangsverkehr ist, es ist sehr viel Verkehr, der eben in die Parkhäuser geht, der auch im Viertel dann bleibt. Es ist nicht so wie in der Karl-Kistner-Straße, wo irgendwie ein Drittel oder noch mehr der Durchgangsverkehr ist. Aber es sind durchaus relevante Anzahlen von Durchgangsverkehr und auch eben Verkehr, der zum Beispiel von der Bahnhofsachse in die Rempartstraße zu den Parkhäusern will. Also der ist schon Anlieger, aber Anlieger in einer zweiten Kategorie, wenn man so will. Also nicht irgendwie direkt von dem Konzerthaus zur Belfortstraße, sondern dann halt vom Konzerthaus zu den Parkhäusern in der Rempartstraße oder in die Waldstraße. Also da ist schon viel Verkehr, der eigentlich auf einer Fahrradachse stattfindet. Und gerade dieser Verkehr, der versucht, die B31 zu vermeiden, dieser Schleichverkehr, der ist auch der drängelt. Der Verkehr, der wirklich vor Ort nur die Straßen nutzt als Zubringer zu dem Ziel, das in der nächsten Querstraße liegt, der ist auch meistens nicht der Verkehr, der die Fahrradfahrenden wahnsinnig bedrängt, weil die sind ja schon fast am Ziel und die haben nicht das Gefühl, ich muss jetzt hier mit meinem Schleichweg schneller sein, als wenn ich eigentlich über die Bundesstraße fahren würde.
1: Jetzt gab es, wie gesagt, 10 Modelle, die vorgestellt wurden von den GutachterInnen. Die Stadtverwaltung hat sich jetzt schon auf einen Favoriten festgelegt. Der Favorit der Stadtverwaltung ist eine Sperrung der Belfortstraße dann, also im Übergang von der Rempart zur Belfortstraße an der Uni-Bibliothek zusätzlich soll es weiterhin eine Einbahnstraßenregelung in Richtung Osten geben am Holzmarkt. Wie bewertest du, dass jetzt die Stadtverwaltung diesen Favoriten schon offenbar gekürt hat?
5: Also so wie ich das verstehe, gab es jetzt diese erste Verkehrsuntersuchung und jetzt soll es ja für die Rempartstraße, für den weiteren Verlauf der Planung einen Auftrag geben, eine freie Vergabe an mehrere Architekturbüros oder Stadtplanungsbüros, die dann ein Szenario entwickeln für die Rempartstraße. Und wenn man so einen Auftrag gibt, muss man natürlich gewisse Vorbedingungen schon mitgeben, sonst planen die irgendwas, was nichts mit der Realität zu tun hat. Und ich glaube, darum geht es, denen sozusagen zu sagen, wenn ihr was plant, dann plant mit den und den Verkehrsmengen und plant mit den und den verkehrsrechtlichen Anordnungen. Wo sich im Endeffekt jetzt die Geister scheiden, beziehungsweise die Optionen diskutiert werden, ist die Frage, ob in der Rempartstraße weiterhin Autoverkehr stattfindet oder nicht. Wir haben sehr viele Aktionen gehabt von dem Bündnis für Menschen, also geführt oder viel Input von Greenpeace und vor allem den Studierenden, die die Situation vor der Mensa in der Rempartstraße im Blick haben. Und die sehen halt, dass sie eigentlich vor der Mensa keine Autos haben wollen, weil ja die Verbindung vom KG4, vom Universitätskomplex rüber zum Mensagarten und zu der Mensa in der Rempartstraße, da haben die Autos aus Sicht der Studierenden und ja, in meiner Wunschvorstellung wäre das auch so, nichts verloren. Wenn wir uns diese verschiedenen Szenarien jetzt angucken und eben auch eine andere Perspektive vielleicht mit einbringen, dann ist es eben nicht mehr so einfach. Also es gibt Szenarien, wo die Rempartstraße für Autoverkehr geschlossen ist. Das bedeutet dann natürlich, dass vorausgesetzt die beiden Parkhäuser bleiben erhalten, dass der ganze Kfz-Verkehr über die Kaiser-Josef-Straße und über die östliche Rempartstraße abgewickelt werden muss. In dieser östlichen Rempartstraße ist sehr viel Platz. Das ist im Moment sehr viel Asphalt. Da sind relativ chaotische Zustände, weil es gibt links und rechts die Einfahrten zu den Parkhäusern. Eine sehr breite Fahrbahn, wo eben auch Autos geparkt sind. Es gibt eigentlich keine Ordnung wirklich in diesem Raum. Das soll ja überplant werden. Ich habe aber Schwierigkeiten, mir

0: Kaiser-Josef-Straße. Damals hat die Stadtverwaltung beklagt, dass in der Kaiser-Josef-Straße zu viele Autos sich gestaut haben. Das ließe sich natürlich mit einer Verkehrsführung etwas regulieren, indem die Autos eben nicht alle nur über die Kaiser-Josef-Straße abfahren, sondern über die Luisenstraße. Dann wären sie nämlich ampelfrei wieder in Richtung Autobahn unterwegs und könnten dort wieder abfahren. Da gäbe es sicherlich Optimierungspotenzial, aber ich kann mir schon vorstellen, dass das durchaus problematisch ist. Also, dass es nicht ein No-Brainer ist und nicht ganz so einfach, wie man sich das vorstellt. Von dem her ist dieser Planfall 4, den jetzt die Stadtverwaltung vorschlägt, mit eben der Sperrung für den Kfz-Verkehr auf Höhe der UB und der Einbahnstraße beim Holzmarkt, ist ein Ansatz, mit dem man arbeiten kann. Was wir da sehen, ist eine Erhöhung des Kfz-Verkehrs, der dann trotzdem versucht, von der Wilhelmstraße über dann eben nicht die Belfortstraße, sondern weiter die Wilhelmstraße runterfährt, über die Erbprinzenstraße und dann wieder rechts rein in die Rempartstraße. Das scheint bei dem Verkehrsmodell so zu sein, dass die Wertmannstraße dann mehr belastet wird. Ich kann es mir nicht so richtig vorstellen, dass ein Autofahrer wirklich diesen Umweg macht. Klingt für mich viel um die Ecke Fahrerei, könnte man aber auch anpassen, indem man in der Erbprinzenstraße einfach einen Rechtsabbiegepfeil in Richtung B31 einrichtet. Ob dem die Kfz-Fahrenden dann auch folgen, ob sie dieser Verkehrsregelung anhören, das ist eine andere Frage, aber zumindest ein Versuch wäre es wert. Man könnte sich auch überlegen, ob man die Einbahnstraßenregelung am Holzmarkt noch weiter zieht bis in die Waldstraße, um diesen Verkehr, der vom Reifeneckring versucht, die Ampel zu umfahren, über die Waldstraße und die Luisenstraße zu verhindern. Es gibt da Anpassungsmöglichkeiten. Ich glaube, mit diesem Planfall 4 kann man im Grunde arbeiten. Ich verstehe aber auch die Studierenden, die sagen, wir wollen den Kfz-Verkehr komplett raushaben vor der Mensa. Es ist nicht so einfach, das wirklich optimal zu lösen, aus meiner Sicht, wenn die Bedingung steht, dass diese Parkhäuser bestehen bleiben.
1: Zur Rempartstraße gibt es ja auch jetzt ein Beteiligungsverfahren. Es gibt Bürgerbeteiligung. Auf der Seite der Stadt heißt es, die Rempartstraße soll zu einem vielfältig nutzbaren urbanen Aufenthalts- und Begegnungsraum entwickelt werden. Vielleicht abschließend von dir ein paar Stichpunkte noch dazu, wie kann dieses Ziel am besten erreicht werden? Was müssen da für Anpassungen erfolgen in der Rempartstraße?
0: Also das ist ja das Ziel dann dieses städtebaulichen Verfahren und dieses Architekturwettbewerbs sozusagen, vor allem in der östlichen Rempartstraße. Also wenn wir jetzt davon ausgehen, dass der Kfz-Verkehr aus der westlichen Rempartstraße nicht komplett rausgenommen wird, sondern reduziert wird, dann geht es vor allem darum, diesen riesen Betonbereich, diesen riesen Asphaltbereich zwischen dem Holzmarkt und den Einfahrten von den Parkhäusern umzugestalten. Da können sich die Architekten austoben. Da gibt es viele Möglichkeiten. Ich glaube, dass in diesem Planfall 4 tatsächlich der Kfz-Verkehr deutlich reduziert wird in der Rempartstraße, dass es vor allem Kfz-Verkehr ist, der nur in Anführungszeichen diese Parkhäuser will, das heißt ein sehr nahes Ziel hat. Wenn diese Parkplätze in der Rempartstraße, die jetzt noch ebenerdig sind, komplett entfallen und dieser Raum aufgeteilt wird in einen guten Fußverkehrsraum, da hoffentlich auch grün reinkommt, damit wir unsere Hitzeperioden, die in der Zukunft sicherlich wieder kommen werden, gut überstehen können, Aufenthaltsräume geschaffen werden mit Sitzbänken und der Fuß- und Radverkehr möglichst physisch getrennt wird, dann gibt es da sehr viel zu gewinnen zum heutigen Status quo. Und ich glaube, da werden wir auch eine sehr viel bessere Situation haben, wie wir sie heute haben. Ich finde den Zeitplan immer noch, da musste ich schon sehr schlucken, als ich gehört habe, naja, wir fangen jetzt mal an und machen Beteiligungsverfahren und dann Ausschreibung und dann in, keine Ahnung, 20, ich war jetzt nicht mehr in den aktuellen Sitzungen dabei, aber ich rechne nicht damit, dass vor 2029, 2030 da wirklich was fertig ist, wenn hier noch Fernwärme rein muss und alles. Das sind halt Zeiträume, die lassen einen erstmal schlucken, aber ich bin jetzt ja auch schon ein paar Jahre dabei in diesen städtischen Planungen. Es dauert alles einfach sehr, sehr lange. Aber wenn das Ergebnis sehr viel besser ist als der Status quo, dann lohnt es sich, damit zu arbeiten und dazu beizutragen, die beste Situation, die bestmögliche Situation nach vorne zu bringen.

0: nach vorne zu bringen. Ja.
1: Das sagt Fabian Kern vom VCD Südbaden zum Verkehrsgutachten zur Rempartstraße, das in der letzten Sitzung des Bauausschusses des Freiburger Gemeinderats vorgestellt wurde. Über weitere Themen des Bauausschusses könnt ihr mehr nachlesen und hören auf rdl.de. Am 6. Oktober hat sich der Landtag in Sachsen-Anhalt zu seiner ersten konstituierenden Sitzung zusammengesetzt. Dass vor dem Landtag währenddessen mehrere hundert Menschen protestierten, hinderte das Parlament nicht daran, den ersten rechtsextremen Landtagspräsidenten seit 1945 zu wählen. Mit Til Schneider wurde auch ein AfDler Vizepräsident. Aufgerufen zu den Protesten hatte unter anderem das Bündnis Solidarisches Magdeburg. Auch vor der Wahl war das demokratische Engagement aus der Zivilbevölkerung immens. Für diese Bündnisse geht jetzt die Arbeit weiter. Gleichzeitig verändert sich die Situation. Mit Radio Korax hat David Begrich von Miteinander e.V. über den Protest und seine Analyse zum Tag der Landtagspräsidentenwahl gesprochen.
2: Was ist jetzt eigentlich dann die Rolle von einer Zivilgesellschaft oder gar einer außerparlamentarischen antifaschistischen Opposition in irgendeiner Form in dem Kontext? Das war ja im Wahlkampf sehr engagiert, mit sehr viel Energie. Ist diese Energie jetzt noch da, auch mit dem Blick auf den Protest vorm Landtag an dem Tag?
3: Das sind ja zwei Fragen. Also ich glaube, es besteht schon die Notwendigkeit, sich nochmal darüber Gedanken zu machen, wie man unter der Voraussetzung, dass ja eine AfD-geführte Minderheitsregierung ante portas ist in Sachsen-Anhalt, wie man seitens der Zivilgesellschaft da diesbezüglich handlungsfähig bleibt und auch sprechfähig bleibt und auch kommunikationsfähig bleibt. Das vorauszusagen ist nicht so einfach, weil es diese Situation ja noch nie gegeben hat und natürlich alle sich jetzt darauf vorbereiten müssen, tatsächlich eben das auch kritisch begleiten zu können und auch kritisch begleiten zu wollen. Wir leben ja in einer Zeit, in der die Aufmerksamkeitsspanne über die Dauer eines Instagram-Videos nicht wesentlich hinausgeht. Also sagen wir mal maximal 30 Sekunden. Und dieser Mangel an politischer Aufmerksamkeit, ich glaube, die AfD hat das fest eingeplant, dass eine sowohl landesweite als auch aber überregionale oder bundesweite kritische Öffentlichkeit schlicht und ergreifend nicht genug Aufmerksamkeit aufbringt, um langfristig und kontinuierlich auf die Prozesse in Sachsen-Anhalt zu schauen, die sich jetzt in den nächsten Wochen, Monaten vollziehen werden. Denn eines ist ja sehr deutlich geworden, auch mit dem gestrigen Tag vielleicht noch mal deutlicher geworden als zuvor, nämlich dass die AfD Sachsen-Anhalt in ein Testlabor oder in ein Testgelände für rechtsautoritäre Gesellschaftspolitik verwandeln will, um hier mal auszuprobieren, wie weit man denn gehen kann. Und die überregionalen Reaktionen nicht gestern, aber in den Tagen und Wochen zuvor haben mich so ein bisschen in der Auffassung bestärkt, dass es wirklich ein Problem ist, dass wir in einer Zeit einer sehr stark fragmentierten Öffentlichkeit leben, in der wir eine hohe Taktung und auch eine hohe Gleichzeitigkeit von wichtigen politischen Ereignissen haben, die dafür sorgt, dass es einer kritischen Öffentlichkeit immer schwerer fällt, den Fokus zu halten. Und ich halte es wirklich für notwendig, den Fokus in Bezug auf Sachsen-Anhalt zu halten. Nicht, weil Sachsen-Anhalt so ein besonders wichtiges oder schönes Land ist, sondern weil wir hier exemplarisch sehen werden, wie die AfD Politik umsetzen will. Und deshalb müssen alle Kräfte da reingehen, diesen Fokus zu halten.
2: Das führt ja aber logischerweise dann zu der Frage, wie können wir überhaupt diesen Fokus leiten? Ich habe mich gestern auch so ein bisschen gefragt, diese Ministerpräsidentenwahl ist ja jetzt bis zum Dezember geschoben worden, ob das die Strategie ist, das möglichst weit nach hinten zu schieben, weil die AfD das Gefühl hat, alles, was sie entzerrt und über Zeit hinweg schleppt, stärkt ihre eigene Position auch in der öffentlichen Wahrnehmung von was sie eigentlich tun. Vielleicht noch so als ein Gedanke an der Stelle, aber den Fokus zu halten bedeutet ja auch ein immenser Kraftaufwand, weil es gibt ja kaum regionale Nachrichtenmedien, die das in der Intensität machen können, wie es notwendig ist, und auch zivilgesellschaftliche Akteure anhand einfach von, wie sie aufgebaut sind. Das sind Menschen, die das im Ehrenamt in ihrer Freizeit machen meistens oder zum großen Teil. Die können ja auch nicht kontinuierlich dran arbeiten und diesen Fokus halten. Also wie jetzt vorwärts gehen damit?
3: Also es bräuchte eigentlich eine strukturierte kritische Öffentlichkeit, die sich vornimmt, ein Monitoring dieser kommenden AfD-Regierung aufzusetzen, das in der Lage ist, alles, was diese Regierung tut, aber auch vielleicht das, was sie unterlässt, relativ engmaschig zu begleiten. der technischen Möglichkeiten sind ja heutzutage wenige Grenzen gesetzt. Also es gibt ja lauter Leute, die bespielen einen Podcast oder einen Blog oder einen Vlog oder was auch immer. Das Problem, was wir in Sachsen-Anhalt haben, ist, dass wir ganz oft die Reichweite starken Podcasts nicht erreichen. Also ich habe in den letzten Wochen so viele Radiosendungen, Podcasts, Fernsehsendungen gesehen, in denen Leute ohne Bezug zu Sachsen-Anhalt über Sachsen-Anhalt sprechen, während es Akteure aus Sachsen-Anhalt eben sehr, sehr schwer haben, sich in Reichweite starken Formaten, sei es vor allem im Internet, tatsächlich Gehör zu verschaffen. Das halte ich für ein Problem. Und deshalb geht mein Appell dahin, dass Menschen, die Reichweite haben und die eine Deutungsmacht haben, diese Menschen aus Sachsen-Anhalt, Akteuren aus Sachsen-Anhalt zur Verfügung stellen, damit sich diese Leute aus Sachsen-Anhalt auch Gehör verschaffen können. Denn es ist natürlich ein Unterschied, ob mir bei meinem Instagram-Feed irgendwie 3.000 Leute zuhören oder 30.000 oder 60.000 oder 100.000. Und der Löffel, den wir in Sachsen-Anhalt in der Hand haben, um für Öffentlichkeit, auch Aufmerksamkeit, aber auch Sensibilität für das zu sorgen, was sich jetzt hier in den kommenden Wochen und Monaten abspielen wird, der ist doch relativ lang.
2: Das ist also ein wichtiger strategischer Baustein jetzt. Ich komme nochmal zurück zu der Frage von diesem Energielevel, die ich gestellt hatte, mit dem Eindruck von dem Protest jetzt. Ist das nach der Wahl noch so wie im Wahlkampf und in den Monaten vor der Wahl noch da oder fühlt sich's schon anders an?
3: Also ich kann durchaus nachvollziehen, dass es viele Menschen gibt, die vor der Wahl sehr viel Kraft investiert haben und bei denen sich jetzt so ein Moment der Erschöpfung einstellt. Und es ist ja nicht nur eine Erschöpfung, sondern es ist ja auch die Tatsache, dass jetzt Fakten geschaffen werden. Also mit der Wahl des Landtagspräsidenten und der Vizepräsidenten ist im Grunde genommen ja der Weg für die Wahl des Ministerpräsidenten Ulrich Siegmund mit jedenfalls höherer Wahrscheinlichkeit als von noch vor einigen Wochen geebnet. Und das darf man natürlich nicht aus dem Auge verlieren. Das sorgt natürlich auch für Gefühle von Ohnmacht und Ähnlichem. Deshalb ist es umso wichtiger, dass die Akteure aus Sachsen-Anhalt Ermutigung, Bestärkung und Unterstützung von außen bekommen, weil sie das sonst nicht durchhalten werden. Also wir haben ja in den letzten Wochen mit vielen Menschen gesprochen, die sich seit Langem sehr intensiv vor Ort engagieren und die aber die Erfahrung machen, dass sie den Eindruck haben, alleingelassen zu sein oder alleingelassen zu werden. Und wenn sich dieser Eindruck verstetigt und diese Erfahrung verstärkt, dann fürchte ich einfach, dass eine Situation der Resignation einsetzt und dass gerade aus den Orten, die jetzt nicht Halle und Magdeburg sind, dann vielleicht auch Leute einfach sagen, sie wandern ab und gehen nach Westdeutschland.
2: Also die Unterstützung von außen als ein wichtiger Faktor. Ich weiß auch, dass das Bündnis Widersetzen ruft zu Protesten auf zur Wahl des Ministerpräsidenten, wann auch immer die dann sein wird. Deswegen auch jetzt mit dem Blick auf, wie die Proteste bei der konstituierenden Landtagssitzung waren, vielleicht einfach da noch die Frage, wie würden Sie jetzt diesen Aufruf von Widersetzen einordnen oder kommentieren, da dann nochmal vor dem Landtag zu demonstrieren und im Zweifelsfall kann ja auch passieren, mit Aktionen vom zivilen Ungehorsam da nochmal aufzutreten.
3: Zur Beantwortung dieser Frage sollte man sich eine andere Frage noch mal sehr viel deutlicher vorlegen, nämlich die, in welchem Verhältnis investiert man Kraft, Ressourcen, Zeit da rein, Proteste zu organisieren und was an den gleichen Mitteln stellt man zur Verfügung, um eine langfristige Handlungsfähigkeit einer kritischen Zivilgesellschaft zu erhalten. Ich bin so ein bisschen skeptisch, ob sozusagen die Ressourcen, die Widersetzen mobilisieren will zum Tag der Wahl eines Ministerpräsidenten in Sachsen-Anhalt, ob die langfristig gut angelegtes politisches Kapital sind oder ob da nicht sozusagen eine Ein-Punkt-Mobilisierung stattfindet, die unter Aufbietung enormer Kraftressourcen dann einfach nur eine Ohnmachtserfahrung organisiert. Ich will das nicht gegeneinander ausspielen, ich will das aber trotzdem zu bedenken geben. Wir haben in Ostdeutschland einfach eine andere Situation, was die Frage des gesellschaftlichen Resonanzraums von Protestformaten angeht. Ich habe das ja am Wahlabend, dem 6. September, sehr deutlich wahrgenommen, dass es in großen westdeutschen Städten sehr große Demonstrationen gegeben hat, in Köln und in Frankfurt und in Düsseldorf, vielleicht in anderen Städten auch noch, die ich jetzt vergessen habe. Und da ist es aber relativ leicht zu demonstrieren. Da kauft man sich eben einfach eine S-Bahn-Karte für 3,20 Euro und fährt dahin. Und auch das persönliche Risiko, an so einer Veranstaltung teilzunehmen, ist jetzt überhaupt nicht gegeben. Das sieht natürlich in einem Protestformat in Ostdeutschland völlig anders aus. Und ich glaube, man wird in Zukunft so ein bisschen da abwägen müssen, ob es das wirklich lohnt, so viel Kraft in Protestformate zu stecken, die zwar an einem Tag dann ihre mediale Wirkung vielleicht auch nicht verfehlen, die aber langfristig zur Stabilisierung der Handlungsfähigkeit einer kritischen Zivilgesellschaft nicht wirklich beitragen.
1: Selten hat sich eine im Innern tiefbraune Partei so harmlos verkauft wie die AfD in Sachsen-Anhalt. Da wissen viele nicht, worüber sich ihre Kritiker eigentlich empören. Zumindest ist es leicht, es nicht zu wissen. Wie linke und bürgerliche Parteien und Medien auf die Tricks der Rechten reinfallen und was allenfalls helfen könnte. Ein Kommentar unseres Kollegen Jan.
0: Es gibt schon Leute, die Ulrich Siegmunds Wahlsieg in Sachsen-Anhalt ein wenig an die Anfänge des lange unterschätzten Donald Trump erinnert. Wir hoffen mal, dass es bei der Ähnlichkeit bleibt und dass hier kein neuer rechter Shootingstar sich anbahnt. Aber die Art, wie Siegmund mit Geschick und Abgebrühtheit einen Teil der Wählerschaft und vor allem auch der Nichtwählerinnen zu sich herüberzieht, hat schon Ähnlichkeit mit dem Aufstieg des ewig blonden Toupet-Trägers aus den USA. Auf einem bescheidenen Motorrad mit hohem DDR-Nostalgiewert kommt Siegmund daher. Gegen Demonstrantinnen wirft er ihren Hass vor, lädt sie dann aber mal eben in sein Büro ein, wo es immer Kaffee und Kekse gebe. Man könne ja über alles reden, locker, versöhnlich, sympathisch, wenn man ihn nicht besser kennt. Doch dann sagt er, gefragt, wie er sich zur Ansiedlung des israelischen Rüstungskonzerns Elbit in Sachsen-Anhalt stelle, er verteufle nicht pauschal Produktion von Rüstungsgütern, weil wir bei späteren Remigrations- und Abschiebeoffensiven natürlich auch entsprechende Hilfsmittel brauchen. So der nette Siegmund wörtlich. Auf spätere Nachfragen antwortet er so, dass man auch Polizeiausrüstung darunter verstehen könnte, aber keineswegs verstehen muss. Und wieder spricht er von einer Remigrationsoffensive und hat die Empörung genutzt, um auch ganz nebenbei sein Schlagwort im Diskurs zu setzen. Bei allen Vernebelungsversuchen durch ihn und andere, Siegmund hat die Produktion von Kriegswaffen direkt mit Vertreibung verbunden, nur dass er für Vertreibung ein neues Wort gebraucht. Er hat auch nicht eindeutig dementiert, er hat lediglich andere Interpretationsweisen ins Spiel gebracht, ohne sich festzulegen. Die Sache sagt einiges über den netten, lockeren Herrn aus, was man sich auch so schon denken konnte. So berechtigt die Empörung über solche Aussagen auch ist, im Grunde geht man ihm damit auch auf den Leim. Die Frage nach der Ansiedlung einer Rüstungsfirma hätte Siegmund nämlich schon in Schwierigkeiten bringen können. Die AfD gibt sich gerne als Friedenspartei mit viel Verständnis für Russland. Das kommt im Osten Deutschlands gut an. Außerdem gibt es da die Konkurrenz vom BSW, dass diese Linie noch offensiver vertritt und auf dessen Wohlwollen Siegmund im Sachsen-Anhalt angewiesen ist. Andererseits will sich Siegmund sicher auch nicht nachsagen lassen, er gefährde das Entstehen von Arbeitsplätzen in Sachsen-Anhalt. Also hat er so geantwortet, dass die Leute nicht mehr über den eigentlichen Inhalt der Frage reden, sondern über die Art der Antwort. So macht es auch Donald Trump mit kniffligen Fragen. Dann beschimpft er eben eine Reporterin halt als Schweinchen. Alle sind empört und niemand wiederholt die Frage. Berlusconi hat es seinerzeit schon genauso gemacht. Empörung ist angebracht und trotzdem geht man den rechten Populisten damit auch auf den Leim. Beschimpfungen oder Drohungen treffen wohlgemerkt Leute, die die eigene Klientel ohnehin nicht mag. Für die eigenen Leute kommt am nächsten Tag wieder ein lächelnder Sunny Boy auf seinem kleinen Simson-Motorrad. Dazu das Versprechen, seid einfach, wie ihr wirklich seid. Und alles wird schön. Weniger Zumutung geht nicht. Etwas Deutschsein bei einem Bier kriegen wir noch allemal hin. Den Rechten geht es um die Macht, nicht ums Thema. Selbst wenn es eines ihrer Lieblingsthemen ist. Das nicht zu sehen ist ein Kardinalfehler im Umgang mit ihnen. Da ist etwa die Vorstellung, es ginge den Rechten wirklich um die Flüchtlingszahlen und man könne ihnen das Thema mit Polizei an den Grenzen, harter Rhetorik und so weiter auch wieder wegnehmen. Stattdessen bringt die AfD nun das Thema Vertreibung mehr und mehr auf den Tisch, auch wenn sie dafür einen anderen Namen gebraucht, den ich nicht nochmal wiederholen möchte. Der nächste Zug ist die Unterstützung der Ukraine. Es geht vor allen Dingen darum zu sagen, seht her, die da oben geben das Geld anderen und nicht euch. Was daran stimmt oder nicht und was denn die Alternative wäre, ist gleichgültig. Das Bild, die Erzählung sind mächtig. Man bräuchte eigene Erzählungen und ein positives Bild von Zukunft, das über die Einhaltung eines 1,5%-Zieles hinausgeht. Und dann gibt es da noch die Sache mit der Kommunikation, besser gesagt mit ihrer Verbreitung. Der Spitzenkandidat der CDU in Sachsen-Anhalt, Sven Schulze, der im Fernsehen Herrn Siegmund durchaus Paroli bieten konnte, hatte im Internet ca. 3.500 Follower. Die Spitzenkandidatin der Linken brachte es schon auf etwa 7.000, Sunny Boy Siegmund aber auf 800.000. Aber es geht nicht nur um die Internetmedien. Auch die helfen nicht viel. Ohne die richtige Sprache könnten sich die Leute zum Beispiel mal das Wort Tabubruch abgewöhnen. Damit tut man den Rechten doch nur einen Gefallen. Für viele ist Antifaschismus die Losung der Stunde. Das ist auch richtig so. Aber anderen genügt es schon, dass Herr Siegmund kein braunes Hemd trägt. Was sagt man denen? Letztlich wird man den Rechten mit der Sprache auch nie hinterherkommen. Dazu sind sie einfach zu abgebrüht und verlogen. Besser wäre eine eigene Utopie. Darf ruhig auch eine soziale sein.
1: Wenn der Faschismus als Sunny Boy kommt. Mit diesem Kommentar endet das Infomagazin bei Radio Dreieckland am 9. Oktober 2026. Am Mikrofon verabschiedet sich Johann.

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5: Fokus Südwest, zusammengestellt bei Radio Dreieckland, 102,3 MHz Freiburg am 8. 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Das Polizeiparadox, ein Buch gegen das Klima der Gewalt. Der riskante Einsatz zwischen Polizei und Aktivismus für eine lebenswerte Zukunft. Ohne Aussprache genehmigt. Der Bauausschuss des Freiburger Rates arbeitet schnell oder zu schnell. Aus dem Aktionsbündnis gegen Stuttgart 21 wird das Aktionsbündnis Kopfbahnhof Stuttgart. Der Einsatz für einen leistungsfähigen Schienenverkehr wird zum Kampf für unsere Demokratie.
6: Chiara Malz ist Polizistin, Hanna Lübbert Klimaaktivistin aus Freiburg. Die zwei Autorinnen bringen in ihrem Buch Gegen das Klima der Gewalt unser riskanter Einsatz zwischen Polizei und Aktivismus für eine lebenswerte Zukunft persönliche Perspektiven zusammen, die widersprüchlicher kaum sein könnten und bieten gemeinsam Lösungen, nicht nur für die Überwindung gesellschaftlicher Spaltungen, sondern auch für andere strukturelle Krisen. Angesichts des stärker werdenden Faschismus, der eskalierenden Klimakatastrophe und zahllosen weiteren gesellschaftlichen Krisen ist gegen das Klima der Gewalt relevanter denn je. All cops are bastards. Auf diesen Post von Klimaaktivistin Hanna antwortete Polizistin Chiara und ahnt nichts von den Folgen ihrer Antwort. Was ein digitaler Schlagabtausch hätte bleiben können, wird zum Beginn gemeinsamen Engagements und einer tiefen Freundinnenschaft. Während Hanna das Misstrauen der AktivistInnen entgegenschlägt, trifft es Polizistin Chiara besonders hart. Ihr Dienstherr eröffnet ein Disziplinarverfahren und es beginnt eine Auseinandersetzung um die Grenzen zwischen Meinungsfreiheit und Neutralitätspflicht. Chiara, Zitat, AktivistInnen werden oft als Verfassungsbrechende wahrgenommen, PolizistInnen als Verfassungshütende. Ist es nicht in Teilen genau andersherum? Der politische Rechtsruck ist eine Gefahr für die politische Neutralität der Polizei. Es droht eine Instrumentalisierung. Zitat Ende. In Anbetracht unzähliger ungelöster Krisen fordern Chiara und Hanna eine tiefgreifende Reform der Polizei, bevor es zu spät ist. Die Autorinnen nehmen uns mit in den Polizeialltag an den Grenzen zu den Kämpfen um Klimagerechtigkeit und analysieren gemeinsam die Missstände unserer Zeit. Ein spannender Blick hinter die Kulissen der Polizei. Und ein Plädoyer, Gesellschaft neu zu denken. Hanna, Zitat, was brauchen wir? Was ist Sicherheit und welches System kann das gewährleisten? In bestehenden Mustern zu denken, verhindert grundlegende Lösungen. Um die Klimakatastrophe und den Faschismus abzuwenden, müssen wir uns als das begegnen, was wir alle sind. Menschen, Zitat Ende. Chiara und Hanna laden zu einem grundlegenden Dialog ein. Gemeinsam können wir die Ursachen komplexer Krisen erkennen, vielfältige Lösungen finden und gemeinsam aktiv werden. Die beiden lasen in der Uni Freiburg am 14. September. Wir haben die Lesung und das Gespräch mitgeschnitten und hören jetzt einen Teil daraus. Zunächst hören wir Hanna, Klimaaktivistin Hanna Lübbert, über Aufrüstung und Kapitalismuskritik.
7: Das, was wir in dem Buch so argumentieren, ist, dass es in dem politischen System und in unserem wirtschaftlichen System jeweils sehr stark um Konkurrenz geht. Also der Kapitalismus beruht ja auf Konkurrenz zwischen Unternehmen, aber auch zwischen Ländern, um halt Wirtschaftsleistung und Produktion und Profit. Und das politische System verspricht halt Beteiligung auch nur als Folge quasi von einem Konkurrenzkampf. Also man muss im Wahlkampf sich erstmal durchsetzen, gegen andere bestehen und so weiter, damit man dann quasi zum Repräsentanten werden kann. Die Frage, die sich für uns aber eigentlich gestellt hat, ist, gibt es nicht eigentlich auch zwischen dem politischen und dem wirtschaftlichen System eine Konkurrenz? Weil das politische System ja zumindest offiziell den Anspruch hat, dass es halt Grundrechte, die Lebensgrundlage und alles, was halt wichtig ist, für ein gutes menschliches Leben halt sichert. Während das kapitalistische System eigentlich fast automatisch sowohl Menschenrechte als auch die Lebensgrundlage gefährdet, weil es halt um den Zwang zu Profiten geht und dadurch halt Ausbeutung eigentlich vorprogrammiert ist. Und die Klimakrise ist eigentlich nur eins von vielen verschiedenen Symptomen, wo man sieht, dass der Kapitalismus eigentlich mit den Ansprüchen, die wir an ein politisches System hätten, im Widerspruch steht. Und jetzt könnte man mit diesem Widerspruch auf verschiedene Weisen umgehen. Relativ naheliegend wäre ja eigentlich, den Kapitalismus einfach zu hinterfragen oder zu verändern. Und das wäre auch in der Theorie absolut möglich, weil er halt keinen Verfassungsrang hat. Also wir müssen gesetzlich gesehen nicht im Kapitalismus leben. Aber trotzdem ist es ja so, dass halt es Menschen gibt, die von dem Kapitalismus, wie er ist, sehr stark profitieren, weil sie sehr reich davon werden. Die wollen, dass der Kapitalismus halt so bestehen bleibt, wie er ist. Und eine der Strategien, die quasi gefunden wurden oder schon seit langer Zeit eigentlich existieren, um mit diesem Widerspruch dann anders umzugehen, ist, dass Sündenböcke gesucht werden, die für diese Probleme dann herhalten müssen. Also das sind dann falsche Feindbilder, irgendwelche Menschengruppen, auf die sich dann Wut und Unzufriedenheit, die ganz oft eigentlich aus dem Problem des Kapitalismus kommen, halt projizieren sollen. Und das ist heutzutage eigentlich relativ offensichtlich, was dieses falsche Feindbild ist. Also es sind vor allem halt Menschen mit Migrationshintergrund, geflüchtete Menschen. Natürlich nicht nur, es gibt auch zunehmend Hass gegen queere Menschen, auch gegen Menschen, die sich halt zum Beispiel für Demokratie und so weiter einsetzen, aber primär in den Medien und so weiter sind es halt Geflüchtete, die für alle möglichen Probleme halt herhalten müssen. Das stabilisiert sozusagen auf verschiedene Arten das System, nicht nur, weil die Probleme auf diese falschen Feindbilder geschoben werden, sondern auch, weil diese falschen Feindbilder dann als Grund herhalten in der öffentlichen Debatte, um halt Sicherheitskräfte aufzurüsten. Im letzten Jahrzehnt gab es wirklich eine Welle von neuen Polizeigesetzen und die Polizei hat jetzt an Ausrüstung, an Finanzierung und auch an Erlaubnissen wirklich unvorstellbare Sachen quasi dazu bekommen, die auch wirklich Grundrechte von allen Menschen einschränken. Und natürlich braucht es für sowas halt irgendeine Begründung, damit die Menschen das akzeptieren. Und dann wird ganz oft gesagt, ja, wir haben so eine hohe Gefährdungslage wegen irgendwie Islamisten, wegen Ausländerkriminalität, was auch immer für Sachen da herangezogen werden. Tatsächlich ist es aber so, dass diese Polizeibefugnisse sich sehr, sehr häufig primär gegen politisch aktive Menschen richten. Mhm. Also zum Beispiel in NRW, da gab es so Studien zu dem verschärften Polizeigesetz, zu dem unter anderem Präventivgewahrsam und Langzeitgewahrsam gehörten. Und das wurde in, ich habe jetzt die Zahl nicht im Kopf, aber die steht im Buch, aber auf jeden Fall mehr als die Hälfte der Fälle wurde das gegen Klimaaktivisten eingesetzt, obwohl halt die Begründung war, dass das wegen Islamisten eingeführt werden müsste.
6: Und jetzt hören wir Polizistin Chiara Malz über die polizeiliche Kriminalstatistik und ihre Kritik daran.
8: Was ich zumindest in meinem beruflichen Umfeld oder im beruflichen Zusammenhang immer wieder festgestellt habe, ist, dass ausgerechnet die Polizei auch dazu beiträgt oder mindestens die polizeilichen Kriminalstatistiken solche Feindbilder zu schüren und dann wiederum ja auch dafür zu argumentieren, dass es immer mehr Befugnisse gibt, um dem Herr zu werden, sage ich mal. Und ich habe es mittlerweile aufgegeben, diesen Teil vorzulesen, wollte ich eigentlich machen, aber dann kann ich mich nicht so gut drüber aufregen. Also es gibt ja die polizeiliche Kriminalstatistik. Die wird jedes Jahr von den Innenministerien oder auch vom Bundesinnenministerium mit riesem Trara irgendwie präsentiert. Aus meiner Sicht ist es aber so, wenn man sich ein Bild über die Kriminalität in Deutschland machen möchte, dann kann man alles zu Rate ziehen, aber nicht die polizeiliche Kriminalstatistik. Das ist ein Arbeitsbericht der Polizei und hat aber mit Kriminalität mitnichten etwas zu tun. Und ein bezeichnendes Beispiel oder ein Kritikpunkt meinerseits ist, dass die polizeiliche Kriminalstatistik eben eine polizeiliche Statistik ist. Das bedeutet, noch kein Gericht hat ein Urteil gefällt. Es gab noch keine Bewertung von Schuldausschließungsgründen, Rechtfertigungsgründen und so weiter. Und das führt eben vor allen Dingen bei Ausländern dazu, dass die massiv kriminalisiert werden, weil Geflüchtete mit dem Moment, wo sie über die Grenze treten, mindestens 3 Straftaten auf einmal begehen. Also unerlaubte Einreise ohne Pass, unerlaubte Einreise ohne Aufenthaltstitel, unerlaubter Aufenthalt ohne Pass und Aufenthaltstitel. Und wenn es ganz beschissen läuft, sage ich mal, dann kriegt man noch eine Schleusung obendrauf, wenn zum Beispiel Vater oder Mutter das Ticket für die Kinder gekauft hat. Also natürlich wird es in irgendeiner Form auch innerhalb dieser Statistik differenziert, aber mitnichten wird es halt ausreichend differenziert, um dem entgegenzuwirken, dass AusländerInnen eben durch so eine Statistik massiv kriminalisiert werden. Und gleichzeitig erfasst halt die Polizei nicht alle Kriminalitätsphänomene, was zum Beispiel bedeutet, dass Cum-Ex oder diese ganzen Steuerhinterziehungsfälle in Milliardensummen überhaupt nicht in dieser Statistik auftauchen, weil dafür eben die Finanzbehörden zuständig sind. Die haben ihre eigenen Statistiken, aber die werden eben nicht jedes Jahr mit so viel Aufmerksamkeit überschüttet wie die polizeiliche Kriminalstatistik. Und wenn man das so nebeneinander stellt, dann ist es halt so, dass alte weiße Männer deutlich weniger kriminell sind als zum Beispiel AusländerInnen. diese beschriebenen Dynamiken, auf die Hanna eben eingegangen ist, haben einfach massiv Auswirkungen dann auch weiter auf die Polizei. Also ne, wenn es so ist, dass kapitalistische Interessen, demokratisches System niederringen und wenn eben einzelne Menschengruppen zu Feindbildern erklärt werden, dann läuft es also rein aus der Dynamik heraus darauf hinaus, dass die Polizei eben immer mehr instrumentalisiert wird, um die Interessen einer Minderheitsgruppe durchzusetzen und falsche Feindbilder zu verfolgen. Also zum Beispiel, ne, indem sie für RWE-Wälder räumt, für Wohnungskonzerne Häuser, für Faschistinnen Bühnen und indem sie eben ausgestattet mit immer mehr Befugnissen gegen diejenigen Gruppen vorgeht, die aber eben mitnichten verantwortlich sind für Einsamkeit, Arbeitslosigkeit, Wut, AusländerInnen, politisch aktive Bürgergeldempfängerin. Das hatten wir jetzt ja heute schon genau ein paar Mal. Ich lese noch einen letzten Satz vor zu dem, was wir daraus ableiten. Wo lese ich ein Po? Da. Durch die zunehmende Instrumentalisierung der Polizei, um den Kapitalismus zu verteidigen, ergibt sich ein Interessenkonflikt, den wir Polizeiparadox nennen. Einerseits sind PolizistInnen in einem demokratischen System der Wahrung von Grundrechten verpflichtet, andererseits schützen sie ein wirtschaftliches System, das eben diese gefährdet. In der Praxis kann ich persönlich dem Anspruch, Grundrechte zu schützen, immer weniger gerecht werden. Ich stelle mir ernsthaft die Frage, wenn der Kapitalismus, der Faschismus zum Verfassungsbruch führt, werden Polizistinnen und Polizisten dann nicht selbst auch immer öfter zu VerfassungsbrecherInnen und immer seltener zu HüterInnen der Gerechtigkeit?
9: Flutscht es? Bald bereit zur Methaneinspeisung in das Freiburger Gasnetz der Badenova? Ohne Aussprache genehmigte der Bauausschuss des Freiburger Rats am 7. Oktober die unter Datum vom 6. Oktober eingereichte Beschlussvorlage der Verwaltung, Stellungnahme zur Freigabe der Verwaltung zum Plan der Reterra Freiburg GmbH und Co. KG, anstatt zweier Blockheizkraftwerke eine Biogasaufbereitungsanlage zur Methaneinspeisung in das Freiburger Gasnetz in der Tullerstraße 68b umzubauen. Kostenangabe dieser Maßnahme 250.000 Euro. Bereits zuvor hatte die untere Baurechtsbehörde der Stadt Freiburg die Baugenehmigung bereits am 31. August erteilt. Trotz fehlender Abstandsflächen und der Delegation der Umsetzung und Abnahme der Brandschutzvorkehrung an den von der Firma beauftragten Sachverständigen. Die Reterra Freiburg GmbH ist eine Tochter der Remondis, die ihrerseits der Redmann SE und Co. KG gehört und nach wie vor deren Cashcow zu sein scheint. Die Reterra beantragt jedes Jahr die Befreiung von Publikationspflichten im Bundesanzeiger mittels Übernahme einer Verlustübernahmeerklärung ihrer Konzernmutter Redmann SE und Co. KG. Die Schließansprüche Dritter aus.
10: Martin Pogundke vom Aktionsbündnis Kopfbahnhof Stuttgart.
11: An den Namen muss man sich langsam gewöhnen.
10: Genau, wir haben am vergangenen Montag unseren Namen geändert von Aktionsbündnis gegen Stuttgart 21 in Aktionsbündnis Kopfbahnhof Stuttgart.
11: Das war auch langsam fällig, weil immer der gleiche Name, naja, da weiß man nicht, wie es weitergeht, aber es geht irgendwie weiter. Das heißt, es geht jetzt einfach hier um Stuttgart 21, das heißt, der Kopfbahnhof soll wohl einfach erhalten bleiben, oder?
10: Die Arbeit ist eigentlich die gleiche wie bisher. Wir haben bisher schon gesagt, wer für den Kopfbahnhof ist, muss gegen Stuttgart 21, gegen den Tiefbahnhof sein. Und wer für gegen den Tiefbahnhof arbeiten will, muss automatisch für den Erhalten des Kopfbahnhofs was unternehmen. Aber die Leute haben eben in unserer Außenwirkung den Eindruck gehabt, wir hätten nicht wahrgenommen, dass der Tiefbahnhof und die Tunnels langsam gebohrt sind und im Rohbau auch fast fertig sind. Und deswegen wollen wir nicht, dass in der Außenwirkung wir da als Realitätsverweigerer dastehen, die meinen, wir wollten immer noch den Tunnel verhindern, die Tunnel verhindern oder den Tiefbahnhof. Was wir verhindern wollen, ist weiterhin, dass dieser Tiefbahnhof in Betrieb geht, wegen des mangelnden Brandschutzes und weil er viel zu viel Energie braucht und weil er gefährlich ist von der Enge her und so weiter. Aber zurzeit ist sozusagen die strategische Forderung von uns, den Kopfbahnhof erhalten zu wollen, weil das die Voraussetzung dafür ist natürlich, dass man den Tiefbahnhof auf den verzichten kann. Und diese Zeichen, die sind zurzeit hervorragend gut.
11: Hervorragend gut ist eine Sache für sich. Ich meine, momentan fährt die Bahn immer noch auf dem gleichen Gleis und die Geschwindigkeit hat sich unter Umständen ein bisschen verringert, aber irgendwie sehe ich da keine große Richtungsänderung. Also da wird ja jetzt wiederum dieser Pfaffensteinschlag, wie sie es glaube ich nennt, hier angelegt und so weiter. Das heißt, wo sind jetzt da die großen Änderungen? Ich habe jetzt festgestellt, es ist eigentlich nur eine kleine Änderung, die hier passiert ist, dass ein paar Leute ausgepackt haben, aber alle anderen Sachen waren ja eigentlich auch schon vorher bekannt, zumindest den Kritikern von Stuttgart 21.
10: Und zwar ist in der Tat bekannt, dass es war. Da, ich will gleich noch gerne zum Pfaffensteigtunnel was sagen, aber kurz die eine Sache doch noch anbringen. Die neue Lage, die für uns entstanden ist, ist, dass 15 Jahre lang die Bahn behaupten konnte, die Leistung des Tiefbahnhofs sei mühelos in der Stunde, in der Spitzenstunde 49 Züge bewältigen zu können. Das sei bewiesen durch den Stresstest. Und seit 2 Wochen etwa ist dieser angebliche Beweis nur noch eine bloße Behauptung. Weil das Unternehmen SMA, das das damalige sogenannte Audit erteilt hatte, dass der Stresstest der Bahn gültig sei und die Kapazitätsnachweis sei, 2 Chefs dieses Unternehmens sind jetzt an die Öffentlichkeit gegangen in Interviews und haben gesagt, das war nie so. Wir hatten ja nicht mal Zugang zu der Software, mit der die Bahn gearbeitet hat. Wir konnten das schon rein technisch gar nicht belegen, was die Bahn da behauptete mit ihrem Stresstest. Wir haben eigentlich nur nachprüfen können, ob sie die Zahlen richtig zusammengezählt haben, ob das theoretisch alles so rechnerisch stimmt. Aber es war nie ein Nachweis für die Kapazität. Und jetzt steht auf einmal die Bahn, und das ist das wirklich Neue, ohne Hosen da. Der bisherige Beweis ist nur noch eine bloße Behauptung bei der Bahn. Die Bahn hat einen Tiefbahnhof, für den sie keinerlei Beleg hat, dass der wirklich auch nur für die gegenwärtig erforderlichen Züge ausreicht, geschweige denn für die Erweiterung. Es sind ja Zuwachs der Fahrgastzahlen für die nächsten Jahre angestrebt. Das wird der Tiefbahnhof nicht leisten. Zumal, der eine Gedanke noch, zumal, selbst wenn die Züge reinpassen würden, die Bahn behauptet, sie hat selber eine Personenstromanalyse vorgelegt, dass nur die Fahrgäste von 32 Zügen mit annehmbarer, mit hinnehmbarer, ausreichender Qualität von den Treppenaufzügen und Rolltreppen bewältigt werden können. Das heißt, wenn die Züge da fahren könnten, diese 49 Züge in der Spitzenstunde, die Leute, die Menschen, die da ankommen, wird der Tiefbahnhof nicht bewältigen. Und deswegen wissen wir zurzeit, alle Zeichen stehen dafür, die Bahn braucht auf jeden Fall den Kopfbahnhof, mindestens als Ergänzung für den Tiefbahnhof.
11: Okay, aber die Bahn braucht auch ganz, ganz dringend diesen Pfaffensteigtunnel. Und beim Pfaffensteigtunnel, da gibt es ja auch Probleme zu beweisen, dass sich das, sagen wir mal, ökonomisch überhaupt lohnt. Und trotzdem wird man am nächsten Montag, das heißt an diesem Montag praktisch, 12.10., da wird man hingehen und wird kurzerhand hier anfangen, demonstrativ, ich glaube, den ersten Spatenstich zu machen, oder?
10: Das schöne Wort Anschlag gebraucht die Bahn. Der Tunnelanschlag soll da passieren und wir empfinden es als einen Anschlag gegen die Demokratie und gegen die Rechenkunst, was die Bahn da macht. Die Bahn hat ja bei der Genehmigung für diesen Tunnel einen ganz groben Betrug begangen. Es muss, bevor der Bund von seinem Haushalt ein solches Projekt finanzieren kann, es muss ja eine Wirtschaftlichkeitsberechnung vorgelegt werden. Und die muss einen Wert von mindestens 1,0 haben, besser drüber. Dann ist ein Projekt gerade noch wirtschaftlich. Und jetzt hat die Bahn einfach folgenden Trick angewandt. Der Pfaffensteigtunnel selber hat eine Wirtschaftlichkeit von lediglich 0,23. Das ist natürlich weit entfernt von jeder Wirtschaftlichkeit. Aber die Gäubahn 10 Kilometer weiter südlich bis Singen runter, die hat einen Wirtschaftlichkeitswert von 2,5. Und die Bahn hat einfach beide Projekte zusammengenommen, weil beide auf der Strecke der Gäubahn liegen. Und jetzt kommt man auf 1,1 Wirtschaftlichkeitswert und kann behaupten, der Pfaffensteigtunnel sei wirtschaftlich. In die Wirtschaftlichkeitsberechnung ist auch noch der Güterverkehr mit eingebaut. bezogen worden. In dem Tunnel werden aber keine Güterzüge fahren dürfen. Und deswegen ist es von vornherein Betrug, der da begangen worden ist an der Öffentlichkeit. Und deswegen demonstrieren wir kommenden Montag um 11 Uhr an der Haltestelle Messe Flughafen werden wir starten und dann einen Demonstrationszug Richtung dort machen, wo die ihren Anschlag auf die Demokratie und auf das Rechenvermögen machen wollen.
11: Jetzt habe ich auch kapiert, weshalb die mit dem Pfaffensteigtunnel anfangen und nicht mit der Gäubahn. Das heißt, mit dem Ende, das sich praktisch nicht lohnt und das dann bereits da ist, wenn darüber weiter diskutiert wird, ob es sich lohnen kann.
10: Fakten schaffen, damit man das nächste wieder bauen kann. Es gibt auch zwei Planfeststellungsbereiche von dem Pfaffensteigtunnel. Der schwierigere ist noch nicht genehmigt und deswegen will man halt mit dem einfachen schon mal anfangen, um politischen Druck auszuüben, dass man jetzt doch den anderen nicht einfach fallen lassen könne.
11: Ihr habt vor, dagegen zu stehen, sprich beim Anschlag eben auch anzuschlagen bzw. zu demonstrieren.
10: Ja, wir haben vor, da zu demonstrieren. Das ist auf der Filter, also in der Nähe des Flughafens. Und wir haben nur Schwierigkeiten rauszukriegen, wo genau die ihren Anschlag feiern wollen. Deswegen ist im Moment noch nicht ganz klar, wo wir hingehen müssen. Klar ist nur, wir treffen uns an der S-Bahn und Stadtbahn Haltestelle Flughafen und werden von dort aus am Montag, weil bis dahin sicher klar ist, wo wir hingehen müssen, dann mit Musik und Transparenten und kleinen Reden dann Richtung Baustelle marschieren. Ich will eins noch sagen, was uns wichtig ist in diesem ganzen Zusammenhang, auch jetzt mit dem Stresstest, der sich als Betrug herausgestellt hat. Wir werden immer wieder von Leuten angesprochen, die sagen, die da oben, denen kann man doch gar nichts mehr glauben. Das ist doch reiner Betrug, was die machen. Die Politik kannst du doch vergessen. Und jetzt passiert, das ist das Schlimme, was wir beobachten. Wir beobachten, dass die AfD absahnt an der Stelle. Die AfD lenkt diese Empörung und Enttäuschung und, über die Politik auf ihre Mühlen. Und deswegen halten wir das Verhalten der Bahn und der Politik für wirklich demokratiegefährdend, dass die wir erwarten eigentlich, dass jetzt die Politik endlich bekennt und sagt, wir übernehmen die Verantwortung, wir haben da wirklich die Leute belogen und wir wollen das in Zukunft nicht mehr machen. Wenn die Politik nicht zu dieser Ehrlichkeit findet, ich habe fast nicht die Hoffnung, dass sie es tut, aber wenn die Politik nicht zu dieser Ehrlichkeit findet, fürchten wir, dass die Kräfte in der Bevölkerung, die überhaupt von der Demokratie Abschied nehmen wollen und sich der AfD zuwenden, dass die immer stärker werden. Deswegen finden wir es unglaublich wichtig, dass die Politik jetzt endlich mal Ross und Reiter nennt und sagt, ja, das mit Stuttgart 21, wir hatten nie vor, einen Bahnhof zu bauen, der den Bahnverkehr verbessert, sondern wir wollten die Grundstücksflächen, wo die Gleise jetzt noch liegen, mit einem Stadtteil bebauen und mussten deswegen irgendwie behaupten, der Bahnhof sei besser als der bisherige. Ist er aber nicht. Dazu müssten sich endlich einige Leute finden. Bei der SMA haben sich Leute gefunden, die der Herr Stohler, einer der Firma SMA, ist jetzt 80, der jetzt mit 80 dazu gefunden hat, sich ehrlich zu machen. Und ich hoffe, und wir alle hoffen, dass in der Politik sich weitere Leute finden, die sich langsam ehrlich machen. Zum Beispiel haben wir einen Verkehrsminister Herrmann, einen ehemaligen, der jetzt außer Amtes ist, der sich's leisten könnte, jetzt Klartext zu reden und nicht mehr die Lügen von damals weiterzutreiben.
11: Die Sache ist kompliziert. Vor allen Dingen, es gibt eine neue Bahnchefin, Frau Pala, und hat die überhaupt schon alle Informationen beziehungsweise blickt die den Laden schon richtig oder steigt sie erst auf dieses Schienenpferd drauf?
10: Im Moment haben wir noch den Eindruck, unter Frau Pala geschieht Neues. Im Moment. Aber wir sind noch nicht sicher, wie das so weitergehen wird. Frau Pala hat eine sehr gute Innenrevision bei der Bahn betrieben, mit der sie die Fehler, die bei Stuttgart 21 gemacht worden sind, analysieren lassen hat, mit Firmen intern von der Bahn. Aber dieser Revisionsbericht, den hält sie unter Verschluss und sagt, das seien Firmen in Geheimnisse. Und wir haben deswegen geklagt. Wir haben bereits nach dem Umweltinformationsgesetz einen Antrag gestellt, Einsicht zu bekommen in diesen Revisionsbericht. Den hat die Bahn natürlich durch ihren Anwalt ablehnen lassen. Aber jetzt klagen wir auf Einsicht in diese Unterlagen, weil diese Unterlagen unserer Ansicht nach ganz, ganz wichtige Aussagen darüber öffentlich machen würden, was da wirklich an Schmuh passiert. Es ist ja so, dass Stuttgart 21 ein politisches Projekt ist. Die Bahn hat das selber nie gebraucht. Es ging ja nie um einen Bahnhof. In der Bahn finden sich nur ich muss wirklich sagen, Komplizen bis heute, Komplizen dieses Vorhabens der Politik, die das bis heute mitbetreiben und Stuttgart 21 weiter vorantreiben, jetzt den Pfaffensteigtunnel zum Beispiel betreiben, obwohl er sinnlos ist und der längste Bahntunnel Deutschlands werden wird und keinen Nutzen bringen wird, außer der Firma Herrenknecht, die den Tunnel eben bauen darf. Und da ist es schon auch interessant, dass zwei zentrale Leute der Projektgesellschaft, die Stuttgart 21 von der Bahn aus betreut, zwei führende Köpfe dieser Firma, kurz bevor die Verträge geschlossen wurden, bei der ausführenden Baufirma in den Vorstand gegangen sind. Da werden also die Seiten gewechselt, da ist ein Drehtüreffekt, dass Bahnleute engstens verwoben sind mit den Firmen, die hinterher die Bauaufträge kriegen. Auch Bahnchef, der frühere Bahnchef Grube ist ja bei der Firma Herrenknecht in den Vorstand gegangen. Da sind engste politisch-wirtschaftliche Verflechtungen, weshalb Stuttgart 21 immer weiter betrieben wird. Und wir hoffen, dass durch diesen Revisionsbericht wenigstens ein Teil dieser Verflechtungen öffentlich wird.
11: Für mich besonders enttäuschend ist da die Haltung praktisch der Grünen, die ja hier vom Saulus zum Paulus bzw. umgekehrt sich entwickelt haben und ihre Macht in der Regierung gar nicht ausgenutzt haben, um zumindest eins voranzutreiben, dass man nachschaut, was da Sache ist. Zum Beispiel, dass die ganzen Gutachten praktisch nicht gestimmt haben.
10: Da gab es eine interessante Rede vom früheren Amtsleiter des Verkehrsministeriums. Der Hartmut Bäumer war Amtsleiter im Winfried Herrmann Verkehrsministerium in der ersten rot-grünen Regierung in Stuttgart. Und dieser Amtsleiter hat neulich in einer wichtigen Rede erzählt, dass sie im Verkehrsministerium sehr wohl schon vor der Volksabstimmung damals Zahlen hatten, dass die Kosten, die Bahn angegeben hat, nicht stimmen, sondern dass die Stuttgart 21 wesentlich teurer werden würde. Aber sie sind von der SPD, der mitregierenden SPD, dazu verdonnert worden. Es dürfen keine Zahlen an die Öffentlichkeit gebracht werden, die nicht von der Bahn selbst sind, weil sonst eben da öffentlich werden würde, dass möglicherweise die Kosten doch steigen. Es wurde damals, die Grünen wurden damals von der SPD praktisch erpresst. Wir regieren nur mit euch, wenn ihr die Klappe haltet. Ich hätte erwartet und wir hätten erwartet, dass die Grünen natürlich der SPD sagen, okay, dann halten wir die Klappe. Aber dass die SPD, die Grünen wenigstens ihre Mitgliedsverbände oder ihre befreundeten Initiativen wie VCD und BUND dazu verdonnert hätten, das öffentlich zu machen. Ich hätte eine Whistleblower erwartet bei den Grünen, dass die Informationen durchstechen, die öffentlich werden, dass sie vordergründig der SPD gegenüber sagen, ja, wir richten uns nach euren Vorgaben, aber dass sie nicht ihre eigenen Mitgliederverbände dazu verdonnern, jetzt haben wir eine Volksabstimmung, jetzt müsst ihr alle die Klappe halten. Das ist die Abschaffung der Demokratie, die Grünen da mitbetrieben haben. Und das ist unglaublich enttäuschend von den Grünen, auch unpolitisch von den Grünen.
11: Das waren so gut wie Schlusswörter, aber ihr habt noch ein bisschen was. Was für ein Wetter wünscht ihr euch am 12.? Gutes Wetter für euch oder schlechtes Wetter für den Stich?
10: Die lassen sich nicht hindern, deswegen wir wünschen, dass eine Wolke ganz knapp an der Baustelle vorbeizieht und denen Regen gibt. Aber wir brauchen schon Sonnenschein, das wäre das Schönste für uns.
11: Dann sage ich mal herzlichen Dank an Martin Pugundke vom Aktionsbündnis Kopfbahnhof Stuttgart. Und mit einem neuen Namen gibt es garantiert neuen Schwung. Und dann schauen wir mal, was bei rauskommt.
10: Das hoffen wir. Danke für die guten Wünsche. Einen schönen Tag wünsche ich allerseits noch. Auf Wiederhören.
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14: Hallo und willkommen zum Onda Info 652. Heute erwarten euch zwei längere Beiträge. Die Kunst ist kein Ziel für sich. So heißt eine Ausstellung, die bis Ende Juni im Kunstraum Kreuzberg in Berlin zu sehen war und sich mit der Arbeit der avantgardistischen lettischen Theatermacherin Asja Lasis befasste und wie man an sie anknüpfen kann. Zur Finissage der Ausstellung waren auch KünstlerInnen und Kollektive aus Lateinamerika vor Ort und zeigten ihre Arbeiten. Jessica Zeller hat mit ihnen gesprochen. Ende August verkündete US-Präsident Donald Trump den größten Öldeal der Weltgeschichte. Dieser soll den USA weitgehende Kontrolle über 17 Ölfelder in Venezuela sichern. Das Erdölabkommen stellt den vorläufigen Höhepunkt einer monatelangen politischen Annäherung zwischen den USA und Venezuela dar. Längst gleicht das südamerikanische Land einem US-Protektorat. Intransparenz, rechtliche Unklarheiten, wirtschaftliche Unterordnung und politische Erpressung sorgen für Kritik. Ob dieser Deal langfristig Bestand haben wird, ist fraglich. Allerdings lässt er die Prinzipien der Monroe-Doktrin wieder aufleben, die darauf abzielen, fremde Mächte aus der eigenen Hemisphäre herauszuhalten. Tobias Lambach sprach für seinen Beitrag mit dem venezolanischen Ökonom Manuel Sutherland. Doch zu Beginn des Infos noch die Nachrichten von Ponal. Eine spannende halbe Stunde wünscht Knut im Namen der Ondistas.
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16: Urbanes Leben. Stadtzentren auf der ganzen Welt sind zugleich Ursache und Opfer der globalen Klima- und Umweltkrise. Dennoch können sie zu Trägern bedeutender Lösungen werden. Ein international besetztes Gremium aus NGOs hat sich mit der Frage befasst, wie das gehen kann, und seine Ergebnisse unter dem Titel »Städte jenseits des Wachstums« veröffentlicht. Das Handbuch soll als Leitfaden dienen, wie das Leben in den großen Ballungsräumen aus der Perspektive des sogenannten Postwachstums neu gedacht werden kann. Ein wesentlicher Grundsatz bei der Suche nach Alternativen ist das Prinzip der Suffizienz. Es gehe nicht länger darum, Produktion und Konsum zu maximieren, sondern darum, das Nötige zu gewährleisten. Genügend Energie für den Schutz vor Kälte und Hitze, genügend Nahrung für eine gute Ernährung, genügend Wohnraum, um in Würde zu leben, genügend Zeit, um füreinander zu sorgen. Das Prinzip der Effizienz schließt die Reduzierung des individuellen Konsums bis hin zur Entbehrung mit ein. Suffizienz hingegen bedeutet, der Begrenztheit der Energieressourcen Rechnung zu tragen und den Konsum insgesamt zu reduzieren. Kolumbien. LGBTIQ-Organisationen und AktivistInnen haben am Wochenende in mehreren Städten des Landes Mahnwachen veranstaltet, um gegen Mord, Kriminalisierung und Verfolgung zu protestieren. Außerdem prangern sie institutionelle Vernachlässigung, Stigmatisierung und die Schließung sozialer Projekte an. Bislang wurden im Jahr 2026 insgesamt 46 LGBTIQ-Personen ermordet, 7 davon in den letzten 20 Tagen. Die AktivistInnen verurteilten außerdem die Entscheidung der Regierung, aus der Equal Rights Coalition auszutreten. Die Equal Rights Coalition ist ein internationaler, multilateraler Zusammenschluss von Staaten und zivilgesellschaftlichen Organisationen, der sich weltweit für den Schutz und die Förderung der Menschenrechte von LGBTIQ-Personen einsetzt. LGBTIQ-Personen müssen häufiger als andere mit Arbeitslosigkeit und Schattenwirtschaft zurechtkommen. Obwohl viele über eine berufliche Ausbildung verfügen, finden sie keine Arbeit. Sexarbeit wird durch Ausgangssperren und fehlenden Schutz zusätzlich erschwert. AktivistInnen der Community kritisieren daher das Fehlen klarer Richtlinien für staatliche Unterstützung. Mexiko. Hohe Temperaturen aufgrund des Klimawandels und die Auswirkungen von El Niño beeinträchtigen die Fortpflanzung der Schildkröten in Oaxaca. Das Schutzgebiet Playa Escobilla an der Küste von Oaxaca ist ein wichtiger Lebensraum für Meeresschildkröten. Jährlich kommen tausende Schildkröten hierher, um ihre Eier zu legen. Die Brutzeit beträgt 45 Tage. Aufgrund der steigenden Temperaturen ist das Ökosystem mit seinen Dünen und Mangrovenwäldern aber zunehmend in Gefahr. Das Wasser wird wärmer, die Luftfeuchtigkeit nimmt ab und der Boden ist zu heiß zum Eierlegen. Ein weiteres Problem ist die massive Ausbreitung von Immobilienunternehmen in der Region. Diese preisen die Schildkröten als besonderes Spektakel an, um die Immobilienpreise in die Höhe zu treiben, statt auf die Schutzbedürftigkeit der Tiere hinzuweisen. Das Schutzgebiet erstreckt sich über 17 Kilometer, hat aber keine festgelegten Grenzen. Nach Ansicht des örtlichen Schildkröteninstituts wäre die Kartierung des Schutzgebiets der erste wichtige Schritt zum Schutz der Tiere.
14: Berlin. Ende September jährte sich zum 12. Mal das gewaltsame Verschwindenlassen der 43 Lehramtsstudenten von Ayotzinapa. Aus Anlass des Jahrestages erinnerten Organisationen aus Mexiko und Deutschland daran, dass bei dem Verbrechen auch illegal exportierte Sturmgewehre aus Deutschland zum Einsatz kamen. Sie fordern, dass das Land Baden-Württemberg Verantwortung für die Folgen der illegalen Waffenexporte übernimmt und die Strafzahlungen des Rüstungsunternehmens Heckler & Koch für die Unterstützung der Betroffenen eingesetzt werden. In der Nacht vom 26. auf den 27. September 2014 kam es im mexikanischen Bundesstaat Guerrero zu einem brutalen Angriff örtlicher Polizeikräfte auf Studenten des Lehrerseminars von Ayotzinapa. Dabei kamen auch G36-Sturmgewehre der baden-württembergischen Rüstungsschmiede Heckler & Koch zum Einsatz. Diese hätten allerdings nie nach Guerrero gelangen dürfen, denn Guerrero gehört zu den Bundesstaaten, für die explizit keine Exportgenehmigung erteilt wurde. Nach einem mehrjährigen Prozess verurteilte das Landgericht Stuttgart 2019 zwei MitarbeiterInnen von Heckler & Koch für den illegalen Waffenexport und ordnete die Einziehung der Verkaufserlöse an. Im Mai 2026 zahlte das Unternehmen letztendlich die Summe von rund 3,7 Millionen Euro an die Landeskasse Baden-Württemberg. Zivilgesellschaftliche Organisationen aus Mexiko und Deutschland fordern in einem offenen Brief an Ministerpräsident Cem Özdemir zu prüfen, wie die Gelder zugunsten der Familien der Opfer eingesetzt werden können.
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18: Vor und wieder zurück, vor und wieder zurück. Im Kunstraum Kreuzberg in Berlin hängen drei Schaukeln und laden zu Bewegung und Perspektivwechsel ein.
19: Ist die hier extra oder nur für Kinder?
20: Nee, die ist für extra.
18: Der argentinische Künstler Rafael Leona sitzt auf einer dieser Schaukeln, wippt, die Füße auf dem Boden, ein bisschen hin und her. Und erzählt von der Entstehungsgeschichte dieser Arbeit, vor rund 20 Jahren in Brasilien.
21: In 2005 gab es eine Rebellion sehr große in den Gefängnissen der Kinder.
22: Im Jahr 2005 gab es einen massiven Aufstand in den sogenannten FBM, einer Einrichtung für den Jugendstrafvollzug und für Kinder, die keine Eltern hatten oder diesen weggenommen worden waren. Die FBM dienten jedoch nicht der Betreuung, sondern waren Gefängnisse, nur dass sich darin nicht Erwachsene, sondern Kinder und Jugendliche befanden.

0: Kinderfest.
1: Neben dieser semantischen Ebene gestaltet Contrafilet die Schaukeln und geht mit ihnen zu den rebellierenden Kindern und Jugendlichen, die aus den Einrichtungen geflohen waren und auf der Straße lebten.
0: Die Schaukeln trugen dazu bei, das Bild des Verbrechers mit dem Bild des Kindes zu überlagern.
1: Seitdem hingen die Schaukeln von Contrafilet an vielen Orten Brasiliens, bevor sie im Frühjahr 2026 für einige Monate nach Berlin reisten und hier im Rahmen der Ausstellung »Die Kunst ist kein Ziel für sich« zu sehen sind.
2: Ich schaukel sehr gerne und wenn ich auf einer Schaukel sitze, fühle ich mich ganz leicht. Nein, ich habe noch nie drinnen geschaukelt im Museum.
1: Der Ansatz von Contrafilet, soziale Kritik theatralisch und spielerisch zu formulieren, trifft sich mit vielen anderen Arbeiten der Ausstellung. Ihr gemeinsamer Bezugspunkt, die Arbeit und der theoretische Ansatz der lettischen Theatermacherin Asia Lacis, die 1891 bis 1979 lebte und an vielen Orten mit vielen Menschen wirkte, schrieb und arbeitete. 1938 kam Lacis in den Gulag und verbringt 10 Jahre im Arbeitslager der Stalinisten, bis sie nach Lettland zurückkehrt, wo sie bis ins hohe Alter als Regisseurin arbeitet. Doch anders als ihre männlichen Freunde Bertolt Brecht, Erwin Piscator oder Walter Benjamin geriet Asia Lacis in Vergessenheit. Erst mit dieser Ausstellung im Kunstraum Kreuzberg wurde sie wirklich wiederentdeckt und gewürdigt. Die Kuratorin Constanze Schmidt beschreibt:
3: Meine Kollegin Mimi Weusnitzer und ich, wir haben über 4 Jahre lang zu Asia Lacis geforscht, auf unterschiedlichen Ebenen, künstlerischen und wissenschaftlichen. Sie war eigentlich eine der ersten, die eine Art emanzipatorisches Kindertheater entwickelt haben, selber. Und nicht nur Kindertheater, sondern auch ArbeiterInnentheater gemacht haben, was auf einer starken Selbstermächtigung beruhte von den Leuten selber, von den Kindern oder den Erwachsenen selber. Und man kennt sie eigentlich nicht. Und deswegen haben wir, also Mimi Weusnitzer und ich, beschlossen, diese Ausstellung zu machen.
1: Trotzdem war Asia Lacis sehr einflussreich, selbst wenn vielen nicht bewusst war, an wen sie da anknüpften. In Deutschland fanden die 68er und später die westdeutsche Kinderladenbewegung im Programm eines proletarischen Kindertheaters ihr Manifest für eine antiautoritäre Erziehung. Darin schreibt der deutsche Philosoph Walter Benjamin:
4: Wir begründen jetzt, warum der Rahmen der proletarischen Erziehung vom 4. bis zum 14. Lebensjahre das proletarische Kindertheater ist.
1: Und weiter:
4: Moralische Einwirkung gibt es hier nicht. Unmittelbare Einwirkung gibt es hier nicht. Und auf diesem beruht die Regie im bourgeoisen Theater. Was zählt, ist einzig und allein die mittelbare Einwirkung des Leiters auf Kinder durch Stoffe, Aufgaben, Veranstaltungen. Die unvermeidlichen moralischen Ausgleichungen und Korrekturen nimmt das Kollektivum der Kinder selbst an sich vor. Daher kommt es, dass die Aufführungen des Kindertheaters auf Erwachsene als echte moralische Instanz wirken müssen.
1: Doch obwohl es die Praxis von Asia Lacis ist, die hier beschrieben wird, blieb nur der Autor des Textes, nämlich Walter Benjamin, in Erinnerung.
3: Das Programm eines proletarischen Kindertheaters ist dann eben von Walter Benjamin für Asia Lacis 1928 aufgeschrieben worden. Aber es ist ja nicht wirklich klar, dass es eigentlich ihre Praxis ist. So ging es, glaube ich, öfter bei ihr. Sie hat auch mit ArbeiterInnen Theater gemacht, was dann in Riga unter dem Deckmäntelchen von eben so klassischen Theaterkurs an der Volkshochschule lief, wo aber eigentlich so agitiert wurde und verschiedene Formate wie bunte Abende, aber auch zum Beispiel Demonstrationen, die dann eigentlich so als Theaterstücke angekündigt waren, im Park und eigentlich dann in Massendemonstration geendet haben, wo dann auch viele der Protagonistinnen inklusive Asia Lacis als Regisseurinnen auch verhaftet wurden. Solche Formen von Kunst, die sich quasi auch aus diesem künstlerischen Total hinaus bewegt und sich eigentlich wandelt zu sowas wie Protest, ja, war sie bestimmt eine der ersten, die das in der Form ausprobiert hat. Deswegen ist sie natürlich eine totale Inspiration für uns heute oder für einige der Künstlerinnen, die hier an der Ausstellung teilnehmen. Aber da gibt es auch Ansätze aus Lateinamerika.
1: Auch Rafael Leona vom Kollektiv Contrafilet kannte Asia Lacis namentlich nicht. bevor er sich im Rahmen der

0: Ausstellung mit ihr beschäftigte. Wohl aber prominente brasilianische Künstler, die analog zu ihrem Ansatz handelten. So wie Augusto Boal, den 2009 verstorbenen Theatermacher, der auch der lateinamerikanische Bertolt Brecht genannt wird. Boal kombinierte in seinem Ansatz Theater der Unterdrückten, Kunst und Selbsterfahrung mit politischem Probehandeln. Nicht der Regisseur bestimmt die Inhalte der Szenen und Theaterstücke, sondern das Publikum selbst. Aus ZuschauerInnen werden zu SchauspielerInnen, die auf der Bühne erfahren, wie eine bessere Zukunft aussehen könnte. Boal schreibt:
1: Deshalb meine ich, dass Theater zwar nicht in sich selbst revolutionär ist, mit Sicherheit jedoch ist es Probe zur Revolution.
2: Lo conocí en Rio de Janeiro 30 años atrás. Hicimos una oficina, yo era del GAC.
3: Ich habe Augusto Boal vor rund 30 Jahren in Rio de Janeiro kennengelernt. Ich gehörte damals zum GAC, der Grupo de Arte Cachichero aus Buenos Aires. Und wir hatten keine Ahnung, kamen nicht aus dem Theater, hatten noch nichts mit Theater zu tun und waren begeistert von seiner Arbeit. Zu diesem Zeitpunkt war die Uni besetzt. Die Studierenden wollten Verbesserungen erreichen und Boal setzte mit den Studierenden eine Theateraktion um. In 10 Minuten hatte er mit 200 Personen ein Theaterstück zum Laufen gebracht. Das hat uns sehr bewegt.
0: Zwischen zwei Schaukeln von Contrafilet in einem Flur der Ausstellung hat der argentinische Grafiker Federico Hella einen großen Zeichentisch aufgestellt. Auch für ihn war Asia Latsis eine Neuentdeckung und Inspiration zugleich.
4: Ich arbeite mit Bildern, Zeichnungen, Collagen und manchmal auch mit Videos. Kunst ist für mich die Möglichkeit, uns mit unserer Wirklichkeit zu verbinden. Das ist im Grunde auch der Ansatz von Asia Latsis. Also, nun ja, ich freue mich sehr, hier zu sein.
0: Einige seiner Zeichnungen hat Federico an die Wand gepinnt. Die meisten sind in Schwarz-Rot gehalten, mit einem schnellen Strich und eindringlicher Botschaft.
4: Es könnten auch andere sein, aber mir gefallen Rot und Schwarz. Außerdem haben sie eine interessante Geschichte in der Grafik des 20. Jahrhunderts.
0: Ein Thema, das bei Federico immer wiederkehrt, die Angst.
4: Denn ich glaube, dass Angst für den Menschen etwas sehr Wichtiges ist. Aber den meisten Menschen ist es peinlich, Angst zu haben. Wir glauben, wir müssten zeigen, dass wir mutig sind, um Teil einer Gruppe zu sein. Dabei ist Mut in Wirklichkeit nicht die Abwesenheit von Angst. Mut bedeutet, trotz der Angst handeln zu können.
0: Die Angst sitzt als kleines Wesen auf der Schulter oder mitten im Gesicht einer Person. Eine Gruppe steht lose herum und mittendrin die Angst, die auch menschlich erscheint.
4: Wir können Angst vor realen Dingen haben oder vor Dingen, die nur in unserer Fantasie existieren. Wir können Angst vor Gruppen haben, die wir nicht kennen. Oder wir können Angst vor einem Atomkrieg haben. Es ist unglaublich, wie viele Dinge es gibt, vor denen man Angst haben kann. Und jede Gesellschaft hat bestimmte Ängste, die sie prägen.
0: Und es gibt eine Industrie der Angst, die vor allem in Bildern und Videos verbreitet werde, so Federico.
4: Als ich mich mit dem Thema Angst beschäftigt habe, tauchten nach und nach andere Dinge auf, zum Beispiel das Handy. Denn ich glaube, ein Großteil der kollektiven Angst wird dort und auch in Filmen reproduziert. Die Angstindustrie ist unglaublich. Mehr noch, wenn man messen könnte, wie viel Geld in die Erforschung der Wahrheit und in die Verbreitung der Wahrheit investiert wird und wie viel in die Verstärkung von Angst, dann gäbe es meiner Meinung nach einen sehr großen wirtschaftlichen Unterschied.
0: An diesem Nachmittag sind Kinder, aber auch Erwachsene eingeladen, sich an Federicos Zeichentisch zu setzen, seine Stifte zu benutzen und ihre eigenen Bilder zu zeichnen. Einige greifen die Themen direkt auf.
5: Also auf meinem Bild sind Zombies, die ein Handy in der Hand halten. Fast so 75% der Menschen benutzt Handys und auch sehr viele Kinder. Wenn man nur aufs Handy guckt, ist auch echt ungesund. Ich habe so ein Buch gemalt, das so rot umkreist ist, weil für Kinder sind Bücher halt wichtiger als Handys, weil von Büchern wird man auch schlau.
0: Andere malen zum Beispiel zwei Lautsprecher. Aus dem einen schallt AI. Künstliche Intelligenz, aus dem anderen IA. Eselsgleiche Dummheit.
4: Klar, wir können unsere Handys nutzen, um uns zu verabreden oder uns gegenseitig interessante Sachen zu schicken. Aber diese Intensität, dieses permanente Online-Sein, das ist das Problem. Die Frage ist, was sind Zombies? Sind die Zombies andere oder auch wir selbst? Und was können wir tun?
0: Für Federico Heller ist das gemeinsame Zeichnen ein möglicher Weg, ein Ort der Begegnung, wenn die Realität immer mehr Vereinzelung vor dem Bildschirm bedeutet, wo die Bilder nur so auf einen einströmen.
4: Der heutige Nachmittag ist analog. Ich halte es für sehr wichtig, mit echten Materialien zu arbeiten, einander in die Augen zu schauen und direkt miteinander zu sprechen.
0: Die Beispiele aus Lateinamerika zeigen, wie der Ansatz von Asia Latsis auf ganz verschiedene Kontexte übertragen werden kann. In Brasilien mit Augusto Boal und seinem Theater der Unterdrückten oder mit den theatralisch-spielerischen Inszenierungen der Gruppe Contrafilet. In Argentinien bei Federico Heller über das gemeinsame Zeichnen zu gesellschaftskritischen Themen. Allen diesen Arbeiten ist gemeinsam, dass Kunst hier dazu beiträgt, wie wir Gesellschaft wahrnehmen und Veränderungspotenziale erkennen und erproben. Oder, wie Latsis es sagen würde, sie ist kein Ziel für sich.
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0: Jetzt, wo das Erdöl uns gehört, sang der bekannte venezolanische Liedermacher Ali Primera 1978. 2 Jahre nach der Verstaatlichung des schwarzen Goldes prangerte er in dem Lied die weiterhin bestehende Armut an. 2026 hofft die Bevölkerung Venezuelas nach mehr als 10 Krisenjahren erneut darauf, dass sich die soziale Lage durch die Erdölentnahmen verbessert. Doch die Frage, wem das Erdöl gehört, lässt sich gar nicht so leicht beantworten.
1: We took out Maduro with a fort loaded up with soldiers. Took 25 minutes. And we took over the oil of Venezuela, 65 billion barrels of oil.
0: Wir haben Maduro und eine Festung voller Soldaten innerhalb von 25 Minuten ausgeschaltet. Und wir haben das Öl Venezuelas übernommen. 65 Milliarden Barrel. Laut Donald Trump gehört das venezolanische Öl nun also den USA. Ende August verkündete der US-Präsident den größten Öldeal der Weltgeschichte. Die USA hätten sich die weitgehende Kontrolle über 65 Milliarden Barrel Erdöl in Venezuela gesichert, erklärte er auf seiner Social-Media-Plattform Truth Social. Dies entspricht rund 1/5 der gesamten venezolanischen Vorkommen von gut 300 Milliarden Barrel, den größten weltweit. US-Außenminister Marco Rubio stellte fast 100 Milliarden US-Dollar an privaten Investitionen und tausende hochbezahlte Arbeitsplätze in Aussicht. Und auch Venezuelas Interimspräsidentin Delcy Rodríguez zeigte sich hochzufrieden.
2: Gestern haben wir ein historisches Abkommen mit der US-Regierung bekannt gegeben, das sich mittel- und langfristig auf das Leben aller Venezolaner auswirken wird.
0: Der Teufel steckt allerdings wie so häufig im Detail. Der Wortlaut des Abkommens war auch Wochen später nicht bekannt. Die venezolanische Verfassung ist eindeutig. Die Bodenschätze gehören dem Staat und Land darf auch nicht vorübergehend an andere Staaten abgetreten oder verpachtet werden. Laut Rodríguez bleibt der venezolanische Staat Eigentümer des Erdöls.
2: Es reicht nicht aus, Rohstoffe unter der Erde zu haben. Wir brauchen Investitionen, Technologie, Infrastruktur und Produktionskapazitäten, um diesen Reichtum in Wohlstand für unsere Bevölkerung umzuwandeln. Doch eines muss absolut klar sein. Venezuela behält das Eigentumsrecht und die Souveränität über seine Ressourcen.
0: Die Vereinbarung sieht laut venezolanischer Regierung vor, dass private Unternehmen in den kommenden 25 Jahren 11 Milliarden Barrel fördern. Dem venezolanischen Staat soll dies insgesamt 209 Milliarden US-Dollar an Einnahmen bescheren. Anschließend könne das Abkommen beliebig oft verlängert werden. Die US-Regierung hingegen spricht von einer 100-jährigen Konzession für 17 Ölfelder. Diese solle über die private venezolanische Erdölfirma North American Blue Energy Partners laufen, die gegenüber dem staatlichen Erdölkonzern PDVSA bislang nur eine untergeordnete Rolle spielte. Dem US-Kriegsministerium werde North American Blue Energy Partners eine 35-prozentige Beteiligung an seiner Muttergesellschaft gewähren. Zudem müsse die Mehrheit der Verwaltungsratsmitglieder US-Staatsbürger sein, so die US-Regierung. Außerdem dürfe sie bei deren Ernennung ein Veto einlegen. Das US-Außenministerium wiederum erhalte das Anrecht auf 20% der Ölproduktion zum Selbstkostenpreis sowie ein Vorkaufsrecht für die übrigen 80%. Die Investitionen und die Produktion allerdings sollen private Energiekonzerne leisten. Es scheint ein Deal ganz nach Trumps Geschmack zu sein. Auch der venezolanische Ökonom Manuel Sutherland meint, dass der Deal vor allem den USA nütze.
3: Für die Zukunft Venezuelas bedeutet das Abkommen offensichtlich nichts Gutes. Es steht in völligem Widerspruch zu den Interessen des Landes und ist um ein Vielfaches schlechter als die Vereinbarung, die vor dem 3. Januar bestand.
0: Der Erdöldeal stellt den bisherigen Höhepunkt einer monatelangen politischen Annäherung zwischen den USA und Venezuela dar. Längst gleicht das südamerikanische Land einem US-Protektorat. Seit der Entführung von Präsident Nicolas Maduro durch US-Streitkräfte am 3. Januar erfüllen Rodríguez und ihr Umfeld der Trump-Regierung förmlich jeden Wunsch. So ließen sie unter anderem die Gesetze zu Erdöl und Bergbau investitionsfreundlich reformieren. Die USA verwalten seit Januar die venezolanischen Erdöleinnahmen und verteilen sie nach Gutdünken. Oppositionellen Forderungen nach zeitnahen Wahlen räumt die US-Regierung bisher hingegen keine Priorität ein. Zwar soll ein begonnener Dialog zwischen der venezolanischen Regierung und Teilen der Opposition Schritte in Richtung Demokratisierung beschließen, ein konkreter Zeithorizont ist allerdings nicht definiert.
4: Se suponía que la intervención del 3 de enero iba a hacer que el chavismo fuera resquebrajando.
3: Anfangs dachten viele, der Chavismus würde nach der Militärintervention in sich zusammenfallen. Aber die US-Regierung hat ihn unter Gewaltandrohung dazu gezwungen, Dinge umzusetzen, die er zuvor abgelehnt hat. Dabei widerspricht sich die Interimsregierung ständig. Die eigene linke Basis hat sich daher zum Teil abgewandt, was zu einem enormen Verfall der Popularität beiträgt. In der Opposition gab es anfangs tatsächlich Hoffnung, doch mittlerweile sind die meisten desillusioniert. Die US-Regierung hat nichts für Wahlen oder eine Demokratisierung getan, sondern kümmert sich nur um das Geschäftliche.
0: Damit stößt die Trump-Regierung zunehmend nicht nur die rechte venezolanische Opposition, sondern auch Hardliner innerhalb der Republikanischen Partei vor den Kopf. Die Interimsregierung unter Delcy Rodriguez kann getrost auf Zeit spielen und sitzt bislang fest im Sattel. Frühere Überzeugungen versucht sie für ihre Zwecke umzudeuten. Noch bis Ende vergangenen Jahres warnten die regierenden ChavistInnen etwa, die rechte Opposition werde im Falle einer Machtübernahme einen Ausverkauf der Rohstoffe in die Wege leiten. Nun äußert sich Innenminister Diosdado Cabello völlig anders.
5: Venezuela acaba de firmar un convenio energético con el gobierno de los Estados Unidos, que sin duda pues cumple con los lineamientos del comandante Hugo Chávez.
0: Venezuela hat demnach also ein Ölabkommen unterzeichnet, das zweifellos den Leitlinien von Hugo Chávez entspreche. Schließlich habe dieser selbst die Erdölproduktion steigern wollen und in den USA den primären Absatzmarkt gesehen. Mit dieser Argumentation biegt sich die venezolanische Regierung die Wirklichkeit genauso zurecht wie Donald Trump. Dieser hatte bereits Ende vergangenen Jahres behauptet, die USA hätten ein Anrecht auf das venezolanische Öl, da sie die Industrie des südamerikanischen Landes einst aufbauten. Chávez selbst machte sich nie Illusionen über die USA.
6: La razón de mayor peso de que Estados Unidos quiera poner aquí un gobierno subordinado a él, al imperio, como lo tuvieron durante mucho tiempo, es el petróleo venezolano.
0: Der wichtigste Grund dafür, dass die USA hier eine ihnen hörige Regierung einsetzen wollen, so wie sie es lange Zeit hatten, ist das venezolanische Öl. Der jetzige Deal fällt nun weit hinter die staatliche Kontrolle unter Chávez, aber auch seiner Vorgängerregierungen zurück. Zudem wird Venezuela erneut in eine Abhängigkeit von fossilen Rohstoffen gedrängt, deren Zukunft nicht nur aus ökologischen Gründen fragwürdig ist. Auch die venezolanische Wirtschaftskrise geht zum Teil auf die einseitige Abhängigkeit von Rohstoffexporten zurück. Und wo die 100 Milliarden Dollar angekündigter Investitionen herkommen sollen, bleibt bisher genauso unklar wie die Frage, was die Menschen in Venezuela am Ende von dem Deal haben. Wenngleich Trump den größten Öldeal der Weltgeschichte als Langzeitprojekt mit bis zu 100 Jahren Laufzeit darstellt und damit vermeintliche Investitionssicherheit suggeriert, sind die tatsächlichen Aussichten für die Konzerne nicht ganz so rosig. Schließlich könnte sich der politische Wind irgendwann wieder drehen. Ein unter derart intransparenten und erpresserischen Bedingungen geschlossener Vertrag kann in dem Fall auch wieder aufgehoben werden.
7: Das war's für heute. 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Bis zum nächsten Mal verabschiedet sich Knut im Namen der Ondistas.

Es ist eine Liebeserklärung an Chicago. Ich bin ganz klar von der Musik, der Energie und dem Lebensgefühl hier inspiriert. In Chicago geht es darum, gute Musik und Kunst für sich selbst zu schaffen. Es geht darum, sich mit dem gesamten Klangspektrum auseinanderzusetzen. Selbst die kantige, dissonante Musik findet immer wieder zu tiefen Grooves zurück. Auch die freien Dinge können tanzbar und melodisch sein. Ja, so die Auffassung der Schlagzeugerin Lily Finnegan aus Chicago, die ein Debütalbum vorgelegt hat unter dem Titel Heat On. So heißt auch die Gruppe, die diese Musik auf die CD gebracht hat. Und wie es für eine Schlagzeugerin sich gehört, ist es eine Hommage an die vielen Vorbilder im Bereich des Schlagzeug und des Schlagwerks, die für Lily Finnegan jetzt bestimmend waren. Also schon bei den Titeln kann man das hören. RSG hieß der Titel, den wir jetzt gerade gehört haben, und der bezieht sich, dieses Kürzel bezieht sich auf den Schlagzeuger Ronald Jennen Jackson, der eine Inspirationsquelle für sie war, wie sie sagte, aber vielleicht noch stärker ist der Chicagoer Schlagzeuger Jack DeJohnette für sie entscheidend gewesen. Sie sagt, Jacks Spiel ist so vielseitig und seine Songs sind wie Reisen. Ich möchte meine Musik ähnlich strukturieren mit Momenten voller Groove, Swing und Präzision. Das Album von dem Jack DeJohnette Special Edition von 79 hat sie darauf gebracht, dass sie interessiert ist an der gleichen Besetzung, nämlich mit Schlagzeug, Bass, Alt- und Tenorsaxophon. Das hat sie dann auch umgesetzt. Mitspielen tut jetzt der Edward Wilkerson Jr. am Tenorsaxophon, Fred Jackson Jr. am Altsaxophon und Nick Macri am Bass und am E-Bass, Akustik und E-Bass. Und dann durch die Lily Finnegan am Schlagzeug. Sie hat also sehr potente Musiker in ihre Gruppe aufgenommen für ihr Debütalbum. Sie hat aber noch andere Quellen, auf die sie sich bezieht. Man liest zum Beispiel in dem Booklet, ihr unkonventioneller Swing-Stil wird bereits im Eröffnungstrack Green Milk deutlich, einem fulminanten Harmelodics-Auftakt, der sich schnell vom kantigen, an Ornette erinnernden Klang in einen ausgedehnten Dialog zwischen Jackson und Wilkerson verwandelt. Ja, und dieses Stück werden wir uns jetzt anhören.

Ja, Green Milk, ein Stück vom Debütalbum der Chicagoer Schlagzeugerin Lily Finnegan. Zusammengespielt hat sie dort mit Edward Wilkerson Jr., Fred Jackson Jr. und Nick Macri. Das Album ist im vergangenen Jahr erschienen. Und am Ende der Sendung werden wir auf ihr neuestes Album kommen. 150th Swirls heißt es. Und da werden wir die Entwicklungsgeschichte innerhalb eines Jahres schön nachvollziehen können. Ja,

Tja, das war schon ein bisschen anderer Sound als von dem eben gehörten Lily Finnegan Album. Aber immerhin geht's ja auch um das Ende der Welt. So heißt nämlich die CD It's Easier to Imagine the End of the World. Gespielt hat er das noch nett um die Saxophonistin Anna Weber. Ziemlich dominierend bei diesem Stück war die Gitarre von Mary Halverson zu hören. Und diese Stücke auf diesem Album, die sind alle unter dem Blickwinkel geschrieben oder der Intention geschrieben, wie sich der Spätkapitalismus entwickeln wird. Und so kommen die verschiedenen Titel da zusammen, die von der Anna Weber dort auch komponiert wurden. Und die Musiker haben sich dann auch entsprechend diese Sachen dann einstellen können. Es heißt da in der Beschreibung zum Beispiel, ein Stück bezieht sich auf ein Buch von Anna Kornblut, und die beschreibt dort, wie die sozialen Medien die Empfindung von Realität und Präsenz erzeugen, die einen Mangel an tieferer Verbindung kompensieren. Webers Komposition bevorzugt durchweg lange, phasenreiche Strukturen, die aus kleinen rhythmischen und melodischen Zellen aufgebaut sind, wobei den Übergängen besondere Aufmerksamkeit gewidmet wird. Die Titel sind dann auch sehr entsprechend, beziehen sich praktisch immer wieder auf Inspirationsquellen aus Büchern. Ein zweiter Titel, den wir noch hören wollen, stammt von einem Buch von Naomi Klein, die sich auch sehr kapitalismuskritisch immer äußert, und ist der Titel einer Grafik, der dann also lautet: Corporate Tax as a Percentage of Total Revenue in the United States 1952, 75 und 98. Ja, und wie sich das musikalisch jetzt anhört, das hört ihr jetzt.

Ja, das war eine angenehme Art, sich mit Körperschaftssteuern zu beschäftigen. Das war das Anna Weber. Nonette, Musik von ihrer neuen CD, It's Easier to Imagine the End of the World. Am Schluss hat man ja noch die Saxophonistin Anna Weber toll auf einer Flöte hören können. Und schon kommt der nächste Sound.

studierte dann lange in Europa und sagt in einem Taz-Interview über ihre Einflüsse, da wäre natürlich der argentinische Jazz-Saxophonist Gato Barbieri, aber vor allen Dingen Ornette Coleman steht da an erster Stelle. Sie hörte nämlich das Album Crisis, dessen Sound sie förmlich elektrisierte. Sie sagt, ich dachte, was ist das für eine Musik? Ich spielte damals bereits Jazz, aber Ornettes Musik war eine Offenbarung. Sie macht auch Sinn für viele Dinge, die ich an Musik liebe, die nicht nur Jazz ist, sondern eher Punk und experimentell orientiert. Als ich Crisis hörte, wusste ich, das ist die Richtung, in die ich gehen möchte. Und sie führt dann weiter aus in dem Taz-Interview. Mit diesem Trio habe ich das Gefühl, dass wir beim Spielen Grenzen überschreiten, erklärt sie. Nicht nur musikalisch, auch physisch, indem wir bis an die Grenzen der Musik gehen. Der Titel der CD, ich weiß gar nicht, ob ich es schon gesagt habe, All the Beauties and Disasters, deutet dann praktisch schon diese Art von Spiel, auf diese Art von Spiel hin. Und diesen Titel hat sie auch als Titel für ein Musikstück gewählt, das wir uns jetzt anhören.

Ja, das war Musik des Trios Exhorst um die Saxophonistin Camila Nebbia, dem Pianisten Kit Downs und dem Schlagzeuger Andrew Lisle. Das Stück heißt wie die gesamte CD All the Beauties and Disasters.

Ja, wie schon am Anfang angekündigt, hier die neueste Scheibe der Chicagoer Schlagzeugerin Lily Finnegan. War ihr erstes Album, was wir da am Anfang gehört haben, noch ihrer eigenen musikalischen Entwicklung aus dem Schlagzeuger-Beeinflussungsbereich her bestimmt, weitet sie nun in ihrem zweiten Album 150 Swirls das Ganze auf die Chicagoer Jazz- oder Musikszene aus. Dieses Stück, was wir gerade gehört haben, Same Old Velvet, bezieht sich zum Beispiel auf die inzwischen geschlossene Velvet Lounge des verstorbenen Saxophonisten Fred Anderson und ist, wie die Lily Finnegan selbst sagt, stark von Roscoe Mitchell und Henry Threadgill inspiriert. Ein wirklich phänomenales Album, unterscheidet sich ein bisschen von dem ersten Album, wo sie jetzt hier mehr auf verschiedene traditionelle Modern Jazz Instrumente aus der Chicagoer Szene Rücksicht nimmt. Ja, sind wir schon wieder am Ende der Sendung. Heute haben wir verschiedene Platten gehört von den Labels Intact und Cuneiform. Morgen gibt's ab 9 Uhr wieder Jazz. Michael zeigt euch wieder eine Menge von neuen Platten, die da erschienen sind. Und wir hören uns am kommenden Samstag wieder. Und bis dahin sage ich Tschüss mit einem Stück von der Schlagzeugerin Lily Finnegan, die im Übrigen alle Stücke immer komponiert. Also bis nächsten Samstag. Ciao.

Tja, unübersehbar ist's Herbst geworden da draußen. Und damit herzlich willkommen, liebe Hörerinnen und Hörer, zu einer eben solchen neuen, oder zu einer eben solchen Back to the Garage-Folge jetzt hier bei Radio Dreieckland Freiburg UKW 102,3 MHz mit Jamie und Andreas. Die Nummer 857, in der wir unter anderem gedenken werden, dem vor 10 Wochen am 31. Juli im Alter von 70 Jahren verstorbenen Jeff Connolly von den Liars. Der Jamie hat das Cramps-Album doch bei sich gefunden und mitgebracht. Das fangen wir heute an und hören uns die nächsten Folgen durch. Los geht's aber mit einer Band, deren am 29. September bei Rouge Records erschienene Single haben wir ja letzte Woche gehört. Die Band heißt The Ific, zumindest schreibt sich das IFIC. Die kommen aus San Francisco, haben sich dort 2017 gegründet und am 21. Januar 2023, da haben sie im Eigenverlag, wenn man so will, eine Single veröffentlicht und die trägt den Titel Wrong Way.

0: aus San Francisco, wo sie sich 2017 gegründet haben. Die IFIC oder IFITCH oder was weiß ich, wie man es ausspricht, mit ihrer am 21. Januar 2023 erschienenen oder im Eigenverlag, wenn man eben so will, erschienenen Single Wrong Way und Flaking Out. Und vorvorigen Dienstag ist ja ihre jüngste Veröffentlichung erschienen auf Rouge Records. Und es gibt auch noch ein ganzes Album von der Band, das allerdings nur digital veröffentlicht wurde. Ich habe da mal reingehört und war von den Socken. Dem Jamie wird es denn auch gefallen, wenn wir es hier komplett hören werden bei Back to the Garage, Radio Dreieckland Freiburg, UKW 102,3 MHz. Jetzt aber erstmal um 11 Uhr 10,5 Minuten die jetzt heute hier beginnende aktuelle Back to the Garage Langspielplatte. Die Cramps, Gravest Gravy. Eine Entdeckung der Band selber in den Tonbandarchiven, wenn ich das jetzt richtig überflogen habe.
1: Yep, hast du richtig. Ist eigentlich von Outtakes von die Session for Gravest Hits. Das war eine von ihrer ganz frühen Platten. Und auch als die noch richtig rau und primitiv war. Richtig, ist eine richtige tolle Entdeckung.
0: Die Cramps, ich meine, die waren ja über die Zeit immer wieder mal hier bei Back to the Garage zu hören, aber ich kann mich jetzt so aus dem Stegreif nur an ihr Album A Date with Elvis erinnern. Das war ja eine Nummer 1 in den britischen Independent Album Charts am 1. März vor 40 Jahren 1986 für 3 Wochen und am 29. März 1986 für 1 Woche. Und da haben wir ja auch passend dazu Musik hier gespielt, die ich aus Michaels Permanent Waves geklaut habe. Zu diesem Album hier heißt es Recorded at Arden Studios in October 1977 as part of the sessions that birthed Gravest Hits, wie der Jamie schon gesagt hat. Und ja, 7/4 Zoll Spulen haben sie gefunden mit dem Material, das wir heute und die nächsten 3 Wochen hier hören werden. Beginnend mit den 3 Stücken jetzt hier. TV Set, Weekend on Mars und Twist and Shout. Hier sind die Cramps im Oktober 1977.

0: Dafür, dass die Platte frisch aus der Verschweißung herausgenommen wurde, hier und heute bei Back to the Garage. Also die Pressqualität ist auch nicht die optimalste.
1: Aha.
0: Das hat der Jamie nicht mitgekriegt, aber unterm Kopfhörer ist das evident bis zum Anschlag. Und die Musik, die die Cramps hier im Oktober 1977 auf Band gebannt haben, ist schon eine ziemlich primitive Angelegenheit oder spartanisch.
1: Ja, es ist bei Alex Chilton produziert. Und ich meine, ohne die Cramps würde ich wahrscheinlich nicht hier heute, weil die haben meine Augen aufgemacht zu so viel verschiedener Genres.
0: Gravest Gravy heißt das Album, mit Material, das sie quasi wiederentdeckt haben und im Oktober 1977 aufgenommen, eben unter der Produktion von Alex Chilton. Die drei Stücke, die wir jetzt gehört haben, TV-Set, Weekend on Mars und Twist and Shout. Und dieses Weekend on Mars, da schreiben die hier, also included is fan-favorite Weekend on Mars, which was previously only available as a live recording on The Smell of Female. Das war ein Live-Album der Cramps, das war auch mal hier auszugsweise, von dem wir auch hier schon bei Back to the Garage was gehört haben. Ja, mehr zu dem Album, das übrigens erschienen ist gestern vor 7 Wochen, am 21. August 2026. Die nächsten 3 Back to the Garage Folgen. Jetzt kommen wir zur zweiten nach Sommerpausen Veröffentlichung von Rouge Records. Die erste am 29. September war ja die von den IFIC und die zweite vom gleichen VÖ-Termin The Allergic Reaction, die allergischen Reaktionen. Die haben 2025 auf Soundflat Records ein Album veröffentlicht, habe ich gar nicht mitgekriegt. Und zuallererst, sagt Jamies Playlist, haben wir die Band hier vor genau 200 Wochen hier gehört, am 10. Dezember 2022. Das war Back to the Garage Nummer 671. Ein Song nur, Beat a Man Down, aber 2023 bereits ist schon eine Rouge Records Single von den The Allergic Reaction erschienen. Die haben wir unter Garantie auch hier gespielt. Und ich schau gerade mal, wo die herkommen. Das steht hier nicht drin.
1: San Diego.
0: Ah. Gleich wie ihre Rouge Records Veröffentlichung von vorfolgenden Dienstag ist eine EP mit den Stücken Itchin' for Love, Wrong Way, Come What May und Thick Marmalade. Aber der Songtext, da heißt es Big Marmalade. Und ich meine, ich habe mal irgendwo gelesen, was es damit jetzt genau auf sich hat, aber keine Ahnung. Hier auf jeden Fall aus San Diego, wie der Jamie entdeckt hat, The Allergic Reaction, ihre Rouge Records Veröffentlichung von vorvorigem Dienstag.

0: Aus San Diego, The Allergic Reaction, ihrer vorvorigen Dienstag erschienene neue Veröffentlichung auf Rouge Records. Die EP mit den Titeln Itching for Love, Wrong Way, Come What May und Fig Marmalade, beziehungsweise laut Text Big Marmalade. Und Jamie, hat's gefallen?
1: Sehr. Das scheint irgendwie ein sehr großes Zentrum zu sein, diese Ecke. San Diego, Los Angeles und Sacramento und...
0: Das ist mittlerweile schon die mindestens dritte Generation von Musikern, die solche Musik machen.
1: Ja.
0: Wenn man erstmal runtergeht zur Zeit, als ich aus dem Ei gekrochen bin, dann ist es die vierte oder noch weiter. Gleich wie, liebe Hörerinnen und Hörer, jetzt um gleich 11.36 Uhr hier bei Back to the Garage, Nummer 857, bei Radio Dreieckland Freiburg, UKW 102,3 MHz. Gerade hat der Jamie mir ein Foto gezeigt, auf dem wir und andere in jungen Jahren im Café Atlantik zu sehen sind. Und zwar genau am 15. Mai 1988 beim Auftritt der Liars hier im Café Atlantik. Und das war ja ein verschobenes Konzert, hätte ja im April oder sowas stattfinden sollen. Aber dummerweise war das irgendein Feiertag und daher wurde es dann verschoben, weswegen das Publikum jetzt nicht das größte war, aber es war doch irgendwie, ja. Sag mal, das Plakat dazu, das habe ich dir doch mal irgendwann geschenkt.
1: Mhm. Habe ich immer noch, klar.
0: Das habe ich doch signieren lassen und da war doch noch eine andere Band mit dabei. Ich weiß noch, da saß ich mit Jeff Connolly im Café Atlantik am Tresen und da ging es irgendwie drum, ob er auch für die andere Band unterschreiben soll. Irgend sowas. Ja, und eben Jeff Connolly, der Mono Man, der Sänger und Macher von und hinter den Liars, der ist gestern vor 10 Wochen gestorben, am 31. Juli 2026, im Alter von 70 Jahren an Krebs, wie wir eben gesehen haben. Welche Krebsart, will ich gar nicht wissen. Und dieses Konzert im Café Atlantik, das war schon spektakulär. Schade, dass es da keine Aufzeichnung von gibt.
1: Ja, absolut. Es war legendär.
0: In mancherlei Hinsicht. Vor allen Dingen, wenn ich die Fotos angucke. Ich meine, das sind jetzt fast 38,5 Jahre. Mhm. Ja, wir haben 2026, jetzt holen wir den Taschenrechner raus und dann mach mal.
1: Ich glaub dir.
0: Ja, ja. Und die Liars logischerweise hier oft zu hören bei Back to the Garage. Jamie hat doch eine Singles-Box, so ein Köfferchen mit Tragegriff.
1: Ja, ich glaube fast alles von dem.
0: Und die Vorbands... DMZ, die war auch ab und zu hier dabei. Und zuletzt waren die Liars mit diesem Live-Album.
1: Live at Cantones?
0: Nee, das letzte Weihnachten erschienen ist und das wir dann komplett gespielt haben.
1: Oh, ja. Die gibt es einige neue Veröffentlichungen von alter DMZ. Shows, Live-Aufnahmen, die sind eigentlich ziemlich guter Zustand, ziemlich gut gemacht.
0: On Fire at the Rusty Nail, 1985 ist das Album überschrieben, in Minimalstauflage erschienen, das haben wir hier gehört. Back to the Garage Nummer 827 und 28 hier, die letzten beiden Februar 2026 folgen.

0: zustimmen, definitiv.
1: Und deswegen habe ich mich da nach entsprechendem Material umgetan und habe versucht, irgendwie was zu finden, das ganz nah oder so nah wie möglich an ihrem Auftritt hier im Café Atlantik am 15. Mai 1988 liegt. Und wurde fündig der Juno 1988, die Liars Live in Hoboken mit 3 Stücken, werden wir es gleich hören. Und da, wie auch im Café Atlantik, ist Jeff Connolly zu erleben, wie er mit einem Schlagzeugstock auf eine leere Flasche vom Mikro hier perkussioniert, will ich mal sagen. In Hoboken im Juno 1988 war es eine leere Whiskyflasche. Hier im Café Atlantik war es eine leere Selters-Flasche der Marke Oga. Und ich weiß noch, der hat die kaputtgeschlagen.
0: Und es war bestimmt nicht seine, die Whiskyflasche eher.
1: Ich nehme an, die stammte aus den Café Atlantik Getränkebeständen. Und jetzt zum Gedenken an Jeff Connolly. Wie gesagt, gestern vor 10 Wochen, am 31. Juli 2026, ist er 70-jährig an Krebs gestorben. Hören wir jetzt die Liars live in Hoboken im Juno 1988, beginnend mit Jezebel.

Steel Liars live in Hoboken im Juni 1988 mit Jezebel, einem mir unbekannten Stück und You'll Never Do It, Babe. Und klar war zu hören, wie Jeff Connolly, der Sänger der Liars, hier mit Schlagzeugstock auf einer Whiskyflasche den Perkussionisten gibt, so wie es auch beim Auftritt der Liars im Café Atlantik am 15. Mai 1988 auf einer Oga-Selter-Wasserflasche tat, allerdings mit durchschlagenderem Erfolg, weil die Flasche hier damals in die Brüche gegangen ist. Wir haben das jetzt gehört zum Gedenken an Jeff Connolly, The Mono Man, der eben am 31. Juli dieses Jahres, gestern vor 10 Wochen, im Alter von 70 Jahren an Krebs gestorben ist. 11.52 Uhr. Wir kommen zum Ende der heutigen 857. Folge von Back to the Garage. Der Jamie ist schon gegangen, weil in 8 Minuten, da ist Zeit für ihn, den DJ zu geben. Weil zwischen 12 und 19 Uhr heute Plattenflohmarkt mit Kaffee, Waffeln und ein Tanz im Tee im Funkeneck, Ecke Ferdinand-Weiß-Straße und Näschel-Straße, und Buffalo Frank und Jamie geben dort die DJs. So Rhythm and Blues und Soul-mäßige Musik wird das sein. Und um pünktlich da zu sein, hat der Jamie jetzt früher aufbrechen müssen. Jetzt um 11.53 Uhr habe ich jetzt hier noch eine spanische Band aufliegen, der Jamie mitgebracht, The Smoggers aus Sevilla. Keine Unbekannten hier bei Back to the Garage und eine klasse Garagenband. Musik, wie sie sein muss in dieser Richtung. Ihr 5. Album Dark Reaction aus dem Jahr 2017. Die erste Seite, alle Titel spanische, alle Songs mit spanischsprachigen Titeln, da lasse ich die Finger davon. Aber die B-Seite, da hören wir jetzt die beiden Eröffnungsnummern von Dark Reaction, das Titelstück, und Fuzz Me in the Cave. Ist das was Jugendfreies? Oder ist das was nicht Jugendfreies? Wir werden es erleben. Das war's jetzt auf jeden Fall. Am Mikrofon war der Andreas. Nächste Woche geht's weiter hier mit Back to the Garage, dann die Nummer 858, mit auf jeden Fall dabei dem zweiten Teil dieses Cramps-Albums, das übrigens irgendwie durchsichtig hellgrün vinylig ist, so irgendwas in der Art. Bis dahin, jetzt euch ein schönes Wochenende, liebe Hörerinnen und Hörer, mit den Smuggers aus Sevilla. Die beiden ersten Songs der zweiten Seite ihres 2017 erschienenen 5. Albums Dark Reaction, das Titelstück, und Fuzz Me in the Cave. Bye bye.

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0: besuche meine Mutti.
1: Die Jutta aus Wuppertal.
0: Ich arbeite bei Hoffmann Automobil.
1: Seit 13 Jahren schon ganz schön viel.
0: Bei uns legt der Chef viel Wert auf Tradition.
1: Deshalb zahlt er immer noch denselben Mindestlohn.
0: Ja.

0: auf. Dann lege ich ihm den Sportteil aus der Zeitung raus. Abends sitzen wir zusammen auf der Couch und raten mit bei
1: Günther Jauch.
2: Mensch Otto, da hat schon wieder so eine Frau angerufen. Aber keine Sorge, ich habe ihr gesagt, sie ist absolut

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Köln. Schönen guten Abend allenthalben. Und willkommen zurück zu Motown Sound hier bei Radio Dreiklang in Freiburg. Wie immer live in Farbe und ziemlich funky. Auch im World Wide Web auf unserer Homepage rdl.de im Livestream. Ja, Samstagabend 20 Uhr. Zeit für Meet the Motown Beat, unsere mittlerweile noch etwas längere Reise durch die Geschichte von Tamla Motown. Heute gibt es Folge 272. Und wir sind im spannenden Sommer 1984. Ja, in diesem Jahr gab es bei Motown viele neue Namen, die man sich merken musste. Lag auch am neuen Rocklabel Morocco, das von Motown vertrieben wurde, darauf zu finden. Beispielsweise die erfolgreichste Rockkombo der 80er bei Motown, Duke Jupiter. Dann gab es eine neue Frauenband, die hießen die Coyote Sisters. Und gleich zu Beginn der erste und erfolgreichste österreichische Act bei Motown, die Gruppe Wolf & Wolf. Mit ihrem gleichnamigen Album aus dem Mai des Jahres 84. Apropos Europa. Dort erschien auch das neue Album von Bobby Womack. Sehr erfolgreich auf dem Motown-Label in England war das ein Riesenerfolg. Ebenfalls in Großbritannien gab es eine neue Hitsingle von Michael Jackson aus seinem Altmach-Neu-Album Farewell My Summer Love. Und noch ein Novum, zumindest für Lionel Richie, seine neue Single. Das war sein erster Hit in den offiziellen amerikanischen Country-Charts. Also, es gab nichts, was es nicht gab. 1984 im Hause Motown. Heute Thema in dieser Folge von Meet the Motown Beat 272. Mit Klassikern und Raritäten aus dem Sommer 84. Ja, durch die Funky Funkstunde wird auch heute live im Studio in den nächsten 60 Minuten Michael Jung.

Tja, Talk of the Town, das waren Wolf and Wolf, die zweite Single aus ihrem gleichnamigen Album, das bei Morocco erschienen war im Mai 84, dem neuen Rock-Sublabel bei Motown. Ja, und diese Gruppe Wolf and Wolf war nicht nur die erste österreichische Combo, die bei Motown unter Vertrag war, es war auch gleichzeitig natürlich die erfolgreichste. Und dieser Peter Wolf, der hier mit seiner Frau Ina zu hören war, ein ganz bekannter Mann, zumindest in den 80ern war er neben Falco sicherlich der bekannteste Österreicher in Sachen Rock und Pop weltweit. Er war Mitte der 70er in die USA ausgewandert, war Keyboarder bei Frank Zappa, dann die späten 70er und mittlerweile war er sehr aktiv als Produzent und Arrangeur. Beispielsweise die Nummer We Built the City von Starship, die wurde von ihm arrangiert und produziert. Er hat auch in seiner Karriere viele, viele Grammys bekommen und einige Filmmusiken komponiert. Also ein Mann, der seinerzeit zumindest sehr bekannt war, nicht nur in Österreich, auch auf der ganzen Welt. Und das hier, wie gesagt, dieses schöne Synthie-Pop-Album, aufgenommen in Sacramento in Kalifornien mit amerikanischen Musikern, sicherlich einer der Highlights der Pop-Geschichte in dem Motown Annalen. Und jetzt möchte ich noch eine Nummer spielen aus diesem Album. Das war, wie gesagt, die zweite Single. Jetzt eine deutschsprachige Nummer. Auch das war natürlich auf diesem Album zu hören. Die Nummer hieß Dumme Spiele. Hier nochmal die Gruppe Wolf and Wolf.

Ich würde sagen, schöne Nummer für ein Kneipenquiz. Erkennen Sie den Motown-Song Dumme Spiele von Wolf & Wolf aus Ihrem gleichnamigen Album? Ein großer Erfolg war das nicht, aber die Nummer, die anfangs hörten, Talk of the Town, das war in diesem Sommer 84 zumindest in den USA ein Radiohit. Jetzt aber ein Blick nach Europa. Auch da gab es natürlich sehr erfolgreiche Motown-Platten. Jetzt kommt eine, die in den USA bei einem anderen Label erschienen war, nämlich bei Beverly Glenn Music, aber in Großbritannien auf dem Motown-Label. Und die Single, die wir hören, das war ein Riesenhit und Ende des Jahres wurde diese LP, die wir gleich hören, vom NME in die Top 10 Liste der besten Platten des Jahres aufgenommen. Platte stammt von Bobby Womack, einem der großen Stars der Soul-Musik. Sein neues Album hieß Poet 2, mit dabei unter anderem Patti LaBelle. Und diese Nummer, die wir gleich hören, im Maxi-Sound Tell Me Why. Wie gesagt, das Ganze ein riesiger Club-Hit in Großbritannien im Sommer des Jahres 84. Hier kommt Bobby Womack.

Ja, ein eher unverhoffter britischer Clubhit für das Motown-Label. Das war aus einem Album Power to Bobby Womack mit dieser Nummer Tell Me Why. Das war hier die Maxi-Version. Wie gesagt, in den USA erschien das auf dem Beverly Glenn Music Label, aber in Großbritannien und in Europa bei Motown. Es war die 14. LP dieses Mannes, der einst angefangen hatte mit den Valentinos und dann lange Zeit Gitarrist war in der Band von Sam Cooke und einer der erfolgreichsten Soul-Sänger überhaupt wurde mit vielen Hits auf vielen verschiedenen Labels. Hören wir noch die B-Seite dieser Single, auch das eine sehr schöne Nummer mit einem Gaststar, nämlich Patti LaBelle, die bei 3 Songs auf diesem Album mitzuhören war, nämlich Through the Eyes of a Child. Hier nochmal Bobby Womack zusammen mit Patti LaBelle.

0: Für zwei grandiose Soul-Stimmen im Duett. Das war ein Duett von Bobby Womack mit Patti LaBelle, die Nummer Through the Eyes of a Child aus dem Album Poet 2, wie gesagt in England erschienen. Und das Ganze war die B-Seite der Hitsingle Tell Me Why. Wir bleiben in den britischen Charts mit einer weiteren Hitsingle für Motown in Großbritannien, und zwar von Michael Jackson. Da gab es ja ein neues Album, war auch in der letzten Folge zu hören. Im Mai war das erschienene, hieß Farewell My Summer Love. Das waren alte Jackson-Aufnahmen aus den 70ern, neu aufgemotzt und abgemischt und produziert. Und eine der Platten erreichte die Top 40 in Großbritannien, ein Sommerhit, wenn man so will. Die Nummer, die wir gleich hören, hieß Girl, You're So Together. Und zuvor ein kleiner Radiospot für einen Catel-Sampler von Motown. Auch das war sehr populär, Mitte der 80er. So Fernsehwerbungsplatten sozusagen mit alten Motown-Love-Songs, Hits und Klassikern. Hier also Michael Jackson und zuvor ein klein bisschen Werbung.
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Ja, ein britischer Hit für Michael Jackson, Nummer 84, die Nummer Girl You So Together aus seinem Album Farewell My Summer Love. Jetzt zurück in die USA, ein weiteres neues Album, diesmal die zweite Solo-LP von Michael Lovesmith, der auch die eine oder andere Connection hatte mit dem Jackson-Clan. Er war ja als Songwriter und Produzent angeheuert worden bei Motown und hatte dann die Jackson 5 betreut, einige Songs geschrieben. Und sein größter Erfolg mit den Jacksons war eine Solo-LP von Jermaine Jackson. Das war im Jahre 1976, da hat er auch die Hitsingle produziert. Seiner Zeit, nämlich Let's Be Young Tonight. Hier ist sein neuestes Album, Diamonds in the Raw hieß das Ganze, und wir hören die Nummer Lucky in Love, Michael Lovesmith.

Tja, es gab ihn dann doch noch den klassischen Motown-Sound im Sommer 84. Das war Michael Love Smith, die Nummer Lucky Love aus dem Album Diamonds in the Raw. Jetzt weitere Singles aus dem Hause Motown, auch das klassischer Sound. Es kommt zunächst Dennis Edwards, der ehemalige Leadsänger der Temptations, neue Single, You're My Aphrodisiac, und danach die vierte Single aus dem erfolgreichsten Album des Jahres von Lionel Richie, Can't Slow Down, hieß die LP, und die vierte Single hieß Stuck on You. Und das ist eine sehr interessante Platte, die war nicht nur in den Pop- und Soul-Charts erfolgreich, sondern der erste Country-Hit von Lionel Richie. Das Ganze erreichte Platz 24 in den offiziellen amerikanischen Country-Charts. Und auf dem Cover der Single war der gute Lionel natürlich auch mit Cowboy-Hut zu sehen, also ein Wink in die entsprechende Richtung. Hier also diese zwei Singles aus dem Hause Motown im Sommer 84, Dennis Edwards und Lionel Richie mit Stuck on You.

Tja, es war nicht der erste Country-Hit in der langen Motown-Geschichte, aber der erste von Lionel Richie und das sehr erfolgreiche Nummer Stuck on You, die seinerzeit in der Top 30 der US-Country-Charts zu finden war, erschien das Ganze im Juni des Jahres 84. Jetzt zurück zu Morocco, dem Rock-Ableger von Motown. Ja, und die nächste Gruppe würde vom Namen her auch gut in die Country-Szene passen. Es war eine Frauengruppe, ein Trio namens The Coyote Sisters, die machten aber schöne Rockmusik und mit dabei unter anderem Lia Kankel, das war die kleine Schwester von Mama Cass, einst bei den Mamas and Papas dabei gewesen und sie hatten bereits 82 einen Vertrag bei Geffen Records, dann ging man zu Motown, eben zu Morocco und da erschien dann ihr Debütalbum im Jahr 84 recht erfolgreich, auch die Single, die wir gleich hören, kam in die Charts immerhin bis auf Platz 66 und Nummer 16 in den AOC, also den Adult Contemporary Charts zu finden. Straight from the Heart, hier die Motown-Debüt-Single der Coyote Sisters.

Ja, auch das ist eine Motown-Hitsingle, die man sich unbedingt mit dem klassischen Motown-Sound in Verbindung bringt. Das waren die Coyote Sisters, ihre Nummer Straight from the Heart aus ihrem Debütalbum aus dem Sommer 84. Wie gesagt, die Single Platz 66 in den Billboard Hot 100. Jetzt ein weiterer neuer Act aus der Rockecke bei Morocco Records, und zwar eine Rockband aus Long Beach, Kalifornien, die 1983 gegründet wurde, dann ihren ersten Vertrag eben bei Morocco hatte. Jakarta hieß die Gruppe und die erste Single, die erschien im Juli 84, die hieß Hell is on the Run. Hier kommt Jakarta.

Ja, ich würde mal sagen, klassischer Radio-Rock aus den Mid-80ern hier bei dieser Motown-Gruppe Jakarta. Das war ihre Debütsingle Hell is on the Run. Jetzt die erfolgreichste Rockband bei Morocco, eben diesem Sublabel bei Motown. Das war die Gruppe Duke Jupiter, die ja schon ein Album veröffentlicht hat. Jetzt kommt die zweite Single, die auch wieder im Radio gespielt wurde und in den Rocklisten gezählt wurde. Rescue Me hieß das Ganze, ebenfalls erschienen im Juli des Jahres 84. Hier also die Gruppe Duke Jupiter bei Morocco.

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1: Charles, diese Ansage einst entstand, da war nicht abzusehen, dass Motown Mitte der 80er ein sehr erfolgreiches Rocklabel am Start hatte, eben Morocco Records. Wir hörten die Gruppe Duke Jupiter mit ihrer zweiten Single Rescue Me. Ja, das war's dann gleich für heute. Meet the Motown Bee, die 272. Folge. Nächsten Samstag geht's natürlich weiter und wir sind im Sommer 84. Und der damals in den USA unterwegs war und ins Kino ging, da kam um einen Film nicht herum, der sehr erfolgreich war mit Gene Wilder in der Hauptrolle. Die Musik stammte von Stevie Wonder. Und der Soundtrack zu diesem Film, The Woman in Red, löste Anfang Dezember 84 an der Spitze der US Soul Charts einen anderen Soundtrack ab, nämlich hier Purple Rain mit Prince and the Revolution. Also eine der erfolgreichsten Motown-LPs des Jahres. Und ich würde sagen, möglicherweise ruft Stevie Wonder in der nächsten Folge an, einfach nur um zu sagen, I love you. Naja, wir werden's hören. Das also, wie gesagt, in der nächsten Folge. Für heute am Ende habe ich noch was Nettes. So eine Art Mini-Comeback. Eine Sängerin, die in den 70ern anfing, so als Easy-Listening- und Country-Sängerin. Dann hatte sie einen Riesen-Hit, der 77 entstand, aber erst in den 80ern zum Hit wurde, nämlich I've Never Been To Me. Die Rede ist natürlich von Charlene. Und auch sie war mittlerweile auf diesen New-Wave-Dance-Sound umgestiegen. Mit einem richtig guten Album, das ebenfalls im Sommer 84 in die Läden kam. Hit and Run Lover hieß die Platte. Und dann haben wir gleich die erste Single, die rauskam, nämlich We're Both In Love With You. Mehr davon und der Soundtrack mit Stevie Wonder in der nächsten Folge am nächsten Samstag hier bei Radio Dreiklang in Freiburg. Wie immer alles zu finden, alle Infos und der Podcast und zum Downloaden und zum Weiterempfehlen auf unserer Homepage rdl.de. Das war's im Studio und verantwortlich war hier in der letzten Stunde Michael Jung. Ich sag mal vielen Dank fürs Zuhören. Wünsche noch einen flotten Samstagabend und verabschiede mich mit der Nummer von Charlene, ihre neue Single im Juli 84. We are both in love with you. In diesem Sinne, bye bye.

0: So.
1: Tja, hallo und herzlich willkommen zu einem neuen Sprung aus den Wolken auf Radio Dreigland 102,3 Megahertz. Und eingestiegen sind wir mit was schön langem, mit Hallo Gallo von Neu, lief auch nicht zum ersten Mal hier, genau, von ihrer ersten Platte, Neu 1.
0: Genau, und zeitlich natürlich das Gegenteil von Neu, genau. Sehr alt. Älter wie ich.
1: Nicht ganz alt wie ich. Aber egal.
0: Genau, egal.
1: Wir sind in der Gegenwart, schon wieder.
0: Irgendwas geschwätzt halt am Anfang. Ja, die nächsten zwei Stücke. Hör mal von einer Band, die ist mir dann zufälligerweise, ich glaube, letzte Woche über die Leber gelaufen. Im positiven Sinne, kannte die vorher nicht. Die heißen Pales, kommen aus Straßburg. Erste Scheibe ist, glaube ich, von 22. Danach haben sie im Jahre 25 noch eine zweite EP veröffentlicht. Die werden wir uns jetzt auch gleich anhören. Der Titel dieser EP ist Crush. Und ja, wie gesagt, mich hat es sofort angesprochen. Andis Kommentare sind wir dann mal gespannt.
1: Genau.
0: Und auf alle Fälle werden wir hören den Opener Piece of Meat. Und danach, je nach Gusto, vielleicht noch ein etwas kürzeres oder, wie es eigentlich für uns besser wäre, ein etwas längeres Stück. Viel Spaß mit Pales. Jetzt hoffen wir, dass das funktioniert.

0: Wie angekündigt, gab es noch ein Stück hinterher mit dem kurzen, knappen Titel Uppercut, was auch ein bisschen zum Song gepasst hat.
1: Genau, er war nicht ganz so großartig wie der erste. Der erste hat mir richtig gut gefallen, da dachte ich echt, wow.
0: Oder denkst du, aber fast gleich.
1: Genau, aber fast gleich. Wir waren jetzt noch knapp dran, ein drittes dran zu hängen. Machen wir vielleicht später sogar noch, wenn wir...
0: Ja, genau, wenn wir lustig sind, Zeit zu füllen haben oder sonst was. Genau. Jedenfalls tolle Band, also genau. Soweit von hier schon mal.
1: Und die Veröffentlichung ist auch noch recht neu, gerade mal ein Jahr. Genau. Und ja.
0: So far.
1: Wir bleiben dran. Ja, wir kommen zu einer Band, die auch schon des Öfteren bei uns lief und gern gespielt wird, wenn was Neues rauskommt. 4 Platten gibt es inzwischen von Beak. Wir haben hier sozusagen ein Hit von der 2. Jatun und eventuell schieben wir noch was von der 4., 9. vom letzten Jahr dann hinterher. Aber jetzt erstmal was von der 2. Beak-Platte.

0: Das musst du dann in die Wege leiten.
1: Einer von uns leitet sie in die Wege.
2: Ja, davor noch kurz. Genau, es gab noch ein Stück von Beak hinterher. Und zwar mit dem Titel The Seal. Das Ganze ist erschienen auf ihrer letzten veröffentlichten Platte, die da einfach nur wahrscheinlich den Titel 4 heißt. Das sind so komische 4 Größerzeichen eigentlich hintereinander. Das ist ihr quasi ihr Markenzeichen, so was die Bezeichnung von den Platten anbelangt. Ja, aus dem Jahre weiß ich nicht. Steht hier nicht auf der schönen, nicht originalen, dafür sehr, sehr
1: an, kopiert,
2: genau, CD drauf. Ich wage mich zu erinnern, es war aus dem letzten Jahr, aber...
1: Ich glaube es auch. Letztes oder vorletztes Jahr, alle paar Jahre, 2, 3 bringen sie auf jeden Fall eine neue Platte raus. Und sie sind eigentlich immer interessant.
2: Genau, ja. Der Vollständigkeit halber, wir haben ja noch kurz die Zeit, genau. Reichen wir das ausnahmsweise mal nach.
1: Genau, und gucken doch einfach mal hier. Genau, da haben wir sie doch auch schon. Sie ist 24, ja.
2: Genau.
1: Genau.
2: Temporary Residence Limited.
1: Genau, das ist, glaube ich, auch das Label, wo es an sich so Portishead-Ableger-Sachen doch gern rauskommen, oder? Oder? Nee, in Invader war das, glaube ich.
2: Bimetzig. Wir sind 2, egal.
1: Es ist egal, auf jeden
2: Jedenfalls
1: Fall.
2: Jedenfalls aus dem Jahre 2024, Beak.
1: Genau. Wir bleiben in der Gegenwart und machen sozusagen einen kleinen Rückblick auf ein sehr nettes Konzert, dem wir beide letzte Woche beigewohnt haben.
2: Auf dem Theatervorplatz war ja immer diese, wie heißt der Name?
1: Summerstage,
2: genau. Und 2 Abende hat der Slow Club kuratiert. Am ersten waren wir beide zusammen. Und es war richtig nett, da die Band, die aufgetreten ist, hieß Lucy Kruger and the Lost Boys.
1: Genau, war ein wirklich schönes Konzert. Und deswegen haben wir jetzt auch beschlossen, was von denen laufen zu lassen. Und gehen wir auf diese letzte Platte, ist das die?
2: Ja, würde ich sagen, genau.
1: Also gut,
2: aktuell.
1: Pale Bloom heißt die.
2: Aus dem Februar 2026.
1: Genau, und da gucke ich doch jetzt mal, wo man hier hinfährt. Genau, ja, also welches Stück sollen wir laufen lassen?
2: Das erste.
1: Genau, machen wir doch einfach das Stück Blumen und dann schauen wir einfach, wie es uns gefällt und wie wir dabei bleiben. Also viel Spaß mit Blumen.

0: Tja, das waren jetzt wirklich mal drei wirklich sehr angenehme Stücke nacheinander. Das letzte, was ihr gehört habt, waren die Chromatics. Genau, da sind wir eigentlich draufgekommen über dieses Konzert, wo wir waren, was wir gerade zwei Stücke laufen lassen haben.
1: Oh, genau.
0: Wo ich dann meinte, Chromatics hört sich ähnlich an. Und, wie sind sie nochmal, Lucy Enzel?
1: Lucy Krüger and the Lost Boys. Haben offensichtlich auch schon mehrmals im Slow Club gespielt.
0: Genau, an uns vorbeigegangen. Wirklich ein sehr schönes Konzert gewesen. Und die Musik ist auch sehr angenehm. Kann man sich merken. Kommen wir vielleicht mal drauf zurück. Genau, wir kommen jetzt schon mal zum letzten Stück für diese Sendung mal wieder. Wir haben zwar noch viel Zeit, aber... Genau, ist alles ein bisschen kompliziert. Wir arbeiten nur mit einem CD-Player. Genau, wir hören was von Stereolab, und zwar von Stereolab with Nurse with Wounds. Da gab es eine super tolle Mini-LP, LP, insgesamt geht es über 30 Minuten mit zwei Stücken. Simple Headphone Mind würde ich gern hören, das geht nur 10 Minuten, das dürfte gerade irgendwie reinpassen. Oder?
1: Genau, ja, aber das sieht gut aus, Andi.
0: Genau, von Stereolab, und das ist das Stück 1, 2, 3, 4, 5, das sechste wäre es dann. Genau.
1: Okay.
0: Und damit gehen wir schon wieder aus der Sendung raus.
1: Lange Rede, kurzer Sinn.
0: Also bis nächstes Mal. Ciao, Timo.
1: Ciao, Andi.

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2: Ja, was soll ich sagen? Das ist auch heute Abend genau der Plan. Einen schönen guten Abend hier bei Radio Dreiklang in Freiburg. Heute wieder bei immer live in Farbe und in Mono, auch im World Wide Web, auf unserer Homepage rdl.de. Das ist der letzte Samstag im Monat, Zeit für Meet the Teen Beat. Unsere Reise zurück 60 Jahre in die britische Pop-Historie. Wir sind im September 1966. Da gibt eine brandneue Single der Rolling Stones, die zur Abwechslung mal nicht an die Spitze der britischen Charts gelangt. Dafür gibt es zwei zukünftige Nummer 1 jetzt in der bundesdeutschen Hitparade von der New Vaudeville Band und von David Garrick. Es gibt einen weiteren Beatles-Song aus ihrem Album Revolver, diesmal von der Gruppe Episode 6. Die sind zu Gast bei Radio London mit einem Interview. Der neue Single gibt es beispielsweise von den Hollies. Sie haben den ersten Riesenhit in den USA und in Kanada. Und dort ganz vorne an der Spitze der örtlichen Hitparaden ein Brite, Donovan, dessen Single allerdings in England erst viel später erscheinen sollte. Also, alles das und vieles mehr Pop-Preziosen aus dem September 66 hier bei Meet the Teen Beat. Der Lütti, Funkstunde für doch heute live im Studio. In den nächsten roundabout 60 Minuten, Michael Jung.

Tja, es ist Herbst 66 und genau so hieß dieses Album, Autumn 66, die neue LP der Spencer Davis Group. Es war ihr drittes Album, hoch in den Charts im Herbst 66, erreichte in England Platz 4. Wir hörten ein schönes Instrument, die Nummer On the Green Light, und die neue Single der Gruppe, die war auch drauf zu finden. Auch die kam hoch in die britischen Charts bis auf 12. Und I Come Home hieß das Ganze, wieder geschrieben von Jackie Edwards und Steve Winwood. Eine grandiose Nummer, die Spencer Davis Group.

Die nächste Hitsingle der Spencer Davis Group, When I Come Home, aus dem Album Autumn 66, das Ganze auf dem Fontana-Label. Und da bleiben wir mit einer Gruppe aus Bournemouth, die einen sehr schönen Sound pflegt, nämlich mit viel, viel Hammond-Orgel. Die Gruppe hieß The Night People, heute eher vergessen. Die Single, die wir gleich hören, die erschien ebenfalls im September des Jahres 66, nämlich Sweet Tasting Wine, Yes Indeed, here come The Night People.

Tja, ein unverhoffter Weltwirt, Geoff Stevens, der schon einige sehr erfolgreiche Songs geschrieben hatte, beispielsweise Tell Me When für die Applejacks, das hier seine Gruppe, die New Vaudeville Band und Winchester Cathedral, eine fast weltweite Nummer 1 seiner Zeit in den Charts im Herbst 66. Weiter mit ungewöhnlichen Sounds damals auf dem Fontana-Label. Jetzt kommt eine Nummer, naja, die klingt so ein bisschen wie Urlaub in Griechenland. Sirtaki war ja angesagt seit einem sehr erfolgreichen Film seiner Zeit in den Weltkinos. Und da gab es jetzt diese Gruppe, die Potatoes. Auch das eine Studio-Gruppe, die von Howard Blakely geleitet wurde. Und die Nummer, die wir gleich hören, erschien eben als Single auf dem Fontana-Label. Und das nicht ohne Grund. Die Potatoes und The Band.

Tja, schöne Grüße von Zorba, dem Griechen. Ganz der Modetanz wurde ja nicht vor 60 Jahren, der Siataki, aber eine schöne Nummer von dieser Gruppe, die es eigentlich gar nicht gab. Wie gesagt, eine Studioproduktion, die Potatoes, The Band. Und der Grund für diese Aufnahme war natürlich die neue Single von Dave D, Dozy, Biggie, Mick und Titch in England. Am 9. September in die Läden kam, ebenfalls geschrieben von Ken Howard und Alan Blakely. Nummer hieß Bandit und die war jetzt richtig erfolgreich, ein europaweiter Hit. Denn in den USA gab es ein Problem, aufgrund des Textes wurde das von vielen Sendern nicht gespielt. Da musste man eine neue Version produzieren, die nicht ganz so, ich sag mal vorsichtig, sexuell anzüglich zu verstehen war. Aber wie gesagt, ein Klassiker von Dave D und so weiter und so fort. Und wir hören jetzt die Nummer, die auch bei Radio London seinerzeit in der Top 10 zu finden war. Dave D, Dozy, Biggie, Mick und Titch, Bandit.

Ja, es war zu hören, wir sind auf der Playlist von Radio London vor genau 60 Jahren im September 66 und das war die neue Single einer Band namens The Creation, die seinerzeit recht erfolgreich war, zumindest bei Radio London und in der BAD, da reichte das Platz 8 und zwar die Nummer Painter Man, die seinerzeit gespielt wurde im Radio und wie gesagt hierzulande in die Top 10 kam. Die Nummer zuvor von Dave D, Dozy, Bicky, Mick und Titch, die reichte in der Bundesrepublik Platz 1 der nationalen Charts. Und auch die nächste Nummer, die wir hören, die bei Radio London gespielt wurde, wurde zum Nummer 1 Hit in Deutschland. Eine recht obskure Nummer eines Sängers namens David Garrick. Das Ganze ist eine Coverversion, das kennt man heute auch nicht mehr. Die Originalversion stammte von einem Sänger namens Flip Cartridge, hieß Dear Mrs. Appleby. Und wie gesagt, diese Nummer, die wir gleich hören, erreichte Platz 1 in Deutschland, Platz 3 in Holland, in Belgien und nur Nummer 22, man höre und staune, in der britischen Original-Hitparade. Also David Garrick, seine schöne neue Single bei Radio London, Dear Mrs. Appleby.

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1: Jody, Episode 6, dieses Interview aus dem Marquee in London bei Radio London, das war ihre Version von Here, There and Everywhere. Ich muss sagen, nicht die schlechteste Version eines Beatles-Songs in diesem Jahr 1966. Ja, die aktuelle Single der Beatles, Here, There and Everywhere, war sie auf Platz 1, Eleanor Rigby und die B-Seite Yellow Submarine in den USA. Und in Kanada war das getrennt, da war Yellow Submarine erfolgreich. War mal rein in die Top 3 aus Kanada aus der letzten Septemberwoche 66. Da zu hören gleich die Supremes mit ihrer aktuellen Single You Can't Hurry Love. Und auf Platz 1 ein Brite, dessen Single in England später erscheinen sollte. Deswegen erst der Ende des Jahres in die Charts kam. Aber wie gesagt, es war eine Nummer 1 in den USA und in Kanada im Herbst des Jahres 66. Die Rede ist natürlich von Donovan und seiner Single, die wir gleich hören, Sunshine Superman. Das Ganze hören wir gleich aus Toronto beim Sender CHUM, JUM, und die waren damals im Batman-Fieber. Es war ja eine der großen neuen Serien des Jahres 66, Batman, die ja alle Rekorde brach. Übrigens war das Jahr 66, gab es einige Fernsehjubiläen zu feiern, beispielsweise in diesem September. Star Trek wurde 60 Jahre alt und im September des Jahres 66 gab es hierzulande die erste Folge der Raumpatrouille zu sehen. Auch das natürlich ein Meilenstein des Science-Fiction-Fernsehens. So, hier zunächst dieser Jingle von JUM. Wir schalten um ins Badland nach Kanada mit der Top 3 der Kanadier im September 66.

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Charty Nummer 1 in Badland vor genau 60 Jahren in Kanada in den dortigen Charts. Das war Donovan mit Sunshine. Superman auf Platz 2, die Beatles, Yellow Submarine auf Platz 3, die Supremes, You Can't Hurry Love. Die Jingles, wie gesagt, vom Sender Jump in Toronto, damals im Batman-Fieber. Und diese Nummer hier erschien in Großbritannien erst viel später, nämlich im Dezember des Jahres 66. Aufgrund rechtlicher Streitereien war das dann erst Ende des Jahres die neue Single in Großbritannien, erreichte seinerzeit Platz 2 in den Charts. Jetzt noch eine Nummer 1 in Kanada, eine britische Band, die Hollies. Sie hatten mit dieser Nummer auch den ersten Top 10-Hit in den USA. Nach langer Arbeitszeit, muss man sagen, das hat sich gelohnt. Graham Goldman hat diesen Song geschrieben, Bus Stop, das Ganze auch ein Hit in ganz Europa, auch hier in der Bundesrepublik. Hier die neueste Single der Hollies, Bus Stop.

Dann eine weitere britische Nummer 1 am Lake Ontario, Klammer auf, Ausrufezeichen, Klammer zu, das waren die Hollies mit diesem Song von Graham Goldman, Bus Stop, ihr erster Hit auch in den USA in der Top 10. Ja, dieser Graham Goldman, mittlerweile einer der meistbeschäftigten Songwriter in Großbritannien. Jetzt kommt die nächste Single von ihm, die er geschrieben hat, und zwar von den Downliner Sect auf dem Columbia-Label. Auch das eine Nummer, die war zwar nicht zum Hit geworden, aber hörte sich gut an, die Downliner Sect und The Cost of Living.

Ja, schon seltsam. Irgendwie habe ich jetzt Lust bekommen auf Brötchen und Milch. Warum, weiß ich auch nicht. Die neue Single der Hermanns Hermits war das. Auch geschrieben von Graham Goldman. Und ein Riesenhit auch hier in der BRD. Da erreichte das seinerzeit Platz 4 in der hiesigen Hitparade. Und das Ganze, wie gesagt, sehr erfolgreich für Hermanns Hermits. Auch ein Hit in den USA und natürlich auch in Kanada. Jetzt aber noch eine brandaktuelle Single, die am 23. September in die Läden kam. Und zwar gleichzeitig in den USA und in Großbritannien. Es war die neue Single der Rolling Stones. Die klang jetzt ziemlich düster, reicht auch nicht die Spitze der Charts, aber die Top 10. Have you seen your mother, baby, standing in the shadow? Gute Frage der Rolling Stones.

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1: Tja, und die Kollegen im Großherzogtum spielt natürlich auch diese Platte der Rolling Stones, die neue Single. Have you seen your mother baby standing in the shadow? Das war's im September hier bei Meet the Teen Bee. Die Nummer 1 spiele ich nicht aus Großbritannien, es war eine Country-Platte aus den USA von Jim Reeves. Aber dafür gibt's noch ein schönes Instrumental am Schluss, hier am Anfang. Diesmal eine Decca-Single, die irgendwie untergegangen ist, aber schön anzuhören ist es mal damals das Thema der Sendung Saturday Club. Platte hieß sinnigerweise Saturday Jump und stammt von einer Gruppe namens The Midnight Shift. Das war's für heute. Hier ist Radio Dreieckland in Freiburg. Immer meine herzliche Empfehlung. Unsere Homepage, rdl.de, da kann man das hier loben oder auch beispielsweise downloaden oder nachhören. Wir hören uns wieder im Oktober am letzten Samstag mit den Klassikern aus dem Oktober vor 60 Jahren im Jahre 66. Und zum Schluss, wie gesagt, eine schöne sinnige Nummer am Samstagabend, der Saturday Jump. In diesem Sinne noch einen schönen Abend im Studio und verantwortlich, wie gesagt, Michael Jung. Und ich sage bis zum nächsten Mal. Bye, bye.

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Wunderschönen guten Abend. Es ist Montag, der 28. September 2026. Wir haben 21 Uhr und ihr hört Babylon Calling Radio live auf Radio Dreieckland auf 102,3 FM oder im Stream auf rdl.de/live. 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

0: Texas. Unter anderem mit dem neuen, mit neuem von Roman Virgo, Beanie Man, Lutern Fire und ganz viel mehr. Also macht euch.
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0: Ja, Mann, Olipa Music! Also macht euch gemütlich, dreht die Speaker ordentlich auf, denn jetzt gibt's 90 Minuten Babylon Calling.